0: Halbzeit aufgebaut. Auf der A30 bei Quendorf eine Abstandsmessung. Radio Osnabrück wünscht euch eine gute und sichere Fahrt.
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1: Die aktuellen Wetterwerte. In Osnabrück Atter 11 Grad, in Vechta ebenfalls 11 Grad. In der Nacht zieht im Weser-Ems-Gebiet noch leichter Regen oder Nieselregen durch. Dazu ist es mit rund 11 bis 12 Grad frisch. Am Morgen bleibt es oft grau, im Laufe des Tages lockert es aber auf und mit 17 bis 19 Grad wird es angenehm mild.
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1: Hallo liebe Autofahrer, uns liegen im Moment keine Staus und Behinderungen vor. Wir haben nur einen Blitzer vorliegen. Auf der A30 bei Quendorf eine Abstandsmessung. Gute Fahrt wünscht euch Radio Osnabrück.
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1: Ich bin Thomas Brockt. In der EU gelten seit Mitternacht deutlich schärfere Asylregeln. Dadurch sollen Schutzsuchende zwischen den Mitgliedsländern solidarischer verteilt und Asylverfahren schneller abgewickelt werden. Außerdem gelten neue Regeln für als sicher deklarierte Herkunftsstaaten.
2: Die neuen Regeln bedeuten Folgendes. Grundsätzlich wird an den EU-Außengrenzen kontrolliert. In Deutschland werden deswegen an den großen Flughäfen wie Berlin, Frankfurt, München oder Düsseldorf Zentren eingerichtet, in denen Migranten bleiben müssen. Und zwar dann, wenn sie aus Ländern mit einer Anerkennungsquote von weniger als 20% kommen. Oder wenn sie keine Papiere haben oder als Gefährder gelten. Dort können sie bis zu 3 Monate festgehalten werden. Aus Brüssel, Dieter Ebeling.
1: US-Präsident Trump hat die für diesen Abend angekündigten schweren Angriffe auf den Iran abgesagt. Er begründete das mit laufenden Gesprächen, die die höchste Ebene der iranischen Führung erreicht hätten. Nach Trumps Darstellung sind Verhandlungen über eine Befriedung des Konflikts einem Durchbruch nahe. Seit Wochen gab es Bemühungen um ein Rahmenabkommen über ein Ende des Kriegs. Obwohl eine Waffenruhe gilt, kam es in den vergangenen Tagen zu heftigen Angriffen. Sollten Kinder und Jugendliche erst ab einem bestimmten Alter auf Social Media dürfen? Der Deutsche Ethikrat sagt eher nicht. Statt eines pauschalen Mindestalters spricht er sich für gezielte Regeln bei einzelnen digitalen Angeboten aus.
3: Digitale Angebote, Social Media, Klassenchats, das alles gehört nach Ansicht des Ethikrates heute dazu zum Leben von Kindern und Jugendlichen. Die ganzen Angebote im Smartphone sind auch soziale Teilhabe, könnte man auch sagen. Ganz klar müsse bei Apps und anderen digitalen Angeboten aber darauf geachtet werden, dass sie jeweils altersgerecht sind und dass sie nicht zum stundenlangen Scrollen oder Streamen anregen. Und dabei müssen nach Ansicht des Ethikrates die Anbieter viel stärker in die Pflicht genommen werden. Lea Matschulat, Nachrichtenredaktion.
1: Co-Gastgeber Mexiko hat einen perfekten Start in die Fußball-Weltmeisterschaft hingelegt. Die Mexikaner gewannen gegen Südafrika mit 2:0. Zuvor hatte es im Aztekenstadion von Mexiko-Stadt eine große Eröffnungsshow gegeben. Mit 48 Teams ist es die größte WM aller Zeiten. Die anderen Gastgeber heißen USA und Kanada. Das deutsche Team startet am Sonntag gegen Curaçao ins Turnier.
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4: Im Moment in Osnabrück Fledder 11 Grad, dazu Dinklage ebenfalls 11 Grad. In der Nacht ist es bei uns noch grau und stellenweise nass, mit leichtem Regen und frischen 10 bis 12 Grad. Am Morgen lockert es von Westen her auf, nur am Teutoburger Wald bleibt es anfangs noch unbeständig. Später zeigt sich dann häufiger die Sonne und die Temperaturen steigen auf 17 bis 19 Grad. Der Wind bleibt meist schwach bis mäßig, nur in einigen Regionen etwas lebhafter. Der Radio Osnabrück 3-Tage-Trend für die Region Osnabrück und das Weser-Ems-Gebiet. Morgen bleibt es freundlich. Zwischendurch ziehen dichtere Wolken und vereinzelt etwas Regen durch. Am Sonntag und zum Wochenstart dominiert sonniges und trockenes Wetter bei ähnlich milden Temperaturen.
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4: Hallo liebe Autofahrer, die A30 Osnabrück Richtung Bad Oeynhausen zwischen Bad Oeynhausen Ost und dem Kreuz Bad Oeynhausen staut es sich auf einer Länge von 2 Kilometern. Nur ein Blitzer ist derzeit aufgebaut, auf der A30 bei Quendorf eine Abstandsmessung. Radio Osnabrück wünscht euch eine gute und sichere Fahrt.
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0: Unser Wetter für Osnabrück und die Weser-Ems-Region.
1: Derzeit in Bad Rothenfelde 11 Grad und in Neunkirchenförden ebenfalls 11 Grad. Heute Nacht bleibt es im Sendegebiet überwiegend grau und stellenweise nass, mit leichtem Regen oder Nieselregen bei frischen 11 bis 12 Grad. Zum Morgen lockert es auf. Im weiteren Tagesverlauf gibt es neben vielen Wolken auch sonnige Abschnitte. Mit 17 bis 19 Grad wird es angenehm mild. Nur im Teutoburger Wald Süd bleibt es anfangs noch etwas länger unbeständig.
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1: Hallo liebe Autofahrer, auf der A30 Osnabrück Richtung Bad Oeynhausen staut es sich zwischen Bad Oeynhausen Ost und dem Kreuz Bad Oeynhausen auf 2 Kilometern. Es ist nur ein Blitzer gemeldet, auf der A30 bei Quendorf eine Abstandsmessung. Gute Fahrt wünscht euch Radio Osnabrück.
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1: Ich bin Thomas Brockt. Co-Gastgeber Mexiko hat einen perfekten Start in die Fußball-Weltmeisterschaft hingelegt. Die Mexikaner gewannen gegen Südafrika mit 2:0. Zuvor hat es im Aztekenstadion von Mexiko-Stadt eine große Eröffnungsshow gegeben.
2: Es war eine authentische Fiesta Mexicana, ein großes mexikanisches Fest. Mexiko besiegte Südafrika mit 2:0 im Auftaktspiel. Der Jubel der Fans kannte keine Grenzen. Zum Auftakt traten Shakira und weitere Latino-Stars bei der Eröffnungsshow auf. Schauspielerin Salma Hayek begrüßte die Fans im Stadion. Trotz der Sorgen vor schlechtem Wetter fiel während des Spiels kein einziger Tropfen Regen. Aus dem Aztekenstadion Andreas Osagabrius.
1: In der EU gelten seit Mitternacht deutlich schärfere Asylregeln. Sie sollen etwa schnellere Asylverfahren und konsequentere Abschiebungen ermöglichen. Um die Reform war jahrelang gerungen worden. Die neuen Regeln sollen auch verhindern, dass Schutzsuchende innerhalb der EU weiterziehen, also etwa von Griechenland oder Italien aus nach Deutschland kommen. Diese sogenannte Sekundärmigration sorgte über Jahre immer wieder für Konflikte zwischen den Mitgliedsländern. US-Präsident Trump hat die für diesen Abend angekündigten schweren Angriffe auf den Iran abgesagt. Er begründete das mit laufenden Gesprächen, die höchste Ebene der iranischen Führung erreicht hätten.
3: Jetzt sind die Verhandlungen mit dem Iran auf höchster Ebene offenbar doch so weit gediehen, dass weitere Bomben als Druckmittel erst einmal ausbleiben. Die Seeblockade der USA bleibt bestehen. Aber so geht es seit Wochen und so bleibt abzuwarten, ob eine Einigung oder ein Deal tatsächlich Form annehmen. Trump deutet an, dass Ort und Zeitpunkt einer Unterzeichnung in Kürze bekannt gegeben würden. Allerdings reagieren die Finanzmärkte auch immer sehr positiv auf solche Verkündigungen Trumps. So hat er auch diese erneute Kehrtwende wieder gut getimt. Aus den USA, Tina Eck.
1: In den Niederlanden ist ein Auto in eine Schülergruppe auf Fahrrädern gefahren. Drei Kinder und ein Erwachsener kamen dabei ums Leben, teilten die Behörden der Provinz Zeeland im Westen des Landes mit. Das Auto war auf einer Bundesstraße ins Schleudern geraten und erfasste die Gruppe von 14 Schülern und zwei Begleitern, die einen Schulausflug machten. Vier weitere Kinder wurden schwer verletzt.
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5: Derzeit in Osnabrück-Westerberg 11 Grad, dazu Backum ebenfalls 11 Grad. In der Nacht ist es bei uns meist grau und stellenweise nass. Die Temperaturen liegen zwischen 10 und 12 Grad. Bis in den Vormittag halten sich dichte Wolken und örtlich fällt noch etwas Regen. Später wird es freundlicher und am Nachmittag lockert es auf. Dann haben wir angenehme 17 bis 19 Grad. Am Teutoburger Wald und Richtung Wiehengebirge ziehen die Wolken zeitweise noch etwas zäher durch. Der Radio Osnabrück 3-Tage-Trend. Morgen zeigt sich das Wetter in der Region Osnabrück und im Weser-Ems-Gebiet insgesamt freundlicher. Einzelne Schauer sind aber noch möglich, vor allem in den höheren Lagen im Süden. Am Sonntag setzt sich dann verbreitet die Sonne durch und zum Wochenstart bleibt es freundlich und trocken mit weiter leicht ansteigenden Temperaturen.
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5: Hallo liebe Autofahrer, alles frei auf den Straßen, keine Staus oder Verkehrsbehinderungen. Nur ein Blitzer ist derzeit aufgebaut, auf der A30 bei Quendorf eine Abstandsmessung. Radio Osnabrück wünscht euch eine gute und sichere Fahrt.
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1: Im Moment in Fürstenau 11 Grad, dazu Haaren ebenfalls 11 Grad. Bei uns in der Region Osnabrück und im Weser-Ems-Gebiet ist die Nacht noch grau und stellenweise nass bei etwa 11 bis 13 Grad. Im Laufe des Tages bleibt es oft wolkig. Am Mittag und Nachmittag wird es etwas freundlicher bei 17 bis 19 Grad.
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1: Auf der A30 bei Quendorf eine Abstandsmessung. Gute Fahrt wünscht euch Radio Osnabrück.
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1: Ich bin Thomas Brockt. Co-Gastgeber Mexiko hat einen perfekten Start in die Fußball-Weltmeisterschaft hingelegt. Die Mexikaner gewannen gegen Südafrika mit 2:0. Zuvor hatte es im Aztekenstadion von Mexiko-Stadt eine große Eröffnungsshow gegeben. Frage an unseren WM-Reporter Thomas Bremser, wie hat dir der Auftakt gefallen?
2: Ja, ich glaube, es war eine gute Entscheidung, dass das erste Spiel in Mexiko ausgetragen wird. Es war laut, bunt, musikalisch, viele Sombreros habe ich gesehen und natürlich Shakira. Nach einer langen Show dann endlich der Anpfiff und schon nach ein paar Minuten das erste Tor für die Gastgeber. Ein munterer Auftakt mit 3 roten Karten und lauten Fans. Die Mexikaner werden uns noch viel Freude machen.
1: Danke, Thomas Bremser. Das deutsche Team startet am Sonntag ins Turnier gegen WM-Neuling Curaçao. In der EU gelten seit Mitternacht deutlich schärfere Asylregeln. Sie sollen etwa schnellere Asylverfahren und konsequentere Abschiebungen ermöglichen. Um die Reform war jahrelang gerungen worden. Die neuen Regeln sollen auch verhindern, dass Schutzsuchende innerhalb der EU weiterziehen, also etwa von Griechenland oder Italien aus nach Deutschland kommen. Diese sogenannte Sekundärmigration sorgte über Jahre immer wieder für Konflikte zwischen den Mitgliedsländern. Mehr Schutz für Betroffene häuslicher Gewalt. Der Bundesrat will heute den Weg für die elektronische Fußfessel bei besonders gefährlichen Tätern freimachen. Das Gesetz orientiert sich an einem Modell aus Spanien und soll Gerichten neue Möglichkeiten zum Schutz von Opfern geben.
3: Die Idee dahinter, die Polizei soll nicht erst eingreifen, wenn ein Täter schon vor der Tür steht. Trägt er eine elektronische Fußfessel, können verbotene Annäherungen früh erkannt und es kann früh eingegriffen werden. In besonders gefährlichen Fällen sollen Betroffene auf Wunsch sogar ein eigenes Gerät bekommen, das vor einer Annäherung warnt. Außerdem können Gerichte Täter künftig zu Antigewalttrainings oder Beratungen verpflichten. Hintergrund sind die seit Jahren steigenden Zahlen bei häuslicher Gewalt. Zoe Tassovali, Redaktion.
1: Schockiert und voller Trauer reagieren die Niederlande auf ein schweres Unglück mit einer Schülergruppe, bei dem 3 Kinder und ein Erwachsener ums Leben gekommen sind. Ein Auto war gestern im Westen des Landes in eine Gruppe von 14 Grundschülern und 2 Begleitern gerast, die per Fahrrad einen Schulausflug machten. Die Unglücksursache ist noch unklar.
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5: Guten Morgen. Momentan haben wir in Bad Lahr 11 Grad, dazu Laden 12 Grad. Heute Morgen ist es zwischen Emsland und Osnabrück grau, teils mit leichtem Regen oder Nieselregen und frischen 11 bis 13 Grad. Im Tagesverlauf bleibt es meist bedeckt, später wird es etwas milder, aber insgesamt bleibt der Himmel eher trüb. Am freundlichsten zeigt sich das Wetter noch in der Stadt Osnabrück, während es Richtung Teutoburger Wald länger wolkig bleibt. Der Radio Osnabrück 3-Tage-Trend. Morgen gibt es einen Wechsel aus Sonne und einzelnen Schauern, besonders in den höheren Lagen bei 15 bis 18 Grad. Am Sonntag und zum Wochenstart werden längere sonnige Abschnitte und ruhiges Wetter erwartet.
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5: Hallo liebe Autofahrer, alles frei auf den Straßen, keine Staus oder Verkehrsbehinderungen. Geblitzt wird nur an einer Stelle, auf der A30 bei Quendorf eine Abstandsmessung. Radio Osnabrück wünscht euch eine gute Fahrt.
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5: Perfekt geweckt auf Radio Osnabrück. Und jetzt für euch Ich und Ich mit Vom selben Stern. Belly Dancer von Iman Beck und Ariana Grande mit Hate That I Made You Love Me.

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0: Es ist 5.30 Uhr. 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
1: Guten Morgen. Aktuell meldet Osnabrück-Widukindland 11 Grad, dazu Sögel 12 Grad. Heute am frühen Morgen ist es im Weser-Ems-Gebiet meist grau mit etwas Nieselregen oder leichtem Regen. Dazu gibt es 11 bis 13 Grad. Im Laufe des Tages bleibt es oft bedeckt, später lockert es etwas auf und am Nachmittag wird es mit 17 bis 19 Grad milder, wobei sich die Wolken Richtung Teutoburger Wald und Wiehengebirge teils länger halten.
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1: Hallo liebe Autofahrer, auf der A30 Osnabrück Richtung Bad Oeynhausen staut es sich zwischen Bad Oeynhausen Ost und dem Kreuz Bad Oeynhausen auf 2 Kilometern. Wir haben nur einen Blitzer vorliegen, auf der A30 bei Quendorf eine Abstandsmessung. Radio Osnabrück wünscht euch eine gute und sichere Fahrt.
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1: Der Freitagmorgen auf Radio Osnabrück. Im Studio für euch heute Morgen Alexander. Also, auf

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1: Ich bin David Riemer. Heute treten die strengeren Migrationsregeln der europäischen Asylreform in Kraft. Dadurch sollen Schutzsuchende zwischen den Mitgliedsländern solidarischer verteilt und Asylverfahren schneller abgewickelt werden. Außerdem gelten neue Regeln für als sicher deklarierte Herkunftsstaaten.
2: Die neuen Regeln bedeuten Folgendes. Grundsätzlich wird an den EU-Außengrenzen kontrolliert. In Deutschland werden deswegen an den großen Flughäfen wie Berlin, Frankfurt, München oder Düsseldorf Zentren eingerichtet, in denen Migranten bleiben müssen. Und zwar dann, wenn sie aus Ländern mit einer Anerkennungsquote von weniger als 20% kommen. Oder wenn sie keine Papiere haben oder als Gefährder gelten. Dort können sie bis zu 3 Monate festgehalten werden. Außerdem sollen Abschiebezentren außerhalb der EU geschaffen werden, aber mit deren Einrichtung wird es noch etwas dauern. Aus Brüssel, Dieter Ebeling.
1: Für das Sparpaket von Gesundheitsministerin Wagen beginnen die Wochen der Wahrheit. Heute gehen die umstrittenen Pläne in den Bundestag. Mit der Reform sollen Millionen Versicherte vor Beitragserhöhungen bewahrt werden.
3: Um über 16 Milliarden Euro sollen die gesetzlichen Kassen im kommenden Jahr entlastet werden. Vor allem mit Ausgabenbremsen bei Arztpraxen, Krankenhäusern und Pharmabranche. Auch sollen zum Beispiel Zuzahlungen für Medikamente steigen. Verantwortungsloses Kürzen kritisiert zum Beispiel die Deutsche Krankenhausgesellschaft und warnt vor spürbaren Folgen für die Patienten. Allerdings, es könnte sein, dass die Sparpläne noch gar nicht reichen, weil das Minus der Krankenkassen noch größer als zunächst gedacht ausfallen könnte. Aus Berlin, Thomas Thonfeld.
1: US-Präsident Trump stellt erneut ein baldiges Rahmenabkommen mit dem Iran zur Beilegung des Krieges in Aussicht. Man habe eine großartige Einigung erzielt, die Dokumente könnten vielleicht noch am Wochenende in Europa unterzeichnet werden. Das sagte Trump im Weißen Haus. Aus dem Iran kam allerdings umgehend ein Dementi. Trump hatte bereits mehrfach erklärt, ein Deal mit dem Iran stehe kurz bevor. Die Verhandlungen waren zuletzt aber immer wieder ins Stocken geraten. Co-Gastgeber Mexiko hat einen perfekten Start in die Fußball-Weltmeisterschaft hingelegt. Die Mexikaner gewannen gegen Südafrika mit 2:0. Zuvor hatte es im Aztekenstadion von Mexiko-Stadt eine große Eröffnungsshow gegeben. Mit 48 Teams ist es die größte WM aller Zeiten. Die weiteren Gastgeber sind die USA und Kanada. Das deutsche Team startet am Sonntag gegen Curaçao ins Turnier.
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6: 12 Grad messen wir aktuell in Gellenbeck, 13 Grad aktuell in Diepholz. Dazu gibt es viele Wolken hier bei uns über Osnabrück und der Weser-Ems-Region. Und aus diesen Wolken fällt heute Morgen immer wieder Regen. Das bleibt auch bis heute Nachmittag so. Dann kommt zwischen den Wolken nochmal die Sonne raus. Aber so richtig trocken wird es auch heute Nachmittag nicht. Tageshöchstwert erreichen wir auch heute Nachmittag. Die liegen bei 19 Grad. Dazu gibt es eine stellenweise Böigen, Wind aus westlichen Richtungen. Heute Abend und in der Nacht viele Wolken, immer wieder Regen. Die Nachtwerte liegen bei 15 Grad. Der Radio Osnabrück 3-Tage-Trend. Unser Wochenendwetter sieht wie folgt aus. Morgen und am Sonntag Sonne, Wolken, Regen und auch Wind mit dabei. Die neue Woche, die startet dann mit mehr Wolken als Sonne, bleibt aber trocken. Das hat es bei Höchstwerten um 18 Grad. Ich gucke schon mal auf den Radio Osnabrück 6-Tage-Trend. Es wird wärmer nächste Woche.
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6: Gleich wieder 6, moin, liebe Autofahrer.
7: Moin.
6: Moin. Alles voll auf den Straßen, aber es wird geblitzt. Unter anderem an der B213 Haselünde Richtung Barwinkel. Dann gibt es eine Abstandskontrolle auf der Autobahn 30 Rheine Richtung Amsterdam. Und zwar kurz hinterm Schüttdorfer Kreuz hat uns Michael gemeldet. Vielen Dank dafür. Und der Landkreis Osnabrück, der blitzt heute planmäßig im Melde. Habt ihr auch was gesehen, was nicht auf oder an die Straße gehört? Staus, Blitzer, Gefahrenstellen, dann gerne durchklingeln. 0541 7 70 70 50. Ihr könnt anrufen, ihr könnt eine WhatsApp schicken, Textsprachnachricht, alles funktioniert. Radio Osnabrück sagt schon mal vielen Dank und wünsche eine gute Fahrt in Richtung Wochenende.
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6: Und die letzten Stunden zählen wir zusammen runter. Ihr vom Radio, ich im Radio. Ich bin der Thomas. Guten Morgen.

0: Durch eine kleine Aktion Großes bewirken. Guten Morgen, ist Radio Osnabrück perfekt geweckt. Freitagmorgen auf dem Weg Richtung Wochenende, 11 Minuten nach 6. Und genau das ist gestern passiert, also durch eine kleine Aktion Großes bewirken. Der Verein Blut transportiert, der hat nämlich einen Stopp eingelegt, und zwar am Theatervorplatz in Osnabrück. Hier konnte man sich gestern durch einen einfachen Wangenabstrich für eine Stammzellenspende typisieren lassen. Stammzellenspenden, das wissen wir ja mittlerweile, sind besonders wichtig für Patienten mit Immun- oder Bluterkrankungen. Das hat uns Nikolas Gallenkamp noch ein bisschen genauer erklärt. Er ist der Vorstandsvorsitzende des Vereins Blut transportiert.
1: Oft ist die Stammzellspende für viele die letzte Möglichkeit. Vorher gibt es halt noch das Thema wie eine Chemotherapie beispielsweise bei Krebs. Aber manchmal muss es dann halt die Stammzellspende sein, und es gibt sehr viele Betroffene, leider immer noch viel zu wenig Spender im Verhältnis, und deswegen versuchen wir mit solchen Aktionen darauf aufmerksam zu machen und möglichst viele Menschen dazu zu bewegen, sich auch registrieren zu lassen.
0: Der Verein Blut transportiert ist eine Logistikinitiative. Hier steht der Gedanke des Transports im Mittelpunkt. So wie Blut Stoffe durch den Körper transportiert, werden auch Logistikgüter rund um die Welt verschifft und transportiert. Und diese Initiative veranstaltet regelmäßige Aktionen zum Thema Stammzellenspende.
1: Das ist jetzt keine einmalige Aktion. Wir machen solche Aktionen sehr oft und regelmäßig. Ist jetzt allerdings auch erst das zweite Mal, dass wir das dann auch zurückmachen. Wir sind auch sonst in vielen Städten bei großen Fußballvereinen, bei großen Messen unterwegs und sind da sehr umtriebig.
0: Die Aktion, die war passend zum Start der Fußball-WM mit dem Thema Fußball verknüpft gestern in Osnabrück. Besucher konnten nämlich den WM-Truck besichtigen, auf dem die deutsche Nationalmannschaft 2014 den Sieg der WM in Berlin gefeiert hat. Hört, hört. Und überhaupt, Fußball und Stammzellen spenden, das hat eine ganze Menge gemeinsam.
1: Fußball ist ein internationales Thema, ist ein globales Thema, und genauso ist halt einfach dieses Thema Krankheit auch ein globales Thema. Mit einer Stammzellspenderegistrierung kann man sich international einsetzen, das heißt, die betroffene Person kann irgendwo im Ausland sein. Wenn man sich hier registrieren lassen hat und zum Match wird, kann man beispielsweise einen Mensch irgendwo, nehmen wir jetzt mal in dem Beispiel USA, das Leben retten.
0: Bei der Stammzellen, bei der Spendenaktion auf dem Theatervorplatz gestern in Osnabrück konnte man also Stammzellenspender werden, sich registrieren lassen und ganz nebenbei auch noch was gewinnen. Signiertes VfL-Trikot zum Beispiel, VIP-Tickets für ein Heimspiel der kommenden Fußballsaison und so weiter und so fort. Wir von Radio Osnabrück waren gestern mit dabei, haben mit Nikolas Gallenkamp gesprochen, Vorstandsvorsitzender des Vereins Blut transportiert. Und weitere Infos zum Thema Stammzellenspenden findet ihr natürlich im Netz. Radio Osnabrück ist hier, wir starten durch in den Freitag, 6 Uhr und gleich 14.
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für dieser Schluss hier, ne? Das erinnert mich so ein bisschen. Also darf ich eben gerade nicht sagen, wie so eine Alarmanlage. Wir spulen mal ganz kurz eben zurück, Sekunde. Also irgendwie, ne? Jetzt, Achtung, Alarm, Alarm. Ach, hätte ich gar nicht sagen dürfen, ne? Kurzer Blick zur Uhr, 20 nach 6.

0: vor halb sieben ins Radio Osnabrück, perfekt geweckt, auf geht's in Richtung Wochenende. Aber vorher noch ein paar Stunden ranschaffen, das machen wir bei uns bei Radio Osnabrück auch. Nicht nur ich, sondern Antonia wird gleich ranschaffen und zwar neue Nachrichten. Was gibt's denn gleich um halb?
1: 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Ihr wisst da, bei uns, da hört ihr, was los ist.
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1: Und die hat heute Morgen einen Tunnel für uns. Moin.
2: Guten Morgen. Die in Fürstenau gefundene Leiche ist identifiziert. Bei der Frau handelt es sich um die vermisste Lioba K. aus Langen. Das hat die Obduktion ergeben. Die Leiche war letzte Woche gefunden worden. Eine Gewalttat kann ausgeschlossen werden. Das Landgericht Osnabrück hat gestern ein Urteil gegen zwei ehemalige Beschäftigte der Kfz-Zulassungsstelle in Osnabrück gefällt. Die beiden haben laut übereinstimmenden Medienberichten jahrelang unrechtmäßig Fahrzeuge zugelassen. Ein Abteilungsleiter wurde wegen Urkundenfälschung und Bestechlichkeit zu einer zweijährigen Haftstrafe auf Bewährung verurteilt und muss 8.500 Euro an einen gemeinnützigen Verein zahlen. Seine Kollegin wurde wegen Urkundenfälschung zu 8 Monaten Haft auf Bewährung verurteilt. Die Feuerwehr Immenbüren hat gestern Nachmittag eine Person gesucht. Unter anderem die Immenbürener Drohnengruppe, die Bootsgruppe Rheine und die Tauchergruppe Rheine wurden mit dem Stichwort P-Wassereis zum Dortmund-Ems-Kanal alarmiert. Am Ufer wurden Kleidungsstücke gefunden, die einer vermissten Person zugeordnet werden konnten. Der Kanal wurde abgesucht, es konnte aber niemand gefunden werden. In Nordhorn haben Diebe Anfang der Woche mehrere Kleintransporter aufgebrochen. Zu den Einbrüchen kam es in der Nacht von Montag auf Dienstag im Stadtteil Blanke. Dabei wurden verschiedene Wertzeuge gestohlen. Weitere geschädigte Firmen und Zeugen, die etwas gesehen haben, werden jetzt gebeten, sich bei der Polizei Nordhorn zu melden. Die A1 muss zwischen Vechta und Kloppenburg voll gesperrt werden. Grund dafür sind Brückenarbeiten auf der Strecke, teilt die Autobahn Westfalen mit. Deswegen wird die A1 ab heute Abend um 22 Uhr bis Montag früh um 5 Uhr gesperrt. Der Rastplatz Kappeln-Hagelage ist bereits heute ab 8 Uhr außer Betrieb. Umleitungen werden eingerichtet. Soweit die Radio Osnabrück Regionalnachrichten, bei uns immer um halb und jederzeit online auf radioosnabrück.de.
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1: Aktuell messen wir 12 Grad in Rieste, 12 Grad auch in Geeste.
5: Heute will ich euch zeigen, wie man ein Outfit zusammenstellt. Und ich möchte es ganz kurz und knackig darstellen.
1: Das geht immer so schnell, ich schicke das nicht. Regenklamotten empfehlen wir heute auf jeden Fall, denn heute gibt es eine ganze Menge Wolken über Osnabrück und der Weser-Ems-Region. Immer wieder ein bisschen mehr, ein bisschen weniger Regen. Bleibt auf jeden Fall bis heute Nachmittag nass. Dann lockert es ein bisschen auf, die Sonne kommt raus, aber es bleibt trotzdem nicht komplett trocken. Dann erreichen wir auch die Tageshöchstwerte, wenn die Sonne nachher rauskommt. 19 Grad gibt es heute maximal und der Wind wird heute stellenweise böig aus westlichen Richtungen. Heute Abend und in der Nacht, da gibt es viele Wolken, immer wieder Regen. Die Nachtwerte liegen bei milden 15 Grad. Wir spoilern schon mal ganz kurz übers Wochenende oder Richtung Wochenende. Naja, aber ab Dienstag, da kommt der Sommer. Ich schwöre.
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1: Um 6:30 Uhr, moin liebe Autofahrer, alles frisch, alles frei auf den Straßen, aber es wird geblitzt. Unter anderem an der Autobahn 30 Rheine in Richtung Amsterdam. Hier gibt es eine Abstandskontrolle und zwar kurz hinterm Schüttdorfer Kreuz. An der B213 kannst du euch erwischen, Haselünne Richtung Barwinkel. Und der Landkreis, der erwischt euch heute unter anderem in Melle, denn das steht auf dem offiziellen Messplan des Landkreises Osnabrück. So, mehr Infos haben wir nicht. Falls ihr mehr Infos für uns habt, Stausblitzer, Gefahrenstellen, gerne melden. 0541 77 70 50. Ihr kennt die Befehlskette, ihr sagt es uns, wir sagen es weiter. Radio Osnabrück sagt vielen Dank und wünscht eine gute Fahrt in den Freitag.
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1: Swedish House Mafia am Morgen vertreibt Kummer und Sorgen. Deswegen gibt es jetzt Don't You Worry Child. Ich bin der Thomas. Morgen.
6: 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Moin zusammen. Hände hoch. Es ist Wochenende. Oder wie heißt dieser schöne Spruch noch? Genau. Ja, genau. Hände hoch, die Hände. Wochenende.

19 Minuten vor 7 hier ist Radio Osnabrück perfekt geweckt auf dem Weg in Richtung Wochenende. Was wird das für ein Wochenende? Fußball-WM läuft seit gestern Abend. Am Sonntag spielt Deutschland zum ersten Mal im Rahmen der Fußball-WM gegen Curaçao. Los geht's um 19 Uhr. Und ich kann mir schon vorstellen, einige werden jetzt heute und morgen panisch loslaufen, noch eben so ein paar Dinge einkaufen, die beim Fußballspielen gar nicht fehlen dürfen. Ich denke mal so an Bierchen, Cola und so weiter und so fort. Chips, Mad Eagle. Ich weiß nicht, was ihr alle so dann zu euch nehmt, wenn ihr Fußball guckt. Aber eine Person von euch da draußen, die kann sich den Einkaufsweg vielleicht sparen, denn wir verlosen gleich nach 7 Uhr ein kleines WM-Genießer-Paket. Ja, alle Infos gibt es gleich direkt nach 7. Ich würde dranbleiben. Jetzt gibt es mal niegelnagelneue Musik für euch. Und zwar von Almost Monday. Klingt ein bisschen gemein, aber heute ist Freitag. No more regrets hier bei uns bei Radio Osnabrück in Perfekt geweckt. Auf geht's.

0: 24/7 ist Radio Osnabrück perfekt geweckt auf dem Weg in Richtung Wochenende. Und wie die Sterne für diesen Freitag heute stehen, das klären wir jetzt.
1: So stehen die Sterne für Osnabrück. Euer Horoskop. Widder.
2: Sie sind heute direkter und kraftvoller als sonst. Wichtig ist, dass Sie nicht nur egoistische Ziele verfolgen, denn das könnte unangenehme Konsequenzen nach sich ziehen.
3: Stier.
2: Sie gehen jetzt in einer entspannten und liebevollen Weise auf andere Menschen ein. Und das kommt zu Ihnen zurück. So begegnet man Ihnen ebenfalls mit Wohlwollen.
3: Zwillinge.
2: Was würden Sie heute am liebsten tun? Wohl kaum das, was Sie sich vorgenommen haben. Richtig ist heute, sich etwas Ruhe zu gönnen.
3: Krebs.
2: Heute sind Sie besonders kraftvoll. Vor allem körperliche Arbeit geht Ihnen gut von der Hand. Sie wissen genau, was Sie wollen.
3: Löwe.
2: Meinungen auszutauschen und sich fremde Ansichten anzuhören, dürfte Ihnen heute besonders zusagen. Ihr Interesse für das, was jenseits Ihres Gartenzaunes passiert, ist geweckt.
3: Jungfrau.
2: Sie sind offen für eine romantische Märchenwelt zu zweit. Doch Menschen bleiben Menschen und Sie werden über kurz oder lang auf Schattenseiten stoßen.
3: Waage.
2: Das Blut pulsiert jetzt gleichsam schneller durch die Adern. Wer Ihnen heute Unrecht tut oder Ihnen sonst zu nahe tritt, muss mit einer heftigen Reaktion rechnen.
3: Skorpion.
2: Ihre Beziehungsprobleme sind noch nicht aus der Welt geschafft. Aber wenn Sie Ihrem Partner zeigen, dass Sie ihn gern haben, dürften Sie einige Stunden gemeinsamen Glücks erleben.
3: Schütze.
2: Sie wollen Ihren Weg gehen und nicht daran gehindert werden. Was die anderen denken,

0: gehen und nicht daran gehindert werden. Was die anderen denken, kümmert sie heute weniger als sonst.
1: Steinbock.
0: Wesenszüge, die sie bisher unterdrückt haben, drängen nun an die Oberfläche und ins Bewusstsein. Auch die Schattenseiten wollen angesehen werden.
1: Wassermann.
0: Nutzen Sie heute die Energie, um ein Vorhaben zu starten. Sie haben jetzt die Kraft, das Steuer zu richten und etwas für sich und Ihre Selbstverwirklichung zu tun.
1: Fische.
0: Ihr Horizont ist heute geöffnet für etwas Neues. Das könnte beispielsweise ein anderes Hobby sein, aber auch ein Online-Kurs oder ein spannender Artikel.

Wir sind's, Radio Osnabrück, perfekt geweckt, 9 Minuten vor 7. Und gleich nach 7 könnt ihr ein richtig cooles WM-Genießer-Paket abstauben. Wie das genau funktioniert, erfährt ihr so gleich so gegen 7 nach 7. Außerdem haben wir nach 7 natürlich eine ganze Menge Musik für euch vorbereitet, zum Beispiel Kultmucke.

0: gleich direkt nach 7.
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9: Wow, Moment mal. 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

sagen. Ne? Außerdem haben wir aktuelle Musik für euch am Start. Von Holly Humberstone. To Love Somebody. Und ich drücke hier schon mal die Daumen für unser kleines Gib

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1: Ich bin David Riemer. Südkorea hat zum WM-Start gegen Tschechien einen Rückstand gedreht und ist mit einem 2:1 ins XXL-Turnier gestartet. Zuvor hatte Co-Gastgeber Mexiko den WM-Auftakt gegen Südafrika 2:0 gewonnen. Unser WM-Reporter vor Ort ist Thomas Bremser. Die deutsche Mannschaft hat die Eröffnung teilweise am Pool verfolgt, im WM-Quartier in Winston-Salem. Wie empfindest du denn die Stimmung im Team?
2: Ich muss sagen, ich nehme die Spieler hier sehr entspannt wahr, auch bei den Pressekonferenzen. Sympathisch auch unser Abwehrduo Tah und Schlotterbeck. Die haben einen richtigen Lachanfall bekommen, als ein Reporter Jonathan Tah falsch ausgesprochen hat.
3: Jonathan, Sie sind jetzt seit über 10 Jahren Nationalspieler.
4: Jonathan finde ich gut.
5: Ja, ich auch.
4: Ja. Jonathan startet.
2: Ja, Jonathan hat wohl jetzt seinen Spitznamen weg, zumindest bei seinem Nebenmann.
5: Jonathan spielt bei Bayern München.
2: Ja, und so eine lockere Stimmung ist natürlich bei so einem langen Turnier auch sehr wichtig.
1: Danke, Thomas. Das deutsche Team startet am Sonntag gegen Curaçao ins Turnier. Heute treten die strengeren Migrationsregeln der europäischen Asylreform in Kraft. Dadurch sollen Schutzsuchende zwischen den Mitgliedsländern solidarischer verteilt und Asylverfahren schneller abgewickelt werden. Dieter Ebeling in Brüssel, welche Regeln werden konkret verschärft?
6: Also es bleibt dabei, dass die Länder mit Außengrenzen zur EU zuständig auch für die Kontrolle dieser Grenzen sind. Damit das besser funktioniert, gibt es künftig einen sogenannten Solidaritätspool. Das bedeutet, diese Staaten bekommen von den anderen EU-Mitgliedern Geld für die Kontrollen und die anderen übernehmen auch Asylsuchende. Wie das zahlenmäßig genau funktionieren soll, wird noch festgelegt, aber auch der Umgang mit Migranten wird sich deutlich ändern.
1: Danke, Dieter. US-Präsident Trump hat erneut ein baldiges Rahmenabkommen mit dem Iran zur Beilegung des Krieges in Aussicht gestellt. Die Dokumente könnten noch am Wochenende in Europa unterzeichnet werden, sagte er. Aus dem Iran kam allerdings umgehend ein Dementi. Trump hatte bereits mehrfach erklärt, ein Deal mit dem Iran stehe kurz bevor. Die Verhandlungen waren zuletzt aber immer wieder ins Stocken geraten. Für das neue Förderprogramm für Elektroautos sind in den ersten 3 Wochen schon mehr als 50.000 Anträge eingegangen. Die neue Förderung für E-Autos wirke, sagte Bundesumweltminister Schneider. Voraussetzung für die Förderung ist eine Zulassung des Fahrzeugs seit dem 1. Januar dieses Jahres. Die Höhe des staatlichen Zuschusses hängt von Fahrzeug, Einkommen und Familiengröße ab und kann bis zu 6.000 Euro betragen.
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9: 11 Grad messen wir aktuell in Riemsloh, 12 Grad aktuell in Essen-Oldenburg. Wir haben es heute mit Tief Sabina zu tun. Sabina schickt uns viele Wolken und immer wieder Regen bis heute Nachmittag. Da kommt zwischen den Wolken mal ganz kurz die Sonne raus. Es sind aber weiterhin Schauer am Start. Mit Sonnenunterstützung werden es nachher 19 Grad, ansonsten ist es ein bisschen kühler. Der Wind, der weht heute böig aus westlichen Richtungen. Heute Abend und in der Nacht viele Wolken am Start, immer wieder Regen. Es kühlt sich kaum ab, es geht runter bis auf 15 Grad. Der Radio Osnabrück, 3-Tage-Trend. Unser Wochenendwetterchen. Morgen und am Sonntag gibt es Sonne, Wolken, Regen und Wind, alles schon miteinander gemischt. Die neue Woche, die startet dann mit mehr Wolken, bleibt trocken. Und die Höchstwerte liegen um 18 Grad. Warum stockt der Moderator? Ich habe gerade mal kurz eben geschaut, was wir nächste Woche so haben. Ich sehe hier für Dienstag 26 Grad, dann sehe ich 25, 28, 30 Grad.
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9: Bevor sich wir alle beschweren wegen, wann haben wir Sommer? Das kommt nächste Woche wahrscheinlich. So, 4:07, moin liebe Autofahrer. Es stockt unter anderem auf der Autobahn 2 Dortmund in Richtung Hannover zwischen Bad Nenndorf und Wunstorf-Glute auf 3 Kilometer. Plane bitte 10 Minuten mehr ein. Stop and Go ebenfalls auf der 33 Osnabrück in Richtung Bielefeld zwischen dem Kreuz Osnabrück Süd und Borklo Klosterösede. Aktuell 1 Kilometer Stau, 5 Minuten plus. Und wir haben eine ganze Menge Blitzer für euch. Unter anderem in Nordhof an der Hauptstraße stehen sie aktuell. Hier steht ein Anhänger in Höhe der Verpackungswerke. An der B213 kannst du euch erwischen. Haselünne Richtung Barwinkel. In Osnabrück steht ein Anhänger an der Bremer Straße zwischen dem Ölweg und dem Gretischer Weg. Eine Abstandskontrolle aktuell auf der Autobahn 30 Rheine in Richtung Amsterdam, kurz hinterm Schüttdorfer Kreuz. Und der Landkreis Osnabrück, der blitzt heute planmäßig in Melle. Habe ich was vergessen? Nö, die Liste sieht gut aus. Falls ihr der Meinung seid, dass ich doch was vergessen habe, weil ihr was gesehen habt, was nicht auf oder an die Straße gehört, Staus, Blitzer, Gefahrenstellen, dann gerne melden. 0541 7 70 70 50 Telefon, WhatsApp, beides funktioniert. Radio Osnabrück sagt schon mal vielen Dank, wünscht eine gute Fahrt und die Nummer ist ganz wichtig, denn die brauchen wir gleich, denn ihr gleich was gewinnen bei uns.
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9: Ich sag nur so viel, hat ein bisschen was mit WM zu tun und Futtern. Freut euch schon mal drauf. Bitte Thomas, morgen.

0: Seid ihr bereit für das erste WM-Spiel der deutschen Nationalmannschaft? Guten Morgen, das Radio aus Hamburg, perfekt geweckt, 7:12 und seit gestern Abend läuft ja die Fußball-Weltmeisterschaft in Mexiko, Kanada und den USA und übermorgen, da geht es tatsächlich ran für unsere deutsche Nationalmannschaft zum ersten Mal und das nehmen wir hier bei Radio Osnabrück zum Anlass, um euch so eine kleine Freude zu machen, denn gemeinsam mit den Genusshöfen Osnabrück verlosen wir nämlich heute Morgen ein Genusspaket zum Start der WM. So, jetzt fragt ihr wahrscheinlich Genusspaket, was heißt das? Was in diesem Paket steckt, das weiß die Marketingleiterin der Genusshöfe, Christina Seifert.
1: In diesem Genusspaket stecken unser Herr Schmidt mit zwei weltmeisterlichen Viererträgern, dem alkoholfreien der Nullnummer und das Pilz. Und Giersch packt noch ein Grillpaket dazu mit verschiedenen Würstchen und Fleischsorten. Die WM kann kommen.
0: Ja, ich wollte gerade sagen, das ist sehr gut. Ein Bier, Wurst, das ist immer mehr. Einer von euch hat jetzt die Möglichkeit, dieses Genusspaket abzustauben. 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Wer hat 2014 den Siegtreffer im WM-Finale für Deutschland erzielt? Na, wisst ihr das? Wer hat den Siegtreffer 2014 geschossen im WM-Finale für Deutschland? Hör mal ganz kurz einmal rein.
2: Schürrle. Der kommt an! Mach ihn! Mach ihn!
0: Wie hieß der Torschütze? Bist das? Dann schickt uns die Antwort per WhatsApp. Wir brauchen außerdem euren vollständigen Namen und eure Anschrift. 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

0: Platina 7 ist Radio Osnabrück, perfekt geweckt, auf geht's in Richtung Wochenende. Wir verlosen heute an diesem Freitagmorgen ein Genießerpaket voll mit Bierchen und Würstchen, passend zum ersten Spiel der deutschen Nationalmannschaft, passend auch zur Fußball-WM, machen wir zusammen mit den Genusshöfen. Ist wie gesagt, eine ganze Menge Leckereien sind drin, es ist was zum Essen dabei, es ist was zum Trinken dabei. Wir möchten von euch heute Morgen natürlich ein bisschen was wissen, weil einfach so geben wir das nicht raus. Wir möchten von euch heute Morgen wissen, wer den Siegtreffer im WM-Finale 2014 für Deutschland geschossen hat. So hört sich das Ganze damals an.
1: Schürrle. Der kommt an! Mach ihn! Mach ihn! Er macht ihn! Mario! Das ist doch Wahnsinn! Und da ist gekommen dieser eine Moment!
0: Ja. Wir haben uns aber alle gefreut. Ich habe auch vom Fernsehen gesessen, ich kann mich ganz genau erinnern. Wenn ihr wisst, wer der Torschütze damals war, 0541 77 70 50, eine WhatsApp fertig machen mit dem Namen des Torschützen. Wir brauchen euren vollständigen Namen, eure Anschrift. Ab damit, wie gesagt, an 0541 77 70 50. Also wer hat damals das Siegtor im WM-Finale 2014 für Deutschland geschossen? 0541 77 70 50. WhatsApp fertig machen mit dem Namen des Torschützen. Wir brauchen euren vollständigen Namen und eure Anschrift. Ab damit an 0541 77 70 50, Radio Osnabrück. Ich wünsche ganz viel Glück.

0: 7 Minuten vor halb 8 ist Radio Osnabrück perfekt geweckt auf dem Weg in Richtung Wochenende. Und bevor das Wochenende eingeläutet wird, läuten wir da erstmal die Regionalnachrichten ein. Antonia ist da. Was gibt's denn gleich um 7:30?
1: Ja, nach Diebstählen in Nordhorn sucht die Polizei jetzt zwei Tatverdächtige. Was die beiden genau getan haben sollen, das erfahrt ihr gleich in den Nachrichten. 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
1: Und die
2: ich bin Antonia, guten Morgen.
1: Warum fällst du mir hier ins Wort? Hallo?
2: Ich weiß ja nicht, was du da für eine alte Datei gefunden hast von mir.
1: Es ist doch wieder Chaos heute. Morgen machen wir es eben nochmal. So, es ist kurz irgendwie, es ist irgendwie so 7:30 so die Ecke, ne? Nächstes Mal. Wenn aber mal ordentlich, also.
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2: Ich bin Antonia, guten Morgen. Die Feuerwehr Ibbenbüren hat gestern Nachmittag eine Person gesucht. Unter anderem die Ibbenbürener Drohnengruppe, die Bootsgruppe Rheine und die Tauchergruppe Rheine wurden mit dem Stichwort P-Wassereis zum Dortmund-Ems-Kanal alarmiert. Am Ufer wurden Kleidungsstücke gefunden, die einer vermissten Person zugeordnet werden konnten. Der Kanal wurde abgesucht, es konnte aber niemand gefunden werden. Das Landgericht Osnabrück hat ein Urteil gegen zwei ehemalige Beschäftigte der Kfz-Zulassungsstelle in Osnabrück gefällt. Die beiden haben laut übereinstimmenden Medienberichten jahrelang unrechtmäßig Fahrzeuge zugelassen. Ein Abteilungsleiter wurde wegen Urkundenfälschung und Bestechlichkeit zu einer zweijährigen Haftstrafe auf Bewährung verurteilt und muss 8.500 Euro an einen gemeinnützigen Verein zahlen. Seine Kollegin wurde wegen Urkundenfälschung zu 8 Monaten Haft auf Bewährung verurteilt. Die in Fürstenau gefundene Leiche ist identifiziert. Bei der Frau handelt es sich um die vermisste Lioba K. aus Langen. Das hat die Obduktion ergeben. Die Leiche war letzte Woche gefunden worden. Eine Gewalttat kann ausgeschlossen werden. Nach Diebstählen in Nordhorn sucht die Polizei jetzt zwei Tatverdächtige. Am 2. September 2025 sollen die beiden von zwei Frauen eine Handtasche und eine Brieftasche geklaut haben. Die Handtasche wurde mittags in einem Supermarkt an der Friedrich-Ebert-Straße gestohlen. Die Brieftasche wurde am frühen Nachmittag bei einem Supermarkt an der Neuenhauser Straße entwendet. Die beiden Tatverdächtigen wurden bei den Diebstählen gefilmt. Bilder von ihnen sind im Presseportal der Polizei Emsland-Grafschaft Bentheim zu finden. Die A1 muss zwischen Vechta und Kloppenburg vollgesperrt werden. Grund dafür sind Brückenarbeiten auf der Strecke, teilt die Autobahn Westfalen mit. Deswegen wird die A1 ab heute Abend um 22 Uhr bis Montag früh um 5 Uhr gesperrt. Der Rastplatz Kappeln-Hagelage ist bereits heute ab 8 Uhr außer Betrieb. Umleitungen werden eingerichtet. Soweit die Radio Osnabrück Regionalnachrichten, bei uns jederzeit um 5:30 und online auf radioosnabrück.de.
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1: 12 Grad messen wir aktuell in Dissen, 12 Grad aktuell auch in Goldenstedt. Die Trendfarbe für heute ist eher so grau. Es sind nämlich viele Wolken am Start hier bei uns über Osnabrück und der Weser-Ems-Region. Auch immer wieder mal Regen, Nieselregen, alles Mögliche. Heute Nachmittag, da kommt so ein bisschen Bewegung rein. Zwischen den Wolken kommt auch mal ganz kurz die Sonne raus. Und dann gibt es auch die Tageshöchstwerte von 19 Grad. Der Wind, der wird heute stellenweise böig aus westlichen Richtungen. Heute Abend und in der Nacht viele Wolken, immer wieder Regen. Und es geht runter bis auf 15 Grad. Wird also nicht mehr ganz so kalt wie in den letzten Tagen. So, jetzt muss ich irgendwas drücken hier. So, das hier, glaube ich, ne?
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1: Um 7:30 Uhr, moin liebe Autofahrer, Stop and Go auf der Autobahn 33 Osnabrück in Richtung Bielefeld zwischen dem Südkreuz und Haderberg auf 1 Kilometer, 5 Minuten plus. Dann die Gegenrichtung ebenfalls auf der 33, also Bielefeld, Osnabrück, Stop and Go zwischen Hilter und Haderberg auf 2 Kilometer, 5 Minuten plus. Etwas länger dauert es aktuell auf der Autobahn 2 Dortmund in Richtung Hannover zwischen Bad Nenndorf und Wunsdorf, Lute 3 Kilometer Stau, 10 Minuten plus und es wird geblitzt. Unter anderem in Dissen an der Dieter-Fuchs-Straße, hier steht ein Anhänger. An der B213 stehen sie aktuell, Haselünne in Richtung Barwinkel. Abstandskontrolle, Autobahn 30 Richtung Amsterdam und zwar kurz hinterm Schüttdorfer Kreuz. Danke an Michi fürs Melden. In Osnabrück habt ihr einen Anhänger gesehen an der Belmar-Straße. Der steht zwischen dem Ölweg und dem Gerietescher Weg. In Barkum kannst du euch erwischen, Karomadamm, gilt auch für Nordrup. Hier steht ein Anhänger an der Hauptstraße und zwar in Höhe der Verpackungswerke. Und der Landkreis Osnabrück, der ist heute planmäßig in Melle unterwegs. Und falls ihr Ergänzungen für uns habt, Staus, Blitzer, Fahrenstellen gerne melden. 0541 7 70 70 50. Ihr könnt anrufen, ihr könnt eine WhatsApp schicken, Text, Sprachnachricht und dann sagen wir es weiter. Radio Osnabrück sagt schon mal vielen Dank und wünscht eine gute Fahrt in Richtung Wochenende.
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1: Und wir verlosen heute Morgen ein WM-Feinschmecker-Paket. Ja, alle Infos gleich. Ich bin der Thomas. Moin.

0: 18 Minuten vor 8 ist Radio Osnabrück perfekt geweckt am Freitagmorgen. Nigelnagelneue Musik. Und wenn ihr mich fragt, wird es auch mal Bowser und Magnetic hier bei uns bei Radio Osnabrück. Wir hauen heute Morgen ein schönes WM-Genießer-Paket raus. Machen wir zusammen mit den Genusshöfen in Osnabrück. Und damit ihr die Katze nicht im Sack kauft, wenn ihr denn mitmacht bei unserem kleinen Gewinnspiel, ich kann euch sagen, das lohnt sich definitiv. Also damit ihr die Katze nicht im Sack kauft, hören wir jetzt einmal ganz kurz rein, was uns Christina Seifert von den Genusshöfen erklärt hat. Sie ist ja die Marketingleiterin und sie bringt mal so ganz kurz ein bisschen Licht ins Paket. Licht ins Dunkel, ihr wisst schon, wie ich das meine. Was steckt denn drin, Frau Seifert?
1: In diesem Genusspaket stecken unser Herr Schmidt mit zwei weltmeisterlichen Viererträgern. Dem alkoholfreien der Nullnummer und das Pilz. Und Giersch packt noch ein Grillpaket dazu mit verschiedenen Würstchen und Fleischsorten. Die WM kann kommen.
0: Auf jeden Fall, die ist also gestern Abend letztendlich da und am Donnerstag, am Sonntag geht's dann los. Da spielt Deutschland gegen Curaçao. 19 Uhr geht's los. Und wenn ihr dazu ein passendes WM-Genießer-Paket gewinnen möchtet, dann würde ich sagen, macht mit bei unserem kleinen Gewinnspiel. Und heute Morgen sind natürlich alle so ein bisschen im Vorteil, die sich mit dem Thema Fußball ganz gut auskennen. Denn wir möchten heute Morgen gerne von euch wissen, wer hat den Siegtreffer im WM-Finale 2014 für Deutschland geschossen? Na, wisst ihr das noch? 2014 hörte sich damals so an.
2: Schürrle. Der kommt an! Mach ihn! Mach ihn! Er macht ihn! Mario! Das ist doch Wahnsinn! Und da ist gekommen dieser eine Moment.
0: Und ich habe das Gefühl, dass er auf jeden Fall Mario ist, der Schauspieler, wollte ich ja sagen, der Fußballer. Also, wer hat den Siegtreffer im WM-Finale 2014 für Deutschland geschossen? Schickt uns einfach eine WhatsApp mit dem Namen des Torschützen. Wir brauchen euren vollständigen Namen, eure Anschrift. Das Ganze schickt ihr bitte bis 8 Uhr an 0541 77 70 50. Und schon seid ihr im großen Radio Osnabrück los. Top, wir verlosen heute Morgen ein WM-Genießerpaket zusammen mit den Genusshöfen Osnabrück. 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Radio Osnabrück wünscht ganz viel Glück.
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In Richtung Wochenende verlosen heute Morgen ein Genusspaket zum Start der WM. 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

heute. Gewinnspiel Alarm heute Morgen hier bei uns bei Radio Osnabrück im Perfekt geweckt. 8 Minuten vor 8. Wir verlosen heute Morgen ein Genusspaket zum WM-Start. 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Es gibt Bier, es gibt Fleisch, alles ist drin. Ihr werdet also bestens versorgt, wenn ihr das Paket gewinnt. Ihr müsst aber eine kleine Hürde überspringen, wenn ihr das Paket gewinnen möchtet. Wir möchten nämlich heute Morgen von euch wissen, wer den Siegtreffer im WM-Finale 2014 für Deutschland geschossen hat. Den Namen des Torschützen brauchen wir. Schickt ihr bitte an 0541 77 70 50. Wir brauchen euren Namen und eure komplette Anschrift. Wie gesagt, ab damit an 0541 77 70 50. Und nach 8 hören wir auch, wer das große WM-Genusspaket gewonnen hat. Außerdem hören wir in 8 Uhr neue Musik.

0: ebenfalls bei euch schon in den Startlöchern. Und zwar von den Time Bandits. Endless Roads. Also ich, ne? Ich würde auf jeden Fall dranbleiben jetzt. Ran ans Handy. Radio Osnabrück wünscht ganz viel Glück.
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1: Ich bin David Riemer. Das heftig umstrittene Sparpaket der schwarz-roten Koalition bei den Gesundheitsausgaben startet ins parlamentarische Verfahren. Ministerin Wagen bringt heute ihren Entwurf in den Bundestag ein, der die gesetzlichen Krankenkassen finanziell entlasten und damit höhere Zusatzbeiträge verhindern soll.
2: Um über 16 Milliarden Euro sollen die gesetzlichen Kassen im kommenden Jahr entlastet werden. Vor allem mit Ausgabenbremsen bei Arztpraxen, Krankenhäusern und Pharmabranche. Auch sollen zum Beispiel Zuzahlungen für Medikamente steigen. Verantwortungsloses Kürzen kritisiert zum Beispiel die Deutsche Krankenhausgesellschaft und warnt vor spürbaren Folgen für die Patienten. Allerdings, es könnte sein, dass die Sparpläne noch gar nicht reichen, weil das Minus der Krankenkassen noch größer als zunächst gedacht ausfallen könnte. Aus Berlin, Thomas Thonfeld.
1: Heute treten die strengeren Migrationsregeln der europäischen Asylreform in Kraft. Dadurch sollen Schutzsuchende zwischen den Mitgliedsländern solidarischer verteilt und Asylverfahren schneller abgewickelt werden. Außerdem gelten neue Regeln für als sicher deklarierte Herkunftsstaaten.
3: Die neuen Regeln bedeuten Folgendes. Grundsätzlich wird an den EU-Außengrenzen kontrolliert. In Deutschland werden deswegen an den großen Flughäfen wie Berlin, Frankfurt, München oder Düsseldorf Zentren eingerichtet, in denen Migranten bleiben müssen. Und zwar dann, wenn sie aus Ländern mit einer Anerkennungsquote von weniger als 20% kommen. Oder wenn sie keine Papiere haben oder als Gefährder gelten. Dort können sie bis zu 3 Monate festgehalten werden. Außerdem sollen Abschiebezentren außerhalb der EU geschaffen werden, aber mit deren Einrichtung wird es noch etwas dauern. Aus Brüssel, Edith Ebeling.
1: US-Präsident Trump stellt erneut ein baldiges Rahmenabkommen mit dem Iran zur Beilegung des Krieges in Aussicht. Man habe eine großartige Einigung erzielt. Die Dokumente könnten noch am Wochenende in Europa unterzeichnet werden, sagte Trump im Weißen Haus. Aus dem Iran kam allerdings umgehend ein Dementi. Trump hatte bereits mehrfach erklärt, ein Deal mit dem Iran stehe kurz bevor. Die Verhandlungen waren zuletzt aber immer wieder ins Stocken geraten. Die Fußball-WM in den USA, Kanada und Mexiko ist gestartet. Das Eröffnungsspiel hat Mexiko gegen Südafrika 2:0 gewonnen. Anschließend hat Südkorea gegen Tschechien einen Rückstand gedreht und ist mit einem 2:1 ins Turnier gestartet. Mit 48 Teams ist es die größte WM aller Zeiten. Die deutsche Nationalmannschaft startet am Sonntag gegen Curaçao in die WM.
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6: 13 Grad aktuell vor unserem Studiofenster hier in der Osnabrücker Innenstadt. 12 Grad aktuell in Wagenfeld. Rund um den Hünding, da gibt es aktuell so ein paar kleine Wolkenlücken. Ansonsten sind viele Wolken unterwegs hier bei uns über Osnabrück und der Weser-Ems-Region. Und die haben vor allen Dingen aktuell zwischen Diepholz und Melle eine ganze Menge Regen im Gepäck. Bleibt auch bis heute Nachmittag so. Also viele Wolken, immer wieder mal ein bisschen kräftigerer Regen, Nieselregen, alles mit dabei. Ab heute Nachmittag zeigt sich dann auch zwischen den Wolken mal so ein bisschen die Sonne. Mit Sonnenunterstützung gibt es heute 19 Grad. Ansonsten bleiben wir so ein bisschen drunter. Der Wind, der weht heute böig aus westlichen Richtungen. Heute Abend und in der Nacht weiterhin viele Wolken, immer wieder ein bisschen Regen mit dabei. Es geht runter bis auf 15 Grad. Der Radio Osnabrück, 3-Tage-Trend, unser Wochenendwetterchen. Morgen und am Sonntag gibt es Sonne, Wolken, Regen und Wind, also eher wieder so ein bisschen Herbstfeeling. Aber die neue Woche, die startet dann mit vielen Wolken, bleibt trocken am Montag. Das alles bei Höchstwerten um 18 Grad. Und ab Dienstag geht es dann temperaturmäßig nach oben. Dann gibt es auch wieder ein bisschen mehr Sonne für uns.
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6: Um 5 nach 8, moin liebe Autofahrer, es stockt auf der Autobahn 33 in der Baustelle Richtung Bielefeld aktuell zwischen dem Südkreuz und Hilter. 5 Kilometer Stau, Viertelstunde plus, Gegenrichtung also Bielefeld, Osnabrück Stop and Go zwischen Hilter und Borklo auf 3 Kilometer, 10 Minuten plus. Eine Viertelstunde verliert ihr aktuell auf der Autobahn 2, Dortmund in Richtung Hannover zwischen Bad Nenndorf und Wunstorf-Rüttgen ziemlich aktuell 4 Kilometer Stau. Stadtverkehr Osnabrück, es stockt unter anderem auf der Sutthauser Straße vor dem Rosenplatz. Hier bitte 10 Minuten mehr einplanen. Und es wird auch geblitzt. Unter anderem in Nordhub an der Fabik, an der Hauptstraße. Hier steht ein Anhänger in der Höhe der Verpackungswerke. Den nächsten Anhänger habt ihr in Dissen entdeckt, an der Dieter-Fuchs-Straße. In Barkum steht die Rennleitung aktuell am Karomer Damm bei Tempo 70. In Osnabrück steht ein Anhänger an der Belmar-Straße zwischen dem Ölweg und dem Grietescher Weg. Es gibt eine Abstandskontrolle A30, Rheine Amsterdam, kurz hinterm Kreuz Schüttdorf. An der B213 stehen sie aktuell und zwar zwischen Haselünde und Barwinkel. Und der Landkreis Osnabrück, der ist heute planmäßig in Melle unterwegs. Habt ihr auch noch was für uns? Super gut. Her damit. Einfach melden. 0541 77 70 50. Das ist unsere Kombinummer für WhatsApp und Telefon. Ihr könnt anrufen, ihr könnt eine WhatsApp schicken, Text, Sprachnachricht, alles funktioniert. Ihr sagt es uns, wir sagen es weiter. Schon mal vielen Dank dafür und Radio Osnabrück wünscht euch natürlich eine gute Fahrt.
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6: Vor 8:30 erfahren wir noch, wer das Genießerpaket gewonnen hat, das wir auf jeden Fall los haben. Mein Name ist Thomas. Moin!

0: hat das WM-Genießer-Paket gewonnen. Radio Osnabrück ist hier am Freitagmorgen auf dem Weg in Richtung Wochenende. Wir haben ja vorhin zwischen 7 und 8 ein großes WM-Genießer-Paket verlost. Und wer das gewonnen hat, klären wir noch vor 8:30. Jetzt würde ich sagen, ab in die Lüfte.
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2: Check one, check two. Was liegt heute an, Kollege Olo?
3: Guten Morgen, Captain. Oh, die SPD ist in Umfragen bundesweit fast einstellig.
2: Ja, natürlich einstellig.
3: Wieso natürlich einstellig?
2: Ja klar, mit der Einstellung. Also, Captain, du Fräulein Schieber bitte ins Cockpit.
4: Ja, Captain.
2: Alles gut bei Ihnen da hinten?
4: Ja, oh, ich freue mich so auf Sonntagabend.
2: Ja, endlich ist dann das lästige Wochenende rum, nicht?
4: Chef, Deutschland hat doch das erste Spiel in der WM, das muss gefeiert werden.
2: Ja, stimmt. Angesichts der letzten Turniere muss man die ersten drei Spiele feiern, als wären es die letzten. Meistens ist es dann ja auch dann so.
4: Curaçao.
2: Nö, ich bin da eher bei Weizenbier.
4: Chef, Curaçao ist unser erster Gegner am Sonntag. Das ist ja wohl machbar. Die ganze Gruppe ist eigentlich leicht. Elfenbeinküste zum Beispiel.
2: Ja, hoffentlich beißen die sich nicht die Zähne aus.
4: Ja, ich bin ja auch mal gespannt, was mit Manuel Neuer sein wird. Ob er jetzt in Amerika noch Probleme mit der Wade hat.
2: Ja, für die Amerikaner wäre es keine große Umstellung. Die haben ja auch in letzter Zeit Probleme mit dem Wadefuhl.
4: Entschuldigung, gibt's dort eine Bahnhofsmission?
3: Nein.
2: So, Landeanflug oder Tower meldet, das Spiel ist in Houston und das Stadion wird nicht voll.
4: Echt nicht?
2: Nein, Völler.
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0: 20 nach das Radio Osnabrück perfekt geweckt an diesem Freitagmorgen. Wir haben ja vorhin zwischen 7 und 8 ein großes WM-Genusspaket verlost, damit die Genusshöfen in Osnabrück ja fleißig mitgemacht. Und wir wollen mal ganz kurz gucken, ob wir die Glücksfee davon überzeugen können, dass ich hier telefonieren darf. Und ich darf telefonieren, sehe ich gerade. Ich rufe an in Nordtrupp. Mal gucken, ob wir da jemanden ans Telefon kriegen heute Morgen. Spannung, ja.
1: Hallo.
0: Hallo, hier ist der Thomas von Radio Osnabrück. Moin, Michael.
1: Moin Thomas, hi.
0: Hi, bist du im WM-Fieber, mein Lieber?
1: So ein bisschen schon, ja.
0: Was heißt ein bisschen auf der Skala von 1 bis 10?
1: Also 9.
0: Ja,
1: das ab Sonntag dann 10.
0: Ich wollte sagen, weil 9 ist ja schon ein bisschen mehr als nur so ein bisschen, Mensch.
1: Ja, ja, klar. Ich hab mir schon Fanartikel gekauft. Meine Frau, unsere erwachsenen Töchter, die alle sind wir im WM-Fieber.
0: Okay, was habt ihr denn, wie muss ich mir jetzt euren Fuhrpark, euer Haus, eure Anwesen vorstellen? Was habt ihr gerade an WM-Artikeln?
1: Also wir haben Fahnen, ich hab Fahnenmast auf dem Hof, eine Deutschlandfahne zwar mitten an Niedersachsen, mit dem Niedersachsen-Pferd aktuell, aber trotzdem eine Deutschlandfahne auf dem Hof, richtig groß, 6 Meter weit in der Straße sichtbar.
0: Alter!
1: Ja, ja, ist schon ganz geil. Und ich bin tatsächlich ein bisschen mehr Mensch, sage ich immer, wie jeder andere.
0: Ja.
1: Und ich habe mir nicht das Original Spieltrikot gekauft, sondern das Warmmach-Shirt vom DFB.
0: Ah, cool.
1: Und ja, genau. Und das, unsere Töchter, meine Frau, die haben alle Trikots. Mhm. Wir gucken hier Sonntag mit den Nachbarn, mit einer größeren Gruppe, zusammen Deutschland.
0: Ja, das hört sich in einer richtig, richtig fetten Party an. Wie viele Leute kommen am Sonntag, weißt du das schon?
1: Also das weiß ich nicht ganz genau, aber ich denke so 10, 15 Leute.
0: Michael, wir haben ja vorhin zwischen 7 und 8 einmal versucht rauszufinden, wer das WM-Tor geschossen hat 2014. Ja. Wer war's denn?
1: Genau, da war ich dabei, vom Fernseher, auch mit den Nachbarn, mit der gleichen Gruppe, die jetzt am Sonntag wieder guckt.
0: Dann weißt du ja mit sicher noch, auch mit ein bisschen Hilfe von den Nachbarn wahrscheinlich, wer hat denn da 2014 das Tor geschossen?
1: Mario Götze.
0: Bist du ganz sicher?
1: 100%.
0: Na, wir hören mal rein, warte mal.
2: Schürrle. Der kommt an! Mach ihn! Mach ihn! Er macht ihn! Mario Götze!
0: Ah. Ja.
2: Das ist doch Wahnsinn!
1: Ich hab geweint, ich bin ganz ehrlich, ich hab geweint an dem Tag.
0: War voll dabei, oder?
1: Ja, sicher.
0: Ja, gut. Dann hoffe ich jetzt, dass du nicht in Tränen ausbrichst, lieber Michael, weil du hast nämlich das WM-Genießer-Paket gewonnen. Herzlichen Glückwunsch!
1: Oh, cool, danke. Ja, cool, das ist ja stark.
0: Ganz viel Spaß mit dem Paket. Jetzt natürlich die Frage, Michael, am Sonntag geht es ja um 19 Uhr ran gegen Curaçao. Was ist dein Tipp?
1: 6-0 für Deutschland.
0: Das kann man wie aus einer Pistole geschossen. Wir sprechen uns am Montagmorgen, wenn du Bock hast.
1: Nee. Alles klar.
0: Gut, da wünsche ich euch ganz viel Spaß beim Fußball gucken, beim Rudel gucken am Sonntag. Und du weißt ja, zum Glück
1: gibt's Radio Osnabrück.
0: Und das war definitiv nicht die letzte Verlosung hier bei uns bei Radio Osnabrück. Ihr wisst ja, habt ihr eben gerade gehört, zum Glück gibt's Radio Osnabrück. Wir hauen mit Sicherheit noch viel, viel, viel, viel weitere spannende Dinge raus. Einfach dranbleiben.
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1: Und die gibt's heute Morgen von Antonia. Moin.
2: Guten Morgen. Die in Fürstenau gefundene Leiche ist identifiziert. Bei der Frau handelt es sich um die vermisste Lioba K. aus Langen. Das hat die Obduktion ergeben. Die Leiche war letzte Woche gefunden worden. Eine Gewalttat kann ausgeschlossen werden. Das Landgericht Osnabrück hat ein Urteil gegen zwei ehemalige Beschäftigte der Kfz-Zulassungsstelle in Osnabrück gefällt. Die beiden haben laut übereinstimmenden Medienberichten jahrelang unrechtmäßig Fahrzeuge zugelassen. Ein Abteilungsleiter wurde wegen Urkundenfälschung und Bestechlichkeit zu einer zweijährigen Haftstrafe auf Bewährung verurteilt und muss 8.500 Euro an einen gemeinnützigen Verein zahlen. Seine Kollegin wurde wegen Urkundenfälschung zu 8 Monaten Haft auf Bewährung verurteilt. Nach Diebstählen in Nordhorn sucht die Polizei jetzt 2 Tatverdächtige. Am 2. September 2025 sollen die beiden von 2 Frauen eine Handtasche und eine Brieftasche geklaut haben. Die Handtasche wurde mittags in einem Supermarkt an der Friedrich-Ebert-Straße gestohlen. Die Brieftasche wurde am frühen Nachmittag bei einem Supermarkt an der Neuenhauser Straße entwendet. Die beiden Tatverdächtigen wurden bei den Diebstählen gefilmt. Bilder von ihnen sind im Presseportal der Polizei Emsland-Grafschaft Bentheim zu finden. Als kleine Helden von Osnabrück hat die Polizei 4 Jungen gewürdigt. Die 11-Jährigen haben in der letzten Woche einen Fahrraddieb zur Rede gestellt und ihn zusammen mit einem Autofahrer und der Polizei gefasst. Die Polizisten belohnten die Jungs für ihren Mut mit einem Besuch der Polizeiinspektion Osnabrück, bei dem es auch Süßigkeiten gab. Dabei bekamen sie auch Einblicke in die Polizeiarbeit. Die Jungen haben den Polizeiberuf jetzt auf ihrer Wunschliste. Auch Polizeijacken stülpen sie sich probeweise schon mal über. Ab heute ist der Wertstoffhof zu den Tannen in Geste nur durch eine Umleitung erreichbar. Grund dafür sind Bauarbeiten, teilt die Gemeinde mit. Für rund 4 Wochen muss man über die Straße im Glühnfehn, um zum Wertstoffhof zu kommen. Soweit die Radio Osnabrück regionalen Nachrichten, bei uns immer um 12:30 und jederzeit online auf radioosnabrück.de.
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1: Aktuell, da messen wir 12 Grad in Ickar, 14 Grad in Dörpen. Wir haben es heute mit Tief Sabina zu tun. Sabina schickt uns viele Wolken, immer wieder Regen. Bis heute Nachmittag, dann lockert es mal so ein bisschen auf. Sonne kommt ganz kurz raus, aber mehr als ein Stündchen ist nicht drin. Und es gibt weiterhin Schauer. 19 Grad ist heute das höchste der Temperaturgefühle. Dazu weht ein Bürgerwind aus westlichen Richtungen. Heute Abend und in der Nacht sind viele Wolken am Start. Es regnet immer wieder und es kühlt sich ab bis auf 15 Grad.
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1: Um 8:30 Uhr, moin liebe Autofahrer. Es stockt auf der Autobahn 33 in der Baustelle in Richtung Bielefeld ab dem Südkreuz bis Hilter. 5 Kilometer Stau, 20 Minuten plus aktuell. Gegen Richtung auf der 33 Bielefeld, Osnabrück, hier stockt es zwischen Hilter und Borklo, Kloster Ösede auf 3 Kilometer, 10 Minuten plus. 20 Minuten verliert ihr aktuell auf der Autobahn 2 Dortmund in Richtung Hannover. Zwischen Bad Nenndorf und Wunstorf-Lut, hier gibt es nämlich 5 Kilometer Stau. Ansonsten läuft es, aber es wird auch geblitzt. Unter anderem in der B68 Alfhausen Richtung Wallenhorst steht in Anhängerhöhe Bramstedt-Zentrum in der 100er. Den nächsten Anhänger habt ihr in Osnabrück gesehen, Belmarstraße zwischen dem Ölweg und dem Grietischer Weg. In Barkum kannst du euch erwischen, am Karomer Damm bei Tempo 70. In Nordrop steht ein Anhänger und zwar in der Hauptstraße in Höhe der Verpackungswerke. Nächste Knipskiste, Dissen, Dieter-Fuchs-Straße und der Landkreis Osnabrück, der ist heute planmäßig Melle unterwegs. Falls ihr Ergänzungen für uns habt, Stausblitzer, Gefahrenstellen oder, gerne durchklingeln 0541 77 70 50. Ihr sagt es uns, wir sagen es weiter. Radio Osnabrück sagt vielen Dank und wünscht eine gute Fahrt in den Freitag.
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1: Hallo, ich bin's, der Thomas.
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0: Rechtsextremismus breitet sich in Niedersachsen weiter aus. Guten Morgen, ist Radio Osnabrück perfekt geweckt am Freitagmorgen, 18 Minuten vor 9. Das ist das Ergebnis des Verfassungsschutzberichtes 2025 für Niedersachsen. Der wurde nämlich gestern in Hannover vorgestellt. Die Innenministerin des Landes, Daniela Behrens, sie sprach gestern auf der Pressekonferenz zur Vorstellung des Verfassungsschutzberichtes von deutlich steigenden Zahlen.
1: Dieses liegt vor allem am rechtsextremistischen Personenpotenzial innerhalb der AfD, inklusive der neuen Jugendorganisation Generation Deutschland. Diese ist jetzt nicht weniger extremistisch, nur weil sie sich nicht mehr unter dem Label Junge Alternative äußert und agitiert oder weil sie nun von der AfD unter den Schutzmantel des Parteienstatuts quasi aufgenommen worden ist. Sie ist da, sie agiert und sie hat ihre Inhalte nicht verändert.
0: Eine relativ neue Entwicklung innerhalb der rechtsextremistischen Szene bereitet dem Verfassungsschutz Sorge. Seit einiger Zeit vernetzen sich nämlich häufig sehr junge und auch mitunter gewaltorientierte Menschen im Internet. Und danach werden sie auf der Straße aktiv. Der Präsident des Verfassungsschutzes Niedersachsen, Dirk Periel, der weist besonders darauf hin, dass die Gruppierungen Jung und Stark und Deutsche Jugend voran sehr gefährlich sind.
2: In ihrem Auftreten finden sich die Stilelemente der Neonazi-Szene, aber auch klassische Stereotype der Skinhead-Subkultur, wie wir sie aus den 90er Jahren kennen. Wir reden hier in diesem Kontext von wirklich jungen Leuten zum Teil, unter 18 Jahren. Also hier eine Mischung von sehr jungen Menschen, die gewalt- und eventorientiert sind.
0: Nach Einschätzung des Verfassungsschutzes gewinnt außerdem der Kampfsport in der rechten Szene an Bedeutung.
2: Zur Belebung der Szene wird im Übrigen mit Kampfsport angeboten, niedrigschwellige Art der Bildung von sogenannten Active Clubs, versucht bundesweit Personalnachwuchs zu akquirieren, dezentrale Netzwerkgruppen zu bilden und regionale Gruppen aufzubauen.
0: Auch in der linksextremistischen Szene habe Kampfsport eine aufrüstende Funktion, Zitat, im Kampf gegen Rechtsextremismus. Das birgt natürlich ein großes Gewaltrisiko bzw. auch Eskalationspotenzial in beiden Bereichen. Das geht aus dem Verfassungsschutz hervor. Der wurde gestern in Hannover vorgestellt für das Land Niedersachsen. Wir haben Zurückblick auf das Jahr 2025 und wir bleiben natürlich weiter dran. 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

die großen Schritte in Richtung Wochenende. Radio Osnabrück ist hier am Freitagmorgen. 9:10. Schauen wir ganz kurz aufs Freitagwetter hier bei uns in Osnabrück und der Weser-Ems-Region. Aktuell viele Wolken, immer noch ein bisschen Regen. Der Regen lässt jetzt so langsam nach und dann lockert es auch im Tagesverlauf so ein bisschen auf. Aber es bleibt trotzdem nicht ganz trocken. Die Tageshöchstwerte liegen heute bei 19 Grad und Pollen sind auch unterwegs. Wir erwarten heute starke Belastung durch Gräserpollen sowie schwache Belastung durch Eiche, Wegerich und Weidenpollen. Das Wochenendwetterchen, das schauen wir uns gleich mal ein bisschen genauer an. Aber ich kann euch verraten, dass Anfang der kommenden Woche das Thermometer auch über die 20 Grad Marke springen wird. Ich freue mich jetzt schon drauf. Radio Osnabrück ist hier. Auf geht's durch euren Freitag.

0: 7 von 9 ist Radio Osnabrück perfekt geweckt am Freitagmorgen. Ihr wisst ja, Freitag kurz nach 9, da gibt es wieder einen neuen Freitags-Frühstückspausen-Kracher. Und heute haben wir was rausgesucht. Also, ihr werdet euch schicki lachen, da bin ich mir ziemlich sicher. Voll da drauf. Gleich direkt nach 9 geht's los.
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1: Ich bin David Riemer. Das heftig umstrittene Sparpaket der schwarz-roten Koalition bei den Gesundheitsausgaben startet ins parlamentarische Verfahren. Ministerin Wagen bringt heute ihren Entwurf in den Bundestag ein, der die gesetzlichen Krankenkassen 2027 um mindestens 16,3 Milliarden Euro entlasten und damit höhere Zusatzbeiträge verhindern soll. Auf Versicherte kommen unter anderem höhere Zuzahlungen für Medikamente zu. Mehr Schutz für Betroffene häuslicher Gewalt. Der Bundesrat will heute den Weg für die elektronische Fußfessel bei besonders gefährlichen Tätern freimachen. Das Gesetz orientiert sich an einem Modell aus Spanien und soll Gerichten neue Möglichkeiten zum Schutz von Opfern geben.
2: Die Idee dahinter, die Polizei soll nicht erst eingreifen, wenn ein Täter schon vor der Tür steht. Trägt er eine elektronische Fußfessel, können verbotene Annäherungen früh erkannt und es kann früh eingegriffen werden. In besonders gefährlichen Fällen sollen Betroffene auf Wunsch sogar ein eigenes Gerät bekommen, das vor einer Annäherung warnt. Außerdem können Gerichte Täter künftig zu Antigewalttrainings oder Beratungen verpflichten. Hintergrund sind die seit Jahren steigenden Zahlen bei häuslicher Gewalt. Zoe Tassovali, Nachrichtenredaktion.
1: Heute kommt es an der Wall Street zum größten Börsengang aller Zeiten. Elon Musks Weltraumfirma SpaceX verkauft Aktien zum Ausgabepreis von $135 pro Stück. Das Unternehmen verspricht sich Einnahmen in Höhe von $75 Milliarden. Tina Eck in den USA, lohnt es sich für private Kleinanleger da einzusteigen?
3: Es ist auf jeden Fall ein hochspekulatives Abenteuer. SpaceX macht ja trotz starker Umsätze immer noch Milliardenverluste und die hohe Bewertung setzt extrem optimistische Zukunftserwartungen voraus. Es muss wirklich gut laufen. Zudem ist es ein ziemlich fetter Ausgabepreis mit $135 pro Aktie. Experten warnen vor einer möglichen Überbewertung, weshalb der Kurs nach Handelsstart dann unter Druck geraten könnte. Also, große Risikobereitschaft und ein dickes Fell sind nötig. Man sollte auf jeden Fall auch Verluste verkraften können.
1: Vielen Dank, Tina Eck. Die Fußball-WM in den USA, Kanada und Mexiko ist gestartet. Das Eröffnungsspiel hat Mexiko gegen Südafrika 2:0 gewonnen. Anschließend hat Südkorea Tschechien mit 2:1 besiegt. Mit 48 Teams ist es die größte WM aller Zeiten. Die deutsche Nationalmannschaft startet am Sonntag gegen Curaçao in die WM.
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6: 12 Grad messen wir aktuell in Hollage, 12 Grad auch auf unserem Sendemast in Mollbergen. Das Frühstückspausenwetter zeigt sich heute Morgen eher grau. Hier und da gibt es auch ein bisschen Regen mit dabei. Richtung Mittagspause, da kann es hier und da ein bisschen auflockern. Sonne kommt ganz kurz raus, aber mehr als eine Stunde ist heute nicht drin. Und es bleibt auch heute Nachmittag nicht komplett trocken. Maximal 19 Grad gibt es heute auf die Thermometer. Dazu weht ein stellenweise böiger Wind aus westlichen Richtungen. Heute Abend und in der Nacht sind viele Wolken unterwegs. Es gibt immer wieder Regen, es kühlt sich ab bis auf 15 Grad. Der Radio Osnabrück. Drei-Tage-Trend, unser Wochenendwetterchen. Morgen und am Sonntag Sonne, Wolken, Regen und Wind, also erst ein bisschen Herbstfeeling. Aber die neue Woche, die startet zwar mit vielen Wolken, bisschen Sonne ist mit dabei, aber kein Regen. Das ist alles bei Höchstwerten von 18 Grad und danach, da geht's steil nach oben, Stand heute.
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6: 9 und 4, moin liebe Autofahrer, es stockt auf der Autobahn 33 Bielefeld in Richtung Osnabrück zwischen Hilter und Borkloh-Kloster. Ösede 2 Kilometer Stau, 5 Minuten plus. Eine knappe halbe Stunde dauert es aktuell auf der Autobahn 2 Dortmund in Richtung Hannover. 5 Kilometer Stau zwischen Bad Nenndorf und Wunstorf-Lute. Wie gesagt, eine knappe halbe Stunde bitte mehr einplanen. Außerdem bitte das hier mit einplanen, Blitzer. Unter anderem in Versmold kann es euch erwischen, B476 zwischen der Autobahn und dem Autohändler. In Osnabrück steht ein Anhänger am Kurt-Schumacher-Damm im Bereich der Feuerwehr. Beidseitig wird ihr geblitzt. Den nächsten Anhänger habt ihr an der B68 entdeckt, Alfhausen Richtung Wallenhaus, und zwar Höhe Bramische Zentrum in der 100er. In Dessen wird geblitzt, an Dieter-Fuchs-Straße. Hier steht ebenfalls ein Anhänger. Und der Landkreis Osnabrück, der ist heute planmäßig in Melle unterwegs. Habt ihr auch noch was gesehen? Dann gerne melden bei uns. 0541 77 70 50. Ihr könnt anrufen, WhatsApp schicken, Fax schicken, Rauchzeichen, alles funktioniert. Nee, Quatsch, also Telefon, WhatsApp funktioniert auf jeden Fall. Fax funktioniert nicht, habe ich mir sagen lassen. 0541 77 70 50. Ihr sagt es uns, wir sagen es weiter. Radio Osnabrück sagt vielen Dank und wünscht eine gute Fahrt.
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6: 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Es ist Freitag, es ist kurz nach neun, es ist wieder Zeit für einen neuen Freitags-Frühstückspausenkracher. Und der ist heute von Peter Licht. Jetzt fragen Sie einige, Peter Licht, was ist denn bitte? Ihr werdet es gleich definitiv erkennen. Auf geht's in den Freitag, sag schon mal ganz vorsichtig, hoch die Hände.

0: Ganz kurz auf die Straßen, jetzt Radio Osnabrück mit dem besten Verkehrsservice für Osnabrück und die Weser-Ems-Region. Wir geben euch immer direkt Bescheid, wenn was Wichtiges passiert. 9.17 Uhr, Vorsicht bitte auf der Autobahn 33 Bielefeld-Osnabrück. Zwischen Borklo, Kloster, Ösede und Haderbeck liegen Metallteile auf der Autobahn. Hier bitte ganz besonders vorsichtig fahren, A33 Bielefeld-Osnabrück. Metallteile zwischen Borklo, Kloster, Ösede und Haderbeck. Passt hier bitte auf, Radio Osnabrück wünscht euch eine gute Fahrt. Gleich nach 10 gibt es wieder eine neue Ausgabe der verrückten halben Stunde. Ich habe da auch schon wieder ganz tolle Dinge für euch vorbereitet. Und erstmal checken wir jetzt das hier.
1: 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Widder.
2: Sie sind heute direkter und kraftvoller als sonst. Wichtig ist, dass Sie nicht nur egoistische Ziele verfolgen, denn das könnte unangenehme Konsequenzen nach sich ziehen.
3: Stier.
2: Sie gehen jetzt in einer entspannten und liebevollen Weise auf andere Menschen ein. Und das kommt zu Ihnen zurück. So begegnet man Ihnen ebenfalls mit Wohlwollen.
3: Zwillinge.
2: Was würden Sie heute am liebsten tun? Wohl kaum das, was Sie sich vorgenommen haben. Richtig ist heute, sich etwas Ruhe zu gönnen.
3: Krebs.
2: Heute sind Sie besonders kraftvoll. Vor allem körperliche Arbeit geht Ihnen gut von der Hand. Sie wissen genau, was Sie wollen.
3: Löwe.
2: Meinungen auszutauschen und sich fremde Ansichten anzuhören, dürfte Ihnen heute besonders zusagen. Ihr Interesse für das, was jenseits Ihres Gartenzaunes passiert, ist geweckt.
3: Jungfrau.
2: Sie sind offen für eine romantische Märchenwelt zu zweit. Doch Menschen bleiben Menschen und Sie werden über kurz oder lang auf Schatten Seiten stoßen.
3: Waage.
2: Das Blut pulsiert jetzt gleichsam schneller durch die Adern. Wer Ihnen heute Unrecht tut oder Ihnen sonst zu nahe tritt, muss mit einer heftigen Reaktion rechnen.
3: Skorpion.
2: Ihre Beziehungsprobleme sind noch nicht aus der Welt geschafft. Aber wenn Sie Ihrem Partner zeigen, dass Sie ihn gern haben, dürften Sie einige Stunden gemeinsamen Glücks erleben.
3: Schütze.
2: Sie wollen Ihren Weg gehen und nicht daran gehindert werden. Was die anderen denken, kümmert Sie heute weniger als sonst.
3: Steinbock.
2: Wesenszüge, die Sie bisher unterdrückt haben, drängen nun an die Oberfläche und ins Bewusstsein. Auch die Schattenseiten wollen angesehen werden.
3: Wassermann.
2: Nutzen Sie heute die Energie, um ein Vorhaben zu starten. Sie haben jetzt die Kraft, das Steuer zu richten und etwas für sich und Ihre Selbstverwirklichung zu tun.
3: Fische.
2: Ihr Horizont ist heute geöffnet für etwas Neues. Das könnte beispielsweise ein anderes Hobby sein, aber auch ein Online-Kurs oder ein spannender Artikel.
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1: Und die hat jetzt Antonia für uns. Moin.
2: Guten Morgen. Die Feuerwehr und die Polizei haben gestern Nachmittag am Dortmund-Ems-Kanal in Ilbenbüren einen Mann gesucht. Grund dafür war, dass der 84-Jährige als vermisst gemeldet wurde. Dazu Carsten Uhl, Pressesprecher der Polizei Steinfurt.
3: Am Ufer des Kanals wurden das Fahrrad und andere persönliche Gegenstände des Vermissten gefunden. Von dem Mann selbst fehlt trotz der Suche mit einer Drohne von einem Boot aus und mit Tauchern bisher jede Spur.
2: Die Polizei setzt die Suche mithilfe eines Spürhundes heute Vormittag fort. Die betroffene Familie wird von einem Notfallseelsorger betreut. Die Zahl der Rechtsextremisten in Niedersachsen ist innerhalb eines Jahres deutlich gestiegen. Das rechtsextremistische Potenzial wuchs im vergangenen Jahr von knapp 2000 auf mehr als 2700 Menschen, wie aus dem Verfassungsschutzbericht 2025 hervorgeht. Dazu Niedersachsens Innenministerin Daniela Behrens.
4: Dieses liegt vor allem am rechtsextremistischen Personenpotenzial innerhalb der AfD, inklusive der neuen Jugendorganisation Generation Deutschland. Diese ist jetzt nicht weniger extremistisch, nur weil sie sich nicht mehr unter dem Label Junge Alternative äußert und agitiert. Sie ist da und sie hat ihre Inhalte nicht verändert.
2: Die AfD Niedersachsen wird vom Verfassungsschutz als rechtsextremistische Bestrebung eingestuft. Die Partei bleibt zunächst ein Beobachtungsobjekt von erheblicher Bedeutung. Als kleine Helden von Osnabrück hat die Polizei vier Jungen gewürdigt. Die 11-Jährigen haben in der letzten Woche einen Fahrraddieb zur Rede gestellt und ihn zusammen mit einem Autofahrer und der Polizei gefasst. Die Polizisten belohnten die Jungs für ihren Mut mit einem Besuch der Polizeiinspektion Osnabrück, bei dem es auch Süßigkeiten gab. Dabei bekamen sie auch Einblicke in die Polizeiarbeit. Die Jungen haben den Polizeiberuf jetzt auf ihrer Wunschliste. Auch Polizeijacken stülpten sie sich probeweise schon mal über. Ab heute ist der Wertstoffhof zu den Tannen in Geste nur durch eine Umleitung erreichbar. Grund dafür sind Bauarbeiten, teilt die Gemeinde mit. Für rund 4 Wochen muss man über die Straße im Glühnfehn, um zum Wertstoffhof zu kommen. Soweit die Radio Osnabrück Regionalnachrichten, bei uns immer um 12:30 und jederzeit online auf radioosnabrück.de.
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1: 13 Grad aktuell in Bad Lahr, 11 Grad aktuell in Neunkirchenförden. Sonne aktuell, Fehlanzeige über Osnabrück und der Weser-Ems-Region. Als Ausgleich gibt es viele dicke Wolken, immer wieder ein bisschen Regen mit dabei. Bis heute Mittag, dann kann mal die Sonne rausschauen am Nachmittag zwischen den Wolken, aber es bleibt nicht komplett trocken. Tageshöchstwert heute mit ein bisschen Hilfe der Sonne 19 Grad. Dazu wehten stellenweise Bürgerwind aus westlichen Richtungen. Heute Abend und in der Nacht gibt es viele Wolken, immer wieder Regen. Es kühlt sich ab bis auf 15 Grad.
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1: Um 3:30 Uhr, moin liebe Autofahrer, bitte vorsichtig fahren auf der Autobahn 33 Bielefeld in Richtung Osnabrück. Zwischen Borgloh, Kloster Ösede und Haderberg liegen Metallteile auf der Autobahn, passt bitte auf. Dann haben wir Stau auf der Autobahn 2 Dortmund in Richtung Hannover, Stop and Go zwischen Bad Nenndorf und Wunstorf-Luther auf 5 Kilometer, plant ihr bitte eine knappe halbe Stunde mehr ein und es wird auch ganz fleißig geblitzt. Unter anderem in der B68 Alfhausen Richtung Wallenhorst. Und zwar steht in Höhe der Abfahrt Bramsche Zentrum Anhänger bei Tempo 100. Die nächsten Anhänger habt ihr in Osnabrück entdeckt. Kutschumacherdamm und zwar im Bereich der Feuerwehr beidseitig. In Versenberg kann es euch erwischen. Genauer gesagt eine B476 zwischen der Autobahn und dem Autohändler. Und der Landkreis Osnabrück, der blitzt heute planmäßig im Melde. Falls ihr Ergänzungen für uns habt, Staus, Blitzer, Gefahrenstellen, gerne melden. 0541 7 70 70 50. Ihr sagt es uns. Wir sagen es weiter. Radio Osnabrück sagt vielen Dank und wünscht eine gute Fahrt in Richtung Wochenende.
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1: So sieht's aus am Freitag. Kurz nach 9:30 Uhr ist gesucht eine halbe Stunde Partymusik für euch. Ich bin der Thomas und ich sag schon mal ganz vorsichtig.
7: Hoch die Hände, Wochenende.

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1: Jo Leute, kennt ihr diesen Hans Entertainment Moment, wenn es Freitag ist und ihr einfach euer Leben mal wieder genießen wollt? So true.

0: ihr Pimmelberger.
1: Das gibt's doch hier nur bei uns bei Radio Osnabrück, die verrückte halbe Stunde jeden Freitag zwischen 9:30 und 10:00. Geht sofort weiter, jetzt erstmal wieder ein bisschen Stoff für eure Kalender.
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4: Hi, ich bin Vera und ich habe diese Tipps für euch. Heute habt ihr wieder die Möglichkeit, Blut zu spenden. Los geht's um 16 Uhr in der Grundschule Gellenbeck in Hagen sowie um 15.30 Uhr in der Realschule Bad Iburg. Eine Reise in die Vergangenheit könnt ihr heute in Bad Iburg unternehmen. Im Schlossmuseum könnt ihr archäologische Funde aus den vergangenen 20 Jahren zur Entstehungsgeschichte der Iburg betrachten. Außerdem gibt es eine Dauerausstellung im Münzkabinett. Heute wieder von 14 bis 17 Uhr im Schlossmuseum Iburg. So richtig die Sau rauslassen könnt ihr morgen Abend in der Kleinen Freiheit in Osnabrück. Bei der Veranstaltung mit dem Titel Rewind werden die 80er, 90er und 2000er zum Leben erweckt. Outfits passend zum Zeitalter sind gern gesehen. Schmackhafte Getränke runden den Abend ab. Los geht's morgen Abend um 23 Uhr in der Kleinen Freiheit in Osnabrück.
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1: Das war also die verrückte halbe Stunde, das eben gerade war aus dem Jahr 2004. Günther, übrigens Musiker aus Schweden. You Drutch My Dalala, The Ding Dong Song. Ja. Ich habe nicht verstanden, was er möchte. War tatsächlich übrigens auf Platz 1 in Schweden, er hat sogar in Jahrescharts in Schweden geschafft. Platz 7 im Jahr 2004, habt ihr noch ein bisschen was gelernt. Nächsten Freitag zwischen 9:30 und 10 gibt es wieder eine neue verrückte halbe Stunde, natürlich nur hier bei uns bei Radio Osnabrück. Und gleich nach 10 ist Steffi für euch am Start. Sie wird euch durch den Freitagvormittag begleiten. Wir lauschen schon mal ganz kurz so in die Musik, die gleich direkt nach 10 kommt. Es geht entspannt weiter mit Boyzone, No Matter What. Aus den späten 90ern, aber wir können auch anders. Wir haben auch aktuelle Musik für euch am Start. One Republic und Need Your Love. Das sind natürlich direkt nach 10. Mein Name ist Thomas. Ich wünsche euch ein schickes Wochenende. Macht was draus. Einen Daumen drücken. Am Montagmorgen um 6 guckt man dann, wie Deutschland spätestens dann guckt man dann, wie Deutschland gespielt hat. Ihr wisst schon, wie ich meine. Ne? Schönes Wochenende. Macht's gut. Ciao.
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1: Ich bin David Riemer. Das heftig umstrittene Sparpaket der schwarz-roten Koalition bei den Gesundheitsausgaben startet ins parlamentarische Verfahren. Ministerin Wagen bringt heute ihren Entwurf in den Bundestag ein, der die gesetzlichen Krankenkassen finanziell entlasten und damit höhere Zusatzbeiträge verhindern soll.
2: Um über 16 Milliarden Euro sollen die gesetzlichen Kassen im kommenden Jahr entlastet werden. Vor allem mit Ausgabenbremsen bei Arztpraxen, Krankenhäusern und Pharmabranche. Auch sollen zum Beispiel Zuzahlungen für Medikamente steigen. Verantwortungsloses Kürzen kritisiert zum Beispiel die Deutsche Krankenhausgesellschaft und warnt vor spürbaren Folgen für die Patienten. Allerdings, es könnte sein, dass die Sparpläne noch gar nicht reichen, weil das Minus der Krankenkassen noch größer als zunächst gedacht ausfallen könnte. Aus Berlin, Thomas Thonfeld.
1: Heute treten die strengeren Migrationsregeln der europäischen Asylreform in Kraft. Dadurch sollen Schutzsuchende zwischen den Mitgliedsländern solidarischer verteilt und Asylverfahren schneller abgewickelt werden. Außerdem gelten neue Regeln für als sicher deklarierte Herkunftsstaaten.
3: Die neuen Regeln bedeuten Folgendes. Grundsätzlich wird an den EU-Außengrenzen kontrolliert. In Deutschland werden deswegen an den großen Flughäfen wie Berlin, Frankfurt, München oder Düsseldorf Zentren eingerichtet, in denen Migranten bleiben müssen. Und zwar dann, wenn sie aus Ländern mit einer Anerkennung von weniger als 20% kommen oder wenn sie keine Papiere haben oder als Gefährder gelten. Dort können sie bis zu 3 Monate festgehalten werden. Außerdem sollen Abschiebezentren außerhalb der EU geschaffen werden, aber mit deren Einrichtung wird es noch etwas dauern. Aus Brüssel, Editha Ebeling.
1: US-Präsident Trump stellt erneut ein baldiges Rahmenabkommen mit dem Iran zur Beilegung des Krieges in Aussicht. Man habe eine großartige Einigung erzielt. Die Dokumente könnten noch am Wochenende in Europa unterzeichnet werden, sagte Trump im Weißen Haus. Aus dem Iran kam allerdings umgehend ein Dementi. Trump hatte bereits mehrfach erklärt, ein Deal mit dem Iran stehe kurz bevor. Die Verhandlungen waren zuletzt aber immer wieder ins Stocken geraten. Die Fußball-WM in den USA, Kanada und Mexiko ist gestartet. Das Eröffnungsspiel hat Mexiko gegen Südafrika 2:0 gewonnen. Anschließend hat Südkorea gegen Tschechien einen Rückstand gedreht und ist mit einem 2:1 ins Turnier gestartet. Mit 48 Teams ist es die größte WM aller Zeiten. Die deutsche Nationalmannschaft startet am Sonntag gegen Curaçao in die WM.
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6: In Bohmte und Osnabrück heute Maxiwerte um die 19 Grad. Der Freitag zeigt sich meist bewölkt und es geht mit vereinzelten Regenschauern Richtung Wochenende. Die Sonne ist heute nur ein seltener Gast. Der Radio Osnabrück 3 Tage trennt euer Wochenendwetter. Morgen am Samstag hat Petrus stellenweise Regen im Gepäck. Wir haben ein kleines bisschen mehr Chance auf Sonnenschein. Bei Temperaturen ähnlich wie heute. Auch Sonntag ein wechselhaftes Wetterspiel. Sonne, Wolken, hin und wieder Regen. Bei höchstens 17 Grad zum Start in die neue Woche wird es dann freundlicher.
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6: Kurz nach 10 haben wir es. Hallo, liebe Autofahrer. Achtung, auf der A2 Dortmund Richtung Hannover zwischen Bad Nenndorf und Wunsdorf-Lute. Hier etwa 20 Minuten mehr einplanen und es blitzt. Teure Fotos werden gemacht auf der B68 Alfhausen Richtung Wallenhorst. Ein Anhänger steht in Höhe Bramsche Zentrum. Hier sind 100. Geblitzt wird auch in Osnabrück auf dem Kurt-Schumacher-Damm in Höhe der Feuerwehr und in Versmold auf der B476 wird geblitzt zwischen der Autobahn und dem Autohändler. Und der Landkreis Osnabrück blitzt heute in Melle. Falls ihr auch noch was gesehen habt, weitere Blitzer, Staus, Behinderungen, dann gern her damit an unsere Kombinummer für WhatsApp und Telefon. Das ist die 0541 77 70 50. Radio Osnabrück wünscht gute Fahrt, kommt gut an.
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6: Es ist Freitag, der schönste Tag der Arbeit.

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Vorsicht bitte auf der B68 in beiden Richtungen aufpassen. Zwischen Bramsche Zentrum und Hesepe kommt euch ein Falschfahrer entgegen. Bitte aufpassen auf der B68 in beiden Richtungen. Zwischen Bramsche Zentrum und Bramsche Hesepe ist ein Falschfahrer unterwegs. Fahrt ihr bitte vorsichtig Radio Osnabrück. Gebt euch Bescheid, wenn der Falschfahrer wieder verschwunden ist.

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1: 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Unser Tier der Woche ist so eine richtige Schmusekatze. Um ihre Streicheleinheiten zu bekommen, sucht Mia ein liebevolles Zuhause. Alles, was man zu ihr wissen muss, erzählt uns Panida Opitz vom Tierheim Melle.
2: Wenn es bei uns im Tierheim Melle eine Rangliste geben würde für die liebenswürdigste Katze, dann würde unter diesen ganzen lieben Katzen, die wir derzeit haben, aber auf jeden Fall Katzendame Mia den ersten Platz belegen. Wenn man in ihre Katzenstube kommt, kommt sie sofort zu einem, freut sich, dass ein Mensch kommt und sie durchschmust und ihr Aufmerksamkeit schenkt.
1: Mia ist etwas über 10 Jahre alt und sonnt sich gerne draußen, weshalb ihr neues Zuhause ihr am besten auch ein wenig Freigang bietet. Wenn ihr Interesse an der Katzendame habt, dann könnt ihr sie im Tierheim Melle besuchen. Ein Foto von ihr findet ihr auf unserer Radio Osnabrück Instagram und Facebook-Seite.
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Entwarnung für die B68, kein Falschfahrer mehr zwischen Bramsche Zentrum und Bramsche Hesepe. Da habt ihr wieder freie Fahrt, aber bitte aufpassen auf der Autobahn 30 Amsterdam in Richtung Rheine zwischen Gildehaus und Nordhorn Bad Bentheim. Hier ist ein Fahrzeug liegen geblieben, hier bitte aufpassen. Radio Osnabrück wünscht euch eine gute Fahrt.

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1: Ich bin Antonia, guten Tag. Die Feuerwehr und die Polizei haben gestern Nachmittag am Dortmund-Ems-Kanal in Immenbüren einen Mann gesucht. Grund dafür war, dass der 84-Jährige als vermisst gemeldet wurde. Dazu Carsten Uhl, Pressesprecher der Polizei Steinfurt.
2: Am Ufer des Kanals wurden das Fahrrad und andere persönliche Gegenstände des Vermissten gefunden. Von dem Mann selbst fehlt trotz der Suche mit einer Drohne von einem Boot aus und mit Tauchern bisher jede Spur.
1: Die Polizei setzt die Suche mit Hilfe eines Spürhundes heute Vormittag fort. Die betroffene Familie wird von einem Notfallseelsorger betreut. Die Zahl der Rechtsextremisten in Niedersachsen ist innerhalb eines Jahres deutlich gestiegen. Das rechtsextremistische Potenzial wuchs im vergangenen Jahr von knapp 2000 auf mehr als 2700 Menschen, wie aus dem Verfassungsschutzbericht 2025 hervorgeht. Dazu Niedersachsens Innenministerin Daniela Behrens.
3: Dieses liegt vor allem am rechtsextremistischen Personenpotenzial innerhalb der AfD, inklusive der neuen Jugendorganisation Generation Deutschland. Diese ist jetzt nicht weniger extremistisch, nur weil sie sich nicht mehr unter dem Label Junge Alternative äußert und agitiert. Sie ist da und sie hat ihre Inhalte nicht verändert.
1: Die AfD in Niedersachsen wird vom Verfassungsschutz als rechtsextremistische Bestrebung eingestuft. Die Partei bleibt zunächst ein Beobachtungsobjekt von erheblicher Bedeutung. In Nordhorn haben Diebe Anfang der Woche mehrere Kleintransporter aufgebrochen. Zu den Einbrüchen kam es in der Nacht von Montag auf Dienstag im Stadtteil Blanke. Dabei wurden verschiedene Werkzeuge gestohlen. Weitere geschädigte Firmen und Fahrzeuge, die etwas gesehen haben, werden jetzt gebeten, sich bei der Polizei Nordhorn zu melden. Aktuell können Dauerkarten des VfL Osnabrück auf jemand anderen umgeschrieben werden. Falls jemand seine Dauerkarte aus der letzten Saison nicht verlängern möchte, aber jemanden kennt, der sie gerne hätte, dann kann man sie noch bis nächste Woche Samstag auf diese Person umschreiben lassen, heißt es vom VfL. Eine Umschreibung ist aber nur möglich, solange die Dauerkarte von dem bisherigen Inhaber noch nicht verlängert wurde. Die Verlängerungsphase von Dauerkarten beginnt am Dienstag. Soweit die Radio Osnabrück Regionalnachrichten, bei uns immer um halb und jederzeit online auf radioosnabrück.de.
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6: In Georgsmarienhütte und Neunkirchenförden zeigt das Thermometer heute Werte um 19 Grad Maximum. Der Himmel über Osnabrück und der Weser-Ems-Region ist wolkenverhangen. Regen gehört heute mit zum Wetterangebot. Die Sonne hingegen zeigt sich kaum.
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6: Es ist kurz nach 10:30. Hallo Autofahrer. Achtung auf der A30 Amsterdam Richtung Rheine zwischen Gildehaus und Nordhorn Bad Bentheim. Vorsicht, hier steht ein defektes Fahrzeug. Gehen wir zur A33 Bielefeld Richtung Osnabrück. Zwischen Hilter am Teutoburger Wald und Haderberg 4 Kilometer stockender Verkehr. Hier müsst ihr etwa 10 Minuten mehr einplanen. A2 Dortmund Richtung Hannover zwischen Bad Nenndorf und Wunsdorf-Lute 4 Kilometer Stau, Zeitverlust etwa eine Viertelstunde. Und eure Fotos gibt es in Immenbüren. Püsselbürener Damm, da wird stadtauswärts geblitzt. Einer steht auf der A31 Gronau Richtung Lingen, direkt am Schüttorfer Kreuz bei Tempo 130. B68 Alfhausen Richtung Wallenhorst. Es blitzt bei Tempo 100 in Höhe Bramsche Zentrum. Und Osnabrück ein Blitzer auf dem Kurt-Schumacher-Damm in Höhe der Feuerwehr. Außerdem teure Fotos in Versmold B476 zwischen der Autobahn und dem Autohändler und der Landkreis Osnabrück, der blitzt heute in Melle. Habt ihr auch noch was gesehen? Weitere Staus, Blitzer, Behinderungen, Unfälle? Dann sagt uns gern Bescheid unter unserer Kombinummer für WhatsApp und Telefon 0541 77 70 50. Radio Osnabrück wünscht euch eine gute Fahrt durch den Freitagvormittag.
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6: Das Wochenende ist zum Greifen nah. Ich bin Steffi.

0: 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Es geht durch den Freitag und wenn ihr Anregungen für neue berufliche Herausforderungen braucht, bei uns bekommt ihr sie jetzt.
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2: Hey, ich bin Fabian und ich habe heute diese Stellen für euch. Das GOP Varieté Theater in Bad Oeynhausen bietet derzeit eine spannende Möglichkeit für alle, die gerne Teil eines dynamischen Teams werden möchten. 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
1: Ich bin David Riemer. Bundesgesundheitsministerin Wagen bringt heute ihren Entwurf zum Sparpaket in den Bundestag ein. Gesetzliche Krankenkassen sollen damit um rund 16 Milliarden Euro entlastet werden. Parallel befasst sich auch der Bundesrat mit den Plänen und dürfte etliche Kritikpunkte anmelden.
2: Die Ausschüsse des Bundesrats fordern, dass mehrere der vorgesehenen Ausgabenbremsen gestrichen werden, besonders bei den Kliniken. Auch der Vorstand der Deutschen Stiftung Patientenschutz kritisiert die Sparpläne. Aus der Regierung heißt es allerdings, dass das Sparziel sogar noch einmal verschärft werden könnte. Das Defizit der Krankenkassen liege im kommenden Jahr um 3,5 Milliarden Euro höher als bisher prognostiziert. Das Sparpaket von Wagen sieht Ausgabenbremsen bei Praxen, Kliniken und der Pharmabranche vor. Außerdem sollen Zuzahlungen für Medikamente steigen. Fiona Reinhardt, Nachrichtenredaktion.
1: Der Tankrabatt hat den Inflationsschub in Deutschland gebremst. Im Mai lagen die Verbraucherpreise 2,6% über dem Niveau des Vorjahresmonats. Das teilte das Statistische Bundesamt mit. Im April hatte der Ölpreisschock infolge des Iran-Kriegs die Teuerungsrate noch auf 2,9% getrieben. Energie verteuerte sich im Mai um 6,6%. Die seit 1. Mai geltende Senkung der Energiesteuer auf Benzin und Diesel läuft allerdings Ende Juni aus. In der EU gelten seit Mitternacht deutlich schärfere Asylregeln. Sie sollen etwa schnellere Asylverfahren und konsequentere Abschiebungen ermöglichen.
3: Die meisten Migranten kommen über Italien und Griechenland nach Europa und auch über Spanien. Und an diesen Außengrenzen wird es Asylschnellverfahren geben. So soll zügiger klar werden, ob ein Mensch in der EU bleiben kann oder nicht. Doch die drei Länder können nicht für alle Ankommenden die Asylverfahren übernehmen. Deutschland wird in Zentren, etwa an Flughäfen, gut 370 Plätze zur Verfügung stellen und dort die Asylanträge zügig prüfen. So zum Beispiel am BER nahe Berlin. Lea Matschulat, Nachrichtenredaktion.
1: Ein mögliches Rahmenabkommen zwischen den USA und dem Iran rückt näher. Nachdem US-Präsident Trump ein baldiges Abkommen in Aussicht gestellt hatte, erklärte auch die Islamische Republik, ein entsprechender Text sei überwiegend finalisiert. Gleichzeitig betonte Teheran das fehlende Vertrauen in Washington, weil die US-Seite ihre Position immer wieder verändere.
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6: In Melle und Bad Rothenfelde heute Höchstwerte um die 19 Grad. Die Sonne verliert an diesem Freitag meist den Kampf gegen die Wolken, die hin und wieder Regen nach Osnabrück und die Weser-Ems-Region bringen. Der Radio Osnabrück 3-Tage-Trend. Hier ist euer Wochenendwetter. Morgen wird es etwas freundlicher. Regen ist trotzdem nicht ganz ausgeschlossen bei Temperaturen in etwa wie heute. Sonntag dann kühler, um die 17 Grad maximal bei einem Sonne-Wolken-Mix mit gelegentlichen Schauern. Bevor uns die neue Woche am Montag mit etwas mehr Sonne begrüßt.
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6: Um kurz nach 11, hallo Autofahrer, Achtung auf der A30 Amsterdam Richtung Rheine. Zwischen Gildehaus und Nordhorn Bad Bentheim, Vorsicht, hier steht ein defektes Fahrzeug. A33 Bielefeld Richtung Osnabrück, zwischen Hilte am Teutoburger Wald und Haderberg, 6 Kilometer stockender Verkehr, bitte 10 Minuten mehr einplanen. Schauen wir auf die A2 Dortmund Richtung Hannover, zwischen Bad Nenndorf und Wunstorf-Luh. Steht ihr 5 Kilometer im Stau, Zeitverlust in etwa 20 Minuten. A33 Osnabrück Richtung Bielefeld, zwischen Kreuz Osnabrück Süd und Haderberg, 1 Kilometer Stau, Zeitverlust hier für euch 10 Minuten. Und es blitzt auf der B213 Kloppenburg Richtung Lastrup, kurz hinter dem Autohof in Stapelfeld. In Osnabrück steht einer auf dem Kurt-Schumacher-Damm an der Feuerwehr. Ein Blitzer in Versmold auf der B476 zwischen der Autobahn und dem Autohändler. Erwischen kann es euch auch auf der A31 Gronau Richtung Lingen direkt am Schüttorfer Kreuz bei Tempo 130 und teure Fotos auch in Ibbenbüren, Püsselbürener Damm, statt auswärts wird geblitzt. Der Landkreis Osnabrück, der blitzt heute in Melle. Habt ihr noch was hinzuzufügen? Weitere Blitzer, Staus, Behinderungen? Dann tut das gerne. Unsere Kombinummer für WhatsApp und Telefon ist die 0541 77 70 50. Radio Osnabrück wünscht eine gute Fahrt auf eurem Weg Richtung Wochenende.
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6: Ich bin Steffi und wünsche euch einen schönen Freitag.
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Es geht durch den Freitagvormittag und jetzt kommt euer Soundtrack fürs Wochenende. Wunderbar, ein absoluter Welthit aus dem Jahr 1997. See You When You Get There ist bis heute einer der bekanntesten Songs von Coolio. Und wo hört ihr den? Genau, hier bei Radio Osnabrück.

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1: Ich bin Antonia, guten Tag. Die Polizei in Osnabrück konnte eine verantwortungslose Hundehalterin finden. Nach bisherigen Erkenntnissen war eine 58-Jährige mit ihrem Hund spazieren, als ihr eine Frau mit 4 nicht angeleinten Hunden entgegenkam. Mehr Infos dazu hat Radio Osnabrück-Kollegin Anna.
2: Beim Vorbeigehen griffen die 4 Hunde die 58-Jährige und ihren Hund an. Dabei zogen sich beide Bisswunden zu. Die Halterin der 4 Hunde kümmerte sich nicht um die Frau und den Hund. Eine Anwohnerin hatte Hilferufe gehört, ist rausgegangen und hat den Notruf gewählt. Dabei konnte sie auch noch die weglaufende Hundehalterin beobachten. Dank ihrer detaillierten Beschreibung konnte die Hundehalterin einige Tage später ermittelt werden.
1: Die Gemeinde Lünne bekommt 500.000 Euro vom Land Niedersachsen. Das Geld ist für die geplante Teilumnutzung der St. Vituskirche zu einem multifunktionalen Gemeinschaftszentrum, teilt die Samtgemeinde Spelle mit. Das Projekt zählt zu insgesamt 8 Vorhaben in Niedersachsen, die im Rahmen der Dorfentwicklung und der Stärkung des ländlichen Raums gefördert werden. Insgesamt stellt das Land dafür rund 2,3 Millionen Euro bereit. In Nordhorn haben Diebe Anfang der Woche mehrere Kleintransporter aufgebrochen. Zu den Einbrüchen kam es in der Nacht von Montag auf Dienstag im Stadtteil Blanke. Dabei wurden verschiedene Werkzeuge gestohlen. Weitere geschädigte Firmen und Fahrzeuge, die etwas gesehen haben, werden jetzt gebeten, sich bei der Polizei Nordhorn zu melden. Aktuell können Dauerkarten des VfL Osnabrück auf jemand anderen umgeschrieben werden. Falls jemand seine Dauerkarte aus der letzten Saison nicht verlängern möchte, aber jemanden kennt, der sie gerne hätte, dann kann man sie noch bis nächste Woche Samstag auf diese Person umschreiben lassen, heißt es vom VfL. Eine Umschreibung ist aber nur möglich, solange die Dauerkarte von dem bisherigen Inhaber noch nicht verlängert wurde. Die Verlängerungsphase von Dauerkarten beginnt am Dienstag. Soweit die Radio Osnabrück Regionalnachrichten, bei uns immer um 9:30 und jederzeit online auf radioosnabrück.de.
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5: In Bad Iburg und Bissendorf knacken wir eher selten die 20-Grad-Marke heute. Die Sonne kann sich nicht durchsetzen an diesem Freitag und lässt den Wolken über Osnabrück und der Weser-Ems-Region die Oberhand. Außerdem darf der Regenschirm nicht fehlen.
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5: Um kurz nach 11:30, Achtung Autofahrer, A30 Amsterdam Richtung Rheine zwischen Kreuz Schüttdorf und Salzbergen, Vorsicht, hier steht ein defektes Fahrzeug. A33 Osnabrück Richtung Bielefeld zwischen Kreuz Osnabrück Süd und Haderberg, 1 Kilometer Stau, hier in etwa 10 Minuten mehr einplanen. Dann A33 Bielefeld Richtung Osnabrück zwischen Hilter am Teutoburger Wald und Borglo, Osterösede steht ihr 3 Kilometer, 15 Minuten plus. A2 Dortmund Richtung Hannover zwischen Bad Nenndorf und Wunstorf-Lute, 6 Kilometer Stau. Hier gibt es 25 Minuten drauf. Dann heißt es Fuß vom Gas. Auf der A31 Gronau Richtung Lingen wird geblitzt, direkt am Schüttdorfer Kreuz, Tempo 130. Ibbenbüren, einer steht auf dem Püsselbürener Dammstadt auswärts. Ein Blitzer auf der B213 Kloppenburg Richtung Lastrup, kurz hinter dem Autohof in Stapelfeld. Und der Landkreis Osnabrück macht heute in Melle teure Fotos. Gibt's noch was? Sagt uns gerne Bescheid. Für Staus, Blitzer, Behinderungen gibt's unsere Kombinummer für WhatsApp und Telefon 0541 77 70 50. Radio Osnabrück wünscht euch eine gute und unfallfreie Fahrt. Kommt gut an.
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5: Bald ist Wochenende. Wir warten gemeinsam drauf.

0: Quakenbrück bekommt ein neues Hallenbad. 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Das Land Niedersachsen fördert den Ersatzneubau des Hallenbades Quakenbrück mit insgesamt 3 Millionen Euro. 2030 soll das Bad dann eröffnet werden. So ist zumindest der grobe Fahrplan. Dass ein neues Bad kommt, war längst überfällig, sagt Michael Bürgel, Bürgermeister der Samtgemeinde Artland.
1: Wenn man an die Bahnen selber geht und wenn man die entsprechenden Beckenköpfe abnimmt, dann geht die Statik auch an der Stelle verloren. Und wir haben einfach, und das ist einfach der größte Bonus, wir haben kaum Angebote. Das heißt also, dadurch, dass wir jetzt eben halt das neue Hallenbad mit 2 Bahnen mehr, also mit 6 Bahnen auch anbieten können, sind wir auch viel variabler, auch gegenüber den entsprechenden Angeboten, auch für die Bevölkerung und auch für die Vereine.
0: Ein Grund, weshalb in Quakenbrück ein neues Hallenbad entstehen soll, ist, dass immer weniger Kinder und Jugendliche schwimmen können. Die Entwicklung ist da wirklich erschreckend und um die Schwimmausbildung vorantreiben zu können, braucht es allerdings auch Personal und vor allem funktionierende Schwimmbäder, sagt Niedersachsens Innenministerin Daniela Behrens.
2: Und wir sehen, dass überall in Niedersachsen die Bäder in einem schwierigen Zustand sind. Sie sind modernisierungs-, sanierungsbedürftig. Und deswegen haben wir ein Förderprogramm aufgelegt, damit sich Gemeinden, Kommunen bewerben können, um ihre Bäder wieder auf den Stand zu bringen. Die Samtgemeinde Artland hat sich beworben und das Konzept ist sehr überzeugend. Das Bad ist alt, aber es wird gebraucht. Und daher wollen wir, dass es in einem guten Zustand wieder ist.
0: Aber bis das neue Hallenbad in Betrieb genommen werden kann, muss noch einiges erledigt werden. Das möchte man so schnell wie möglich in Angriff nehmen und keine Zeit verlieren, so Bürgel.
1: Wir wollen schon sehen, dass wir in tendenziell, sagen wir mal, in 28 tatsächlich wirklich starten, dass wir die Vorarbeiten jetzt machen mit Planung und so weiter und dass wir dann in 27, ich sag mal, in die Ausschreibung gehen und wenn alles gut geht, Ende 27, Anfang 28 dann auch anfangen zu bauen.
0: In Quakenbrück soll bis zum Jahr 2030 ein neues Hallenbad gebaut werden, mit 2 Bahnen mehr als vorher. Unterstützt wird das Projekt mit 3 Millionen Euro vom Land Niedersachsen. Hier ist Radio Osnabrück und wir halten euch natürlich über die Entwicklungen auf dem Laufenden.
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1: Ich bin David Riemer. Der Bundestag befasst sich heute zum ersten Mal mit den umstrittenen Sparplänen zur Stabilisierung der gesetzlichen Krankenkassen. Gesundheitsministerin Wagen bringt einen Gesetzentwurf ein, der die Kassen 2027 um mindestens 16,3 Milliarden Euro entlasten und höhere Zusatzbeiträge verhindern soll.
2: Die Milliardeneinsparungen im Gesundheitsbereich seien kein Selbstzweck, verteidigte Wagen die schwarz-roten Sparpläne. Es ginge darum, die Versicherten zu entlasten und Unternehmen Planungssicherheit zu geben. Nach Ansicht der Ministerin ist das Gesetz sozialverträglich und fair, denn es verlangt allen etwas ab. Ohne Reform droht den gesetzlichen Kassen, Wagen zufolge dagegen der finanzielle Kollaps. Die Pläne hatten für viel Kritik gesorgt. Praxen fürchten finanzielle Engpässe, die Länder warnen vor einem Kliniksterben und Versicherte sehen sich einem Wegfall von Leistungen gegenüber bei gleichzeitig höheren Zuzahlungen. Tanja Wagner, Nachrichtenredaktion.
1: Die Welle der Firmenpleiten in Deutschland reißt in der Wirtschaftskrise nicht ab. Im ersten Quartal wurden fast 6.300 Unternehmensinsolvenzen beantragt. 6,5% mehr als vor einem Jahr, teilte das Statistische Bundesamt mit. Auch Privatleute geraten zunehmend in finanzielle Bedrängnis. Die Zahl der Verbraucherinsolvenzen lag im März mit etwa 7.500 Fällen um fast ein Fünftel höher als im Vorjahr. Am Flughafen Hamburg hat die Polizei den gesamten Sicherheitsbereich geräumt. Grund sei eine polizeiliche Lage, sagte ein Sprecher der Bundespolizei.
3: Selbst aus den Maschinen, die schon für den Abflug bereit waren, mussten die Leute wieder aussteigen. Die Menschen stauen sich vor den Eincheckschaltern und in den Cafés und Läden, die vor dem Sicherheitsbereich liegen. Auf den Anzeigetafeln sind für viele Flüge Verspätungen von bis zu 3 Stunden angezeigt. Ob das ausreicht, ist unklar, denn noch steht nicht fest, was genau die Räumung ausgelöst hat. Ein verdächtiger Koffer? Eine Drohung? Wie die Bild-Zeitung berichtet, hat die Bundespolizei eine Lounge durchsucht. Lea Matschulat, Nachrichtenredaktion.
1: Der als Timi bekannte Buckelwal hat nach seiner Freilassung durch eine private Initiative rund 215 Kilometer absolviert. Das habe die Auswertung des am Wal befestigten Senders gezeigt, sagte Mecklenburg-Vorpommerns Umweltminister Backhaus. Bisher sei nur der Bewegungsradius klar, die anderen Daten müssten noch ausgewertet werden. Der Wal war am 14. Mai tot vor der dänischen Insel Anholt treibend entdeckt worden.
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6: In Bohmte und Osnabrück heute Maxi-Werte um die 19 Grad. Der Freitag zeigt sich meist bewölkt und es geht mit vereinzelten Regenschauern Richtung Wochenende. Die Sonne ist heute nur ein seltener Gast. Der Radio Osnabrück 3 Tage trennt euer Wochenendwetter. Morgen am Samstag hat Petrus stellenweise Regen im Gepäck. Wir haben ein kleines bisschen mehr Chance auf Sonnenschein. Bei Temperaturen ähnlich wie heute. Auch Sonntag ein wechselhaftes Wetterspiel. Sonne, Wolken, hin und wieder Regen. Bei höchstens 17 Grad zum Start in die neue Woche wird es dann freundlicher.
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6: Es ist kurz nach 12. Hallo, liebe Autofahrer. Achtung, passt bitte auf der A2 Hannover Richtung Dortmund. Da Vorsicht an der Ausfahrt Lauenau. Hier steht ein defektes Fahrzeug auf dem Abbiegestreifen direkt hinter einer Kurve. Achtung, A2 Hannover Richtung Dortmund, Ausfahrt Lauenau. Hier besonders vorsichtig sein. Hier steht ein defektes Fahrzeug auf dem Abbiegestreifen hinter einer Kurve. A33 Osnabrück Richtung Bielefeld zwischen Kreuz Osnabrück Süd und Haderberg 1 Kilometer Stau. Hier müsst ihr mit 10 Minuten mehr rechnen. A2 Dortmund Richtung Hannover zwischen Bad Nenndorf und Wunstorf-Lute steht ihr 7 Kilometer und es gibt on top 30 Minuten. Die Radio Osnabrück Blitzer A31 Gronau Richtung Lingen direkt am Schüttdorfer Kreuz kann es euch erwischen bei Tempo 30. Ibbenbüren, hier wird stadtauswärts geblitzt am Püsselbürener Damm und einer steht auf der B2. 113 Kloppenburg Richtung Lastrup, kurz hinter dem Autohof in Stapelfeld. Der Landkreis Osnabrück blitzt heute in Melle. Gibt's noch was? Dann sagt uns gerne Bescheid. Die Kombinummer für WhatsApp und Telefon ist die 0541 77 70 50 für eure Meldungen über Staus, Blitzer und Behinderungen. Radio Osnabrück wünscht euch eine gute und unfallfreie Fahrt durch den Freitagmittag.
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6: Und so klingt euer Freitag.

0: So langsam steigt das Fußballfieber zur größten WM aller Zeiten. Hier ist Radio Osnabrück. Nachdem gestern Mexiko Südafrika mit 2:0 geschlagen hat, ist Deutschland ja dann am Sonntag dran. Und Radio Osnabrück möchte euch natürlich gut ausgestattet wissen bei dieser Fußball-WM. Und deswegen hat Thomas heute Morgen in Perfekt geweckt ein WM-Genießerpaket an den Mann gebracht. Michael aus Nordrup freut sich riesig darüber. Und wie ist seine WM-Stimmung auf einer Skala von 1 bis 10?
1: Also 9.
2: Ja, das ab Sonntag dann 10.
3: Ich wollte sagen, weil 9 ist ja schon ein bisschen mehr als nur so ein bisschen Mensch.
1: Ja, ja, klar. Ich habe mir schon Fanartikel gekauft. Meine Frau, unsere erwachsenen Töchter, die alle sind wir im WM-Fieber. Wir gucken hier Sonntag mit den Nachbarn, mit einer größeren Gruppe, zusammen Deutschland.
3: Das hört sich in einer richtig, richtig fetten Party an. Wie viele Leute kommen am Sonntag? Weißt du das schon?
1: Also das weiß ich nicht ganz genau, aber ich denke so 10, 15 Leute.
3: Michael, wir haben ja vorhin zwischen 7 und 8 einmal versucht rauszufinden, wer das WM-Tor geschossen hat 2014. Ja. Wer war's denn?
1: Genau, da war ich dabei. Vom Fernseher, auch mit den Nachbarn, mit der gleichen Gruppe, die jetzt am Sonntag wieder guckt.
3: Dann weißt du ja mit sicher noch, auch mit ein bisschen Hilfe von den Nachbarn wahrscheinlich, wer hat denn da 2014 das Tor geschossen?
1: Mario Götze.
3: Bist du ganz sicher?
1: 100%.
3: Na, wir hören mal rein, warte mal.
4: Schürrle. Der kommt an! Mach ihn! Mach ihn! Er macht ihn! Mario Götze! Ah. Ja, das ist doch Wahnsinn!
1: Ich hab geweint, ich bin ganz ehrlich, ich hab geweint an dem Tag.
3: War voll dabei, oder?
1: Ja, sicher.
3: Dann hoffe ich jetzt, dass du nicht in Tränen ausbrichst, lieben Michael, weil du hast nämlich das WM-Genießer-Paket gewonnen. Herzlichen Glückwunsch!
1: Oh, cool, danke. Ja, cool, das ist ja stark.
3: Jetzt natürlich die Frage, Michael, am Sonntag geht's ja um 19 Uhr ran gegen Curaçao. Was ist dein Tipp?
1: 6-0 für Deutschland.
3: Das Ganze haben wir aus der Pistole geschossen. Wir sprechen uns am Montagmorgen, wenn du Bock hast.
1: Nee. Alles klar.
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1: Ich bin Antonia, guten Tag. Bei einem Unfall in Bürger hat sich ein E-Scooter-Fahrer schwer verletzt. Der Mann wollte gestern Morgen die Waldstraße überqueren, dabei hat er ein Auto übersehen und ist mit diesem zusammengestoßen. Der E-Scooter-Fahrer wurde in ein Krankenhaus gebracht. Die Polizei in Osnabrück konnte eine verantwortungslose Hundehalterin finden. Nach bisherigen Erkenntnissen war eine 58-Jährige mit ihrem Hund spazieren, als ihr eine Frau mit 4 nicht angeleinten Hunden entgegenkam. Mehr Infos dazu hat Radio Osnabrück-Kollegin Anna.
2: Beim Vorbeigehen griffen die 4 Hunde die 58-Jährige und ihren Hund an. Dabei zogen sich beide Bisswunden zu. Die Halterin der 4 Hunde kümmerte sich nicht um die Frau und den Hund. Eine Anwohnerin hatte Hilferufe gehört, ist rausgegangen und hat den Notruf gewählt. Dabei konnte sie auch noch die weglaufende Hundehalterin beobachten. Dank ihrer detaillierten Beschreibung konnte die Hundehalterin einige Tage später ermittelt werden.
1: Die Gemeinde Lünne bekommt 500.000 Euro vom Land Niedersachsen. Das Geld ist für die geplante Teilumnutzung der St. Vitus-Kirche zu einem multifunktionalen Gemeinschaftszentrum, teilt die Samtgemeinde Spelle mit. Das Projekt zählt zu insgesamt 8 Vorhaben in Niedersachsen, die im Rahmen der Dorfentwicklung und der Stärkung des ländlichen Raums gefördert werden. Insgesamt stellt das Land dafür rund 2,3 Millionen Euro bereit. In Belm hat ein Mann eine ältere Frau überrumpelt und dabei mehrere Wertsachen gestohlen. Die Frau hat auf eine Zeitungsanzeige reagiert, bei der nach Wertsachen gesucht wird. Am vergangenen Freitag soll der Mann dann bei der Frau zu Hause an der Bahnhofstraße aufgetaucht sein und sich aufdringlich verhalten haben. Dabei nahm er mehrere Wertsachen im 5-stelligen Bereich mit. Gezahlt habe er nur ein Geschirrset. Am Folgetag wollte er für die restlichen Dinge zahlen, ist aber nie erschienen. Soweit die Radio Osnabrück Regionalnachrichten, bei uns immer um 9:30 und jederzeit online auf radioosnabrück.de.
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5: In Georgsmarienhütte und Neunkirchenförden zeigt das Thermometer heute Werte um 19 Grad Maximum. Der Himmel über Osnabrück und der Weser-Ems-Region ist wolkenverhangen. Regen gehört heute mit zum Wetterangebot. Die Sonne hingegen zeigt sich kaum.
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5: Um kurz nach 9:30, hallo Autofahrer, Achtung auf der A33 Osnabrück Richtung Bielefeld. In Höhe Kreuz Osnabrück Süd ist die Ausfahrt bis auf Weiteres gesperrt. Hier Gefahr durch eine Ölspur. A30 Osnabrück Richtung Rheine zwischen Osnabrück-Sutthausen und Osnabrück-Hellern. Gefahr durch verlorene Ladung. Hier sind mehrere Steine auf der Straße. Seid besonders vorsichtig, die rechte Spur ist gesperrt. Stau auf der A33 Osnabrück Richtung Bielefeld zwischen Kreuz Osnabrück Süd und Hilte am Teutoburgerwald. Bitte 15 Minuten mehr einplanen. A2 Dortmund Richtung Hannover. Hier steht ihr etwa 30 Minuten länger zwischen Lauenau und Wunsdorf-Lute. Und A30 Bad Oeynhausen Richtung Rheine zwischen Kreuz Osnabrück Süd und Osnabrück-Hellern müsst ihr etwa 20 Minuten mehr draufrechnen. Es blitzt in Melle auf der Westerhausener Straße. Dankeschön an Hajo fürs Weitersagen. Auf der B213 Kloppenburg Richtung Lastrup, kurz hinter dem Autohof in Stapelfeld und der Landkreis Osnabrück, der blitzt heute in Melle. Habt ihr noch mehr Infos zum Verkehr? Dann her damit gerne an unsere Kombinummer für WhatsApp und Telefon 0541 77 70 50. Radio Osnabrück wünscht euch eine gute und unfallfreie Fahrt.
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5: Wir begleiten euch auf dem Weg ins Wochenende. Steffi hier, schön, dass ihr dabei seid.

0: Freitagmittag, Radio Osnabrück ist an und wir machen jetzt einen Abstecher in die Musikgeschichte. Unser Tagebuch der Hits für eure Ohren.
1: 12. Juni 1984. Neu in den Charts ist Herbert Grönemeyer mit Männer.
2: Wann ist der Mann mein Mann?
1: Auch wenn es das Unwort des Jahres erst seit 1991 gibt, in den 80ern wäre das Unwort des Jahres sicherlich mindestens einmal das Wort Softie gewesen. Verweichlichte Männer, die ebenso gar nicht männlich sind, nicht stark, nicht furchtlos, nicht mutig, die es vielleicht sogar wagen, beim Grillen manchmal einen Radler zu trinken und kein Bier. Die nicht gerne harte Rockmusik hören, sondern auch mal einen kitschigen Love-Song anmachen. Oder sogar natürlich heimlich Emotionen zeigen. Diese Diskussion, die auch heute immer noch aktuell ist, ist in den 80ern ständig Thema bei Herbert Grönemeyer und seiner Frau Anna. Wann ist ein Mann ein Mann? Was macht einen Mann zum Mann? Und genau darüber schreibt er seinen Hit Männer. Darüber, dass es den Mann vielleicht einfach

0: Musik von den Four Tops, Don't Walk Away. 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Vorsicht bitte auf der A30 Bad Oeynhausen in Richtung Osnabrück zwischen Gesmold und Bissendorf. In beiden Richtungen besteht Gefahr durch Rehe auf der Fahrbahn. Und Obacht bitte auch auf der A30 Osnabrück in Richtung Rheine zwischen Osnabrück-Sutthausen und Osnabrück-Hellern. Gefahr durch mehrere Steine. Da ist die rechte Spur gesperrt.
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1: Ich bin David Riemer. Gut 21 Millionen Rentnerinnen und Rentner in Deutschland haben ab Juli etwas mehr auf dem Konto. Der Bundesrat hat der Erhöhung der monatlichen Bezüge um 4,24% zugestimmt. Die Steigerung orientiert sich wie immer an der allgemeinen Lohnentwicklung.
2: Bei einer Standardrente und 45 Beitragsjahren macht die Erhöhung ein monatliches Plus von knapp 78 Euro aus. Damit steigen die Renten stärker als die Inflation. Bundesarbeitsministerin Baas sprach im Vorfeld dann auch von einer spürbaren Anpassung. Gleichzeitig betonte sie, dass ordentliche Renten kein Luxus sein dürften, sondern eine Frage der Leistungsgerechtigkeit. Die Bundesregierung plant derzeit eine umfassende Rentenreform. Für Streit sorgt dabei der Vorstoß, das Renteneintrittsalter möglicherweise auf bis zu 70 anzuheben. Tanja Wagner, Nachrichtenredaktion.
1: Bundesgesundheitsministerin Wagner hat die geplanten Milliardeneinsparungen zur Stabilisierung der Krankenkassenbeiträge gegen Kritik verteidigt. Man wolle die Bürger entlasten und das Unternehmen mehr Planungssicherheit haben. Wagner sagte außerdem:
3: Unser Gesetz verlangt allen etwas ab, von niemandem aber Unzumutbares. Die Regelungen sind sozialverträglich, Härtefallregelungen und Belastungsgrenzen bleiben bestehen. Alle Beteiligten im Gesundheitswesen leisten einen Beitrag, denn alle profitieren auch langfristig von einer nachhaltigen Finanzierung.
1: Gesundheitsministerin Wagner. Flugtickets bei Flügen aus Deutschland werden wie geplant ab Juli weniger stark besteuert. Der Bundesrat hat entsprechende Pläne zur Senkung der Ticketsteuer abschließend passieren lassen. Die Abgabe sinkt je nach Strecke um einen Betrag zwischen 2,50 Euro und 11,40 Euro pro Flug. Ob Flugtickets dadurch günstiger werden, hängt allerdings davon ab, ob die Airlines die Ersparnis an die Kunden weitergeben. Das gilt wegen stark gestiegener Kerosinpreise als zweifelhaft. Gut 2,5 Stunden nach der Sperrung des Sicherheitsbereichs des Hamburger Flughafens konnte der Betrieb wieder aufgenommen werden. Die Sicherheitskontrollen seien wieder geöffnet, sagte eine Sprecherin. Nach Angaben des Hamburger Flughafens und der Bundespolizei war morgen ein Teil des Airports geräumt worden, weil ein Mann wohl versehentlich einen Sicherheitsbereich betreten hatte. Alle Fluggäste mussten deshalb wieder vor die Sicherheitskontrollen zurück. Auch in den Maschinen sitzende Passagiere mussten wieder aussteigen.
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6: In Melle und Bad Rothenfelde heute Höchstwerte um die 19 Grad. Die Sonne verliert an diesem Freitag meist den Kampf gegen die Wolken, die hin und wieder Regen nach Osnabrück und die Weser-Ems-Region bringen. Der Radio Osnabrück 3-Tage-Trend. Hier ist euer Wochenendwetter. Morgen wird es etwas freundlicher. Regen ist trotzdem nicht ganz ausgeschlossen bei Temperaturen in etwa wie heute. Sonntag dann kühler, um die 17 Grad maximal bei einem Sonne-Wolken-Mix mit gelegentlichen Schauern. Bevor uns die neue Woche am Montag mit etwas mehr Sonne begrüßt.
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6: Um kurz nach 1, hallo Autofahrer, Achtung, A30 Bad Oeynhausen-Osnabrück zwischen Gessmold und Bissendorf in beiden Richtungen Gefahr durch Rehe auf der Fahrbahn. A30 Osnabrück Richtung Rheine zwischen Osnabrück-Sutthausen und Osnabrück-Hellern, Gefahr durch verlorene Ladung. Achtung, hier sind mehrere Steine auf der Straße, die rechte Spur ist gesperrt. Stau auf der A33 Osnabrück Richtung Bielefeld. Zwischen Kreuz Osnabrück Süd und Borglo Kloster Ösede steht ihr 3 Kilometer und büßt etwa 15 Minuten ein. A30 Bad Oeynhausen Richtung Rheine. Zwischen Kreuz Osnabrück Süd und Osnabrück Hellern gibt es etwa 30 Minuten drauf. A2 Dortmund Richtung Hannover. Zwischen Lauenau und Wunsdorf Lute 9 Kilometer Stau. Hier dauert es gleich 40 Minuten länger. Fuß vom Gas heute in Melle. Dort blitzt der Landkreis Osnabrück aktuell an der Westerhausener Straße. Habt ihr noch mehr gesehen? Staus, Blitzer, Behinderungen? Sagt uns gerne Bescheid. Unsere Kombinummer für WhatsApp und Telefon ist die 0541 77 70 50. Radio Osnabrück wünscht euch eine gute Fahrt durch den Freitagmittag.
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6: Bisschen durchhalten noch, dann ist wohlverdientes Wochenende.

Es geht durch den Freitag und wir machen mal einen musikalischen Abstecher ins Jahr 2004. Ach ja, was war ich damals und bin's eigentlich immer noch verliebt in diesen Song You Are Beautiful von James Blunt. 100.000 Mal gehört und nie genug davon bekommen. Und mit diesem Ohrwurm schickt euch Radio Osnabrück jetzt ins Wochenende.

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1: Ich bin Clara, guten Tag. Bei einem Unfall in Bürger hat sich ein E-Scooter-Fahrer schwer verletzt. Der Mann wollte gestern Morgen die Waldstraße überqueren, dabei hat er ein Auto übersehen und ist mit diesem zusammengestoßen. Die Gemeinde Lünne bekommt 500.000 Euro vom Land Niedersachsen. Das Geld ist für ein multifunktionales Gemeinschaftszentrum vorgesehen. Dafür wird ein Teil der St. Vituskirche umgestaltet. Radio Osnabrück-Kollegin Antonia mit den Infos.
2: Das Projekt zählt zu insgesamt 8 Vorhaben in Niedersachsen, die im Rahmen der Dorfentwicklung und der Stärkung des ländlichen Raums gefördert werden. Das teilt die Samtgemeinde Spelle mit. Insgesamt stellt das Land dafür rund 2,3 Millionen Euro bereit.
1: Nach einem gefährlichen Überholmanöver in der Kurve in Sögel sucht die Polizei Zeugen. Am Mittwochmorgen gegen 17:45 überholte ein grüner Pritschenwagen auf der Werlter Straße. Dadurch musste ein Autofahrer stark abbremsen, um einen Zusammenstoß zu verhindern. An dem grünen Pritschenwagen soll ein Emsländer Kennzeichen befestigt gewesen sein. Hinweise nimmt die Polizei Hümmling-Sögel entgegen. In Belm hat ein Mann eine ältere Frau überrumpelt und dabei mehrere Wertsachen gestohlen. Die Frau hat auf eine Zeitungsanzeige reagiert, bei der nach Wertsachen gesucht wird. Am vergangenen Freitag soll der Mann dann bei der Frau zu Hause an der Bahnhofstraße aufgetaucht sein und sich aufdringlich verhalten haben. Dabei nahm er mehrere Wertsachen im fünfstelligen Bereich mit. Gezahlt habe er nur ein Geschirrset. Am Folgetag wollte er für die restlichen Dinge zahlen, ist aber nie erschienen. Soweit die Radio Osnabrück Regionalnachrichten. 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
5: In Bad Iburg und Bissendorf knacken wir eher selten die 20-Grad-Marke heute. Die Sonne kann sich nicht durchsetzen an diesem Freitag und lässt den Wolken über Osnabrück und der Weser-Ems-Region die Oberhand. Außerdem darf der Regenschirm nicht fehlen.
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5: Um 13:45, hallo Autofahrer, Achtung A30, Osnabrück Richtung Rheine. Zwischen Osnabrück-Sutthausen und Osnabrück-Hellern gibt's Aufräumarbeiten, die rechte Spur ist gesperrt. A30 Bad Oeynhausen-Osnabrück zwischen Gessmold und Bissendorf, in beiden Richtungen Gefahr durch Rehe auf der Fahrbahn. Es staut sich auf der A33 Osnabrück Richtung Bielefeld, zwischen Osnabrück-Fledder und Hilte am Teutoburger Wald steht hier etwa 15 Minuten. A33 Bielefeld Richtung Osnabrück zwischen Hilte am Teutoburger Wald und Borkloh Kloster Ösede sind etwa 20 Minuten mehr einzuplanen. A30 Bad Oeynhausen Richtung Rheine zwischen Kreuz Osnabrück Süd und Osnabrück Hellern. Zeitverlust hier 40 Minuten. A30 Rheine Richtung Osnabrück. Hier steht ihr zwischen Kreuz Lotte Osnabrück und Haßbergen Gaste und A2 Dortmund Richtung Hannover. Hier gibt's 40 Minuten drauf. Zwischen Lauenau und Wunsdorf-Lute, A30 Rheine Richtung Osnabrück, zwischen Kreuz-Lotte-Osnabrück und Haßbergen-Gaste ein defekter PKW auf der linken Spur, die ist auch gesperrt, und A30 Rheine Richtung Osnabrück, Stau zwischen Ibbenbüren-West und Ibbenbüren. Geblitzt wird in Melle, dort macht der Landkreis Osnabrück teure Fotos, aktuell an der Westerhausener Straße. Gibt's noch mehr zum Verkehr, sagt uns gerne Bescheid, Blitzer, Staus, Behinderungen, an unsere Kombi Nummer für WhatsApp und Telefon, die 0541 77 70 50. Radio Osnabrück wünscht euch eine gute Fahrt durch den Freitag.
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5: Es ist Freitag, der schönste Tag der Arbeitswoche.

0: Es geht durch den Tag und zwar durch den Freitag mit Radio Osnabrück an eurer Seite. Egal, wo wir euch erwischen, noch auf Arbeit, schon daheim oder auf dem Weg dahin. Wir starten Richtung Wochenende. Und was so los ist im Radio Osnabrückland, das hört ihr jetzt.
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1: Ich bin Dirk Zeitler. Flugtickets bei Flügen aus Deutschland werden wie geplant ab Juli weniger stark besteuert. Der Bundesrat hat der Senkung der Ticketsteuer abschließend zugestimmt. Unklar ist allerdings, ob Fliegen damit für alle günstiger wird.
2: Je nach Strecke zahlen die Airlines zwischen 2,50 Euro und 11,40 Euro weniger Steuern pro Passagier und Flug. Allerdings haben bereits so einige Gesellschaften angekündigt, das nicht an die Kunden weiterzureichen. Ein Grund dafür sind die stark gestiegenen Kerosinpreise. Ein weiterer Grund ist, dass Deutschland im Vergleich zu anderen Ländern für die Fluggesellschaften ein recht teurer Standort ist. Tanja Wagner, Nachrichtenredaktion.
1: Die Länder melden massive Einwände gegen das Sparpaket der schwarz-roten Koalition bei den Gesundheitsausgaben an. Im Bundesrat warnte der rheinland-pfälzische Ministerpräsident Schnieder, das Paket gefährde Versorgungsstrukturen, gerade in Flächenländern. Die Länder fordern die Streichung mehrerer geplanter Einsparmaßnahmen bei Kliniken, Praxen, Apotheken und Pharmabranche. Sie könnten das Gesetz über den Vermittlungsausschuss ausbremsen. Der Buckelwal, der wochenlang vor der deutschen Ostseeküste für Aufregung sorgte, ist vermutlich am 6. oder 7. Mai verendet und damit wenige Tage nach dem Ende der Rettungsaktion, die das Tier in die Nordsee geschleppt hatte. Das zeigen Daten des Senders, den der Wal trug, wie Mecklenburg-Vorpommerns Umweltminister Backhaus bekannt gab.
3: Der Tracker hatte Backhaus zufolge bis zum 7. Mai Daten geliefert, darunter Wassertiefe, Temperaturen, Bewegungsabläufe und Geschwindigkeit. Aus diesen Daten geht hervor, dass der Buckelwal bis zu seinem Tod etwa 215 Kilometer zurückgelegt hat und direkt wieder auf Kurs Richtung Ostsee war. Allerdings war er dort auch wieder langsamer geschwommen und war auch nicht mehr so tief getaucht wie zuvor. Knapp zwei Wochen nach der Rettungsaktion wurde der Wal dann tot an einer dänischen Insel angespült. Fiona Reinhardt, Nachrichtenredaktion.
1: Gut 2,5 Stunden nach der Sperrung des Sicherheitsbereiches des Hamburger Flughafens ist der Betrieb wieder aufgenommen worden. Die Sicherheitskontrollen seien wieder geöffnet, sagte eine Sprecherin. Nach Angaben des Hamburger Flughafens und der Bundespolizei war am Morgen ein Teil des Airports geräumt worden, weil ein Mann wohl aus Versehen einen Sicherheitsbereich betreten hatte.
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6: Gleich läuft bei uns übrigens für euch die neue Single der Sportfreunde Stiller. Keine Blumen ohne Regen. Also Regen gibt's heute, würde schon zwar fast sagen, genug, ne? Aktuell 17 Grad in Ankum, 17 Grad in Barnsdorf, bis zu 19 Grad sind heute möglich. Dazu viele Wolken und immer wieder Regen. In der kommenden Nacht geht's dann runter auf bis zu 15 Grad. Das ist deutlich milder als noch in den vergangenen Nächten. Der Radio Osnabrück 3-Tage-Trend. Die nächsten Tage weiter wechselhaft und mit 19 Grad bleibt's dann recht stabil, was die Temperaturen anbelangt.
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6: 2 nach 2, hallo liebe Autofahrer, der typische Freitags-Nachmittags-Wahnsinn auf unseren Straßen, es ist voll. A33 Osnabrück in Richtung Bielefeld, zwischen Osnabrück-Fledder und Hilter am Teutoburger Wald, 5 Kilometer Stau, hier dauert es ungefähr eine Viertelstunde länger. A33 Bielefeld nach Osnabrück, zwischen Hilter am Teutoburger Wald und Haderberg, 5 Kilometer stockend, 10 Minuten. A30 Bad Oeynhausen in Richtung Rheine zwischen Nattbergen und Haßbergen-Gaste. 4 Kilometer Stau, eine Viertelstunde warten. A30 Rheine in Richtung Osnabrück zwischen dem Kreuz Lotte-Osnabrück und Haßbergen-Gaste. Da steht ein kaputtes Auto auf der linken Spur. Die Polizei ist vor Ort und hat die linke Spur auch gesperrt. A30 Osnabrück in Richtung Bad Oeynhausen zwischen Bad Oeynhausen-Ost und dem Kreuz Bad Oeynhausen. 1 Kilometer stockend. Der Landkreis Osnabrück, der blitzt heute in Melle. Aktuell übrigens an der Westerhausener Straße. Habt ihr noch weitere Messstellen gesehen? Dann meldet sie uns gerne per WhatsApp oder ruft an auf unserer Kombi-Nummer 0541 77 70 und die 50 zum Schluss. Radio Osnabrück wünscht euch eine gute Fahrt.
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6: Die WM läuft auf Hochtouren und das Wochenende kommt immer näher. So kann's losgehen, ne? Ich bin der Moppel, hallo.
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BTS mit Swim bei Radio Osnabrück. Obwohl, wenn ich so richtig überlege, ne, an diesem Wochenende, da werden wir wohl eher in der Pfütze schwimmen als im

Seit gestern Abend ist sie im vollen Gange, die Fußball-Weltmeisterschaft. Hier ist Radio Osnabrück und schauen wir nochmal rüber, wie es gerade so läuft. Gestern Abend, also den Auftakt, machte Mexiko mit einem 2:0-Sieg über Südafrika und dann in der letzten Nacht schon gespielt Südkorea gegen Tschechien 2:1 für die Koreaner. Heute Abend um 21 Uhr dann Kanada gegen Bosnien-Herzegowina und morgen am Samstag bzw. in der Nacht zu Samstag spielt die USA gegen Paraguay, außerdem morgen Abend um 21 Uhr Katar gegen die Schweiz. Ist also einiges los und wir behalten das natürlich für euch im Auge hier bei Radio Osnabrück.

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Schaut einfach .ros, dann landet ihr direkt beim Moppel. Und Jens und ich, wir sind Kinder der 80er, kann man sagen. Da drängte sich fast auf, eine Dame zu spielen, wo der Moppel immer ausschlägt, oder? Hier Sandra, Maria Magdalena, für Jens, für mich, natürlich auch für alle anderen. 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

0: Osnabrückhörer. André hat geschrieben, Sandra beim Moppel. Das wurde aber auch höchste Zeit. Ich glaube, die hatten wir die ganze Woche nicht. Von daher war ich schon auf Entzug, André. So, heute Nachmittag die bessere Hälfte an meiner Seite ist Clara in den Regionalnachrichten. Hallo, meine Liebe, ich grüße dich.
1: Hi.
0: Na, was hast du dir vorbereitet? Ja, also ich bin in Wochenendlaune und du auch?
1: Natürlich, es geht jetzt ja wirklich auf die Zielgerade, ne?
0: Ja, so langsam zerrt man dran, ne? Bei dir geht's gleich nach Kappeln in den Regionalnachrichten um 2:30.
1: Genau, und zwar ein 22-jähriger Mann aus Kappeln hat gestern einen Unfall verursacht und was ihm jetzt droht, das erfahrt ihr gleich in den Radio Osnabrück Regionalnachrichten. Ihr wisst ja, bei uns hört ihr, was los ist.
0: Dem ist nichts mehr hinzuzufügen. Bis gleich, Clara.
1: Bis gleich.
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1: Und die hat jetzt Clara für euch. Hallo.
2: Hallo. Bereits im April ist es zu 2 Diebstählen in einem Kiosk in Lingen gekommen. Bei beiden handelt es sich um denselben Dieb. Dieser hat am 4. und 29. April mit einem Messer bewaffnet Bargeld gefordert. Jetzt hat die Polizei Videoaufnahmen vorliegen. Diese findet ihr online bei der Polizei Lingen. Gestern hat ein 22-Jähriger aus Kappeln einen Unfall verursacht. Als er auf der Straße fuhr, kam er von der Fahrbahn ab und rauschte in einen Baum. Die Polizei stellte bei dem jungen Mann fest, dass er unter Alkohol gefahren ist. Fast 1,7 Promille zeigte der Alkoholtest. Nicht nur wurde dem Mann der Führerschein entzogen, sondern ihn erwartet jetzt auch ein Verfahren. Dazu entstand ein Schaden von rund 10.000 Euro. Die Gemeinde Lünne bekommt 500.000 Euro vom Land Niedersachsen. Das Geld ist für ein multifunktionales Gemeinschaftszentrum vorgesehen. Dafür wird ein Teil der St. Vituskirche umgestaltet. Radio Osnabrück-Kollegin Antonia mit den Infos.
3: Das Projekt zählt zu insgesamt 8 Vorhaben in Niedersachsen, die im Rahmen der Dorfentwicklung und der Stärkung des ländlichen Raums gefördert werden. Das teilt die Samtgemeinde Spelle mit. Insgesamt stellt das Land dafür rund 2,3 Millionen Euro bereit.
2: Nach einem gefährlichen Überholmanöver in einer Kurve in Sögel sucht die Polizei Zeugen. Am Mittwochmorgen gegen 5:45 überholte ein grüner Pritschenwagen auf der Werlter Straße. Dadurch musste ein Autofahrer stark abbremsen, um einen Zusammenstoß zu verhindern. An dem grünen Pritschenwagen soll ein Emsländer Kennzeichen befestigt gewesen sein. Hinweise zu dem Vorfall nimmt die Polizeistation Hümmling-Sögel entgegen. Der Landkreis Osnabrück kontrolliert die Kläranlagen in Bersenbrück. Dort gibt es etwa 290 solche Anlagen. Überprüft wird unter anderem, ob die neue Abwasserordnung eingehalten wird. Diese legt einen bestimmten Grenzwert für organische Belastung fest. Über den Ablauf der Kontrollen klärt der Landkreis die Besitzer von Kleingärtenanlagen am 29. Juni abends in der Informationsveranstaltung auf. Soweit die Radio Osnabrück Regionalnachrichten. Bei uns hört ihr ja jederzeit, was los ist.
1: Genau so ist es. Danke dir, meine Liebe.
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1: Und ich gebe euch jetzt noch die Wetteraussichten gratis obendrauf. Derzeit 17 Grad im Fedder, 17 Grad auch in Emsteg. Heute am Freitag viele Wolken, immer wieder Schauer. Bis zu 19 Grad sind drin. Nachts geht's runter auf 15 und die nächsten Tage bleiben unbeständig.
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1: 3:30, hallo lieber Autofahrer. Los geht's auf der A33 Osnabrück in Richtung Bielefeld zwischen dem Kreuz Osnabrück Süd und Hilter am Teutoburger Wald. 8 Kilometer Stau, hier dauert's ungefähr eine halbe Stunde länger. A30 Osnabrück nach Bad Oeynhausen zwischen Bad Oeynhausen Ost und dem Kreuz Bad Oeynhausen 1 Kilometer Stop and Go, Zeitverlust 5 Minuten. A30 Bad Oeynhausen in Richtung Rheine zwischen dem Kreuz Osnabrück Süd und dem Kreuz Lotte Osnabrück 8 Kilometer stockender Verkehr, eine Viertelstunde plus. A30 Rheine in Richtung Osnabrück zwischen dem Kreuz Lotte Osnabrück und Hasbergen-Gaste. Da macht sich immer noch ein kaputtes Auto breit auf der linken Spur. Die linke Spur ist auch gesperrt. Ein Hinweis für die Hansa-Linie. A1 Münster in Richtung Osnabrück zwischen Lengerich und der Talbrücke Exterheide. Da wird die Fahrbahn erneuert und zwar von heute Abend 19 Uhr bis morgen früh um 6 Uhr. 2 Fahrstreifen werden gesperrt, die Fahrbahn auf einen Fahrstreifen verengt. Der Landkreis Osnabrück, der blitzt heute in Melle. Aktuell an der Westerhausener Straße. Habt ihr noch weitere Messstellen gesehen? Dann gebt sie uns gern durch. Per WhatsApp geht's oder ruft an auf unserer Kombinummer für beides. 0541 77 70 50. Radio Osnabrück wünscht euch eine gute und sichere Fahrt.
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1: Euer Weg schnurstracks in Richtung Wochenende. Hier ist der Moppel. Hallo zusammen. Schönen Nachmittag.

Cookie Collective, Feels Like Heaven, fühlt sich an wie im Himmel, also grau und regnerisch. Naja, hier ist Radio Osnabrück und wir möchten euch an dieser Stelle neue Musik vorstellen, beziehungsweise ein neues Projekt, nennt sich Mystacy. Dabei handelt es sich um Simon Michaelis, ein deutscher Musikproduzent, Songwriter, Tontechniker und Labelgründer aus der Nähe von Hamburg. Mit 12 Jahren hat er angefangen, Gitarre zu spielen und ab dem 17. Lebensjahr hat er professionell produziert. Und das hört man bis heute, auch bei seinem Projekt Mystacy. Mystacy, neu bei Radio Osnabrück, Sometimes I Love You.

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2: Check one, check two. Was liegt heute an, Kollege Olo?
3: Guten Morgen, Captain O. Die SPD ist in Umfragen bundesweit fast einstellig.
2: Ja, natürlich einstellig.
3: Wieso natürlich einstellig?
2: Ja klar, mit der Einstellung. Also, Captain, du Fräulein Schieber, bitte ins Cockpit.
4: Ja, Captain.
2: Alles gut bei Ihnen da hinten?
4: Ja, oh, ich freue mich so auf Sonntagabend.
2: Ja, endlich ist dann das lästige Wochenende rum, nicht?
4: Chef, Deutschland hat doch das erste Spiel in der WM, das muss gefeiert werden.
2: Ja, stimmt. Angesichts der letzten Turniere muss man die ersten drei Spiele feiern, als wären es die letzten. Meistens ist es dann ja auch dann so.
4: Curaçao.
2: Nö, ich bin da eher bei Weizenbier.
4: Chef, Curaçao ist unser erster Gegner am Sonntag. Das ist ja wohl machbar. Die ganze Gruppe ist eigentlich leicht. Elfenbeinküste zum Beispiel.
2: Ja, hoffentlich beißen die sich nicht die Zähne aus.
4: Ja, ich bin ja auch mal gespannt, was mit Manuel Neuer sein wird. Ob er jetzt in Amerika noch Probleme mit der Wade hat.
2: Ja, für die Amerikaner wäre es keine große Umstellung. Die haben ja auch in letzter Zeit Probleme mit dem Wadefuhl.
4: Entschuldigung, gibt's dort eine Bahnhofsmission?
3: Nein.
2: So, Landanflug oder Tower meldet, das Spiel ist in Houston und das Stadion wird nicht voll.
4: Echt nicht?
2: Nein, Völler.
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Vorsicht bitte auf der A1 Osnabrück in Richtung Bremen. In der Einfahrt Ahlhorner Heide liegt ein Plastikteil auf der

0: alle Farben zusammen mit You Not Us. Please Tell Rosie. Ich bin der Moppel, bis gleich.
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1: Ich bin Dirk Zeitler.
2: Künftig nicht nur ihren Pieks gegen Grippe und Corona beim Apotheker abholen, sondern auch Impfungen mit Totimpfstoffen wie etwa Tetanus. Erlaubt werden sollen außerdem Blutabnahmen, um etwa Medikamentwirkungen zu kontrollieren. Tanja Wagner, Nachrichtenredaktion.
3: Die Länder melden massive Einwände gegen das Sparpaket der schwarz-roten Koalition bei den Gesundheitsausgaben an. Im Bundesrat warnte der rheinland-pfälzische Ministerpräsident Schnieder, das Paket gefährde Versorgungsstrukturen gerade in Flächenländern. Die Länder fordern die Streichung mehrerer geplanter Einsparmaßnahmen bei Kliniken, Praxen, Apotheken und Pharmabranche. Sie könnten das Gesetz über den Vermittlungsausschuss ausbremsen. In der EU gelten seit Mitternacht deutlich schärfere Asylregeln. Sie sollen etwa schnellere Asylverfahren und konsequentere Abschiebungen ermöglichen.
4: Die meisten Migranten kommen über Italien und Griechenland nach Europa und auch über Spanien. Und an diesen Außengrenzen wird es Asylschnellverfahren geben. So soll zügiger klar werden, ob ein Mensch in der EU bleiben kann oder nicht. Doch die drei Länder können nicht für alle Ankommenden die Asylverfahren übernehmen. Deutschland wird in Zentren, etwa an Flughäfen, gut 370 Plätze zur Verfügung stellen und dort die Asylanträge zügig prüfen. So zum Beispiel am BER nahe Berlin. Lea Matschulat, Nachrichtenredaktion.
3: Gut 2,5 Stunden nach der Sperrung des Sicherheitsbereichs des Hamburger Flughafens ist der Betrieb wieder aufgenommen worden. Die Sicherheitskontrollen seien wieder geöffnet, sagte eine Sprecherin. Nach Angaben des Hamburger Flughafens und der Bundespolizei war am Morgen ein Teil des Airports geräumt worden, weil ein Mann wohl aus Versehen einen Sicherheitsbereich betreten hatte.
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7: Schauen wir mal auf die aktuellen Temperaturen. 18 Grad in Belm, 18 auch in Goldenstedt. Heute ist es meist bewölkt mit vereinzelten Schauern bei um die 19 Grad in der Spitze. Nachts geht's runter auf 15 und damit merkt ihr, es wird nachts ein bisschen wärmer als in den vorherigen Nächten. Da lagen wir mit Mühe und Not bei 10 Grad, ne? Und so geht's weiter. Der Radio Osnabrück 3-Tage-Trend. In den nächsten Tagen wechselhaft mit Wolkenschauern, etwas Sonne bei um die 19 Grad.
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7: Es ist 2:02. Hallo, lieber Autofahrer. Vorsicht bitte auf der A2 Dortmund in Richtung Hannover. Zwischen Rehren und Lauenau Reifenteile auf der Fahrbahn. Und jetzt die Staus am Freitagnachmittag. A33 Osnabrück in Richtung Bielefeld zwischen dem Kreuz Osnabrück Süd und Hilta am Teutoburger Wald. 6 Kilometer Stau, eine Viertelstunde kommt da oben drauf. A30 Osnabrück in Richtung Bad Oeynhausen zwischen Bad Oeynhausen Ost und dem Kreuz Bad Oeynhausen. 1 Kilometer.

0: Stau, 5 Minuten Mehraufwand. A30 Bad Oeynhausen in Richtung Rheine zwischen dem Kreuz Osnabrück Süd und Osnabrück Sutthausen, 2 Kilometer Stau, 10 Minuten. Ein Hinweis für die Hansa-Linie, A1 Münster in Richtung Osnabrück, da werden Fahrstreifen neu gemacht. Kurzum, Fahrbahnerneuerung nennt sich das. Zwischen Lengerich und der Talbrücke Exterheide von heute Abend 19 Uhr an bis morgen früh um 6. 2 Fahrstreifen gesperrt, einer bleibt übrig. Geblitzt wird unter anderem vom Landkreis Osnabrück aus heute in Melle. Wenn ihr noch weitere Messstellen gesehen habt, dann sagt's uns, wir sagen's weiter. Schickt uns einfach eine WhatsApp zu oder ruft an auf unserer Kombinummer 0541 77 70 und die 50.
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0: Mit dem Moppel und Wochenendmucke à la DJ Bobo. Everybody. Singen wir jetzt alles zusammen, oder? Ja.

0: Der Rechtsextremismus breitet sich bei uns in Niedersachsen weiter aus. Radio Osnabrück am Freitag. Ja, dass die größte Gefahr aktuell von der rechtsextremen Szene ausgeht, bestätigt auch der Verfassungsschutzbericht 2025 für Niedersachsen. Der wurde gestern vorgestellt. Die niedersächsische Innenministerin Daniela Behrens sprach dabei von eindeutig steigenden Anhängerzahlen.
1: Dieses liegt vor allem am rechtsextremistischen Personenpotenzial innerhalb der AfD, inklusive der neuen Jugendorganisation Generation Deutschland. Diese ist jetzt nicht weniger extremistisch, nur weil sie sich nicht mehr unter dem Label Junge Alternative äußert und agitiert oder weil sie nun von der AfD unter den Schutzmantel des Parteienstatuts quasi aufgenommen worden ist. Sie ist da, sie agiert und sie hat ihre Inhalte nicht verändert.
0: Auch eine relativ neue Entwicklung innerhalb der rechtsextremistischen Szene bereitet dem Verfassungsschutz Sorge. Seit einiger Zeit vernetzen sich häufig sehr junge und mitunter gewaltorientierte Menschen zunächst im Internet, bevor sie anschließend dann auch auf der Straße aktiv werden. Der Präsident des Verfassungsschutzes Niedersachsen, Dirk Peyrigel, der weist dabei besonders auf die Gruppierung Jung und Stark und Deutsche Jugend voran hin.
2: In ihrem Auftreten finden sich die Stilelemente der Neonazi-Szene, aber auch klassische Stereotype der Skinhead-Subkultur, wie wir sie aus den 90er Jahren kennen. Wir reden hier in diesem Kontext von wirklich jungen Leuten zum Teil, unter 18 Jahren, also hier eine Mischung von sehr jungen Menschen, die gewalt- und eventorientiert sind.
0: Nach Einschätzung des Verfassungsschutzes gewinnt zudem Kampfsport in der rechten Szene immer mehr an Bedeutung.
2: Zur Belebung der Szene wird im Übrigen mit Kampfsport angeboten, niedrigschwelliger Art der Bildung von sogenannten Active Clubs, versucht bundesweit Personalnachwuchs zu akquirieren, dezentrale Netzwerkgruppen zu bilden und regionale Gruppen aufzubauen.
0: Auch in der linksextremistischen Szene habe Kampfsport eine aufrüstende Funktion im Kampf gegen Rechtsextremisten, so die Einschätzung des Verfassungsschutzes. Das berge ein erhebliches Gewalt- und Eskalationspotenzial in beiden Bereichen. Radio Osnabrück war dabei, als gestern der Verfassungsschutzbericht für das Jahr 2025 für Niedersachsen vorgestellt wurde.

0: 20 nach 3, hier ist Radio Osnabrück mit dem besten Verkehrsservice für Osnabrück und die Weser-Ems-Region. Vorsicht bitte auf der A1 Bremen in Richtung Osnabrück zwischen Kloppenburg und Vechta. Gefahr durch Spanngurte auf der Fahrbahn. Clara ist bei mir, die Regionalnachrichten um 3:30 mit dir. Was gibt's bei dir?
1: Genau, und zwar in Bad Oeynhausen ist eine Fußgängerin beim Überqueren eines Zebrastreifens angefahren worden. Mehr dazu hört ihr dann gleich in den Radio Osnabrück Regionalnachrichten. Ihr wisst ja, bei uns hört ihr, was los ist.
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1: Und die hat jetzt Clara für euch. Hallo.
2: Hallo. Bereits im April ist es zu zwei Diebstählen in einem Kiosk in Lingen gekommen. Bei beiden handelt es sich um denselben Dieb. Dieser wird am 4. und 29. April mit einem Messer bewaffnet.
1: Alles gut, wir haben Zeit. Fang doch mal von vorne an, ja. Clara.
2: Bereits im April ist es zu zwei Diebstählen in einem Kiosk in Lingen gekommen. Bei beiden handelt es sich um denselben Dieb. Dieser hat am 4. und 29. April mit einem Messer Bargeld gefordert. Jetzt hat die Polizei Videoaufnahmen vorliegen. Das findet ihr online bei der Polizei Lingen. Ja.
1: Soll ich das Klingen jetzt einfach mal
2: alles
1: machen?
2: Alles gut. Gestern wurde eine Fußgängerin in Bad Oeynhausen verletzt. Sie beabsichtigte gegen 8 Uhr den Zebrastreifen auf der Schulstraße zu überqueren. Ein schwarzer SUV der Marke BMW fuhr einfach über diesen und touchierte die Frau. Diese wurde dabei verletzt. Jetzt wird der Fahrer des BMW gesucht. Hinweise nimmt die Polizei Bad Oeynhausen entgegen. Kinder und Jugendliche haben ein Recht auf Teilhabe im digitalen Raum. Das sagt Kultusministerin Julia Willi-Hamburg von den Grünen. Der Deutsche Ethikrat hat sich gestern gegen ein gesetzliches Mindestalter bei Social Media ausgesprochen. Stattdessen sollen Betreiber von Online-Plattformen stärker in die Pflicht genommen werden. Dort, wo Inhalte Kinder und Jugendliche gefährden, müsse der Jugendmedienschutz aktiv werden. Gestern hat ein 22-Jähriger aus Kappeln einen Unfall verursacht. Als er auf der Straße fuhr, kam er von der Fahrbahn ab und rauschte in einen Baum. Die Polizei stellte bei dem jungen Mann fest, dass er unter Alkohol gefahren ist. Fast 1,7 Promille zeigte der Alkoholtest. Nicht nur wurde dem Mann der Führerschein entzogen, sondern ihn erwartet jetzt auch ein Verfahren. Dazu entstand ein Schaden von rund 10.000 Euro. Der Landkreis Osnabrück kontrolliert die Kleingärtkläranlagen in Bersenbrück. Dort gibt es fast 300 solcher Anlagen. Überprüft wird unter anderem, ob die neue Abwasserverordnung eingehalten wird. Diese legt einen bestimmten Grenzwert für organische Belastung fest. Wie die Kontrolle abläuft, das erklärt der Landkreis am 23. Juni abends in einer Infoveranstaltung. Soweit die Radio Osnabrück Regionalnachrichten. 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
1: Wenn der Wurm einmal drin ist, Clara, dann bleibt er auch drin. Ich kenne das irgendwoher. Es ist alles gut.
2: Ach,
1: alles
2: super.
1: Gut.
2: Danke, André.
1: Tief durchatmen.
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1: Ja, aber die tut mir jetzt so leid, Mensch. Aktuell 18 Grad in Hollage, 18 Grad sind es auch bei euch in Diepholz. Bis zu 19 Grad sind heute drin. Heute ist es meist bewölkt mit vereinzelten Schauern. In der Nacht kühlt es sich dann kaum ab. Es geht runter auf bis zu 15 Grad in Osnabrück und der Weser-Ems-Region. Und auch die nächsten Tage bleiben beständig unbeständig.
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1: 4:02. Hallo, liebe Autofahrer. A33 Osnabrück in Richtung Bielefeld zwischen dem Kreuz Osnabrück Süd und Hilter am Teutoburger Wald. 7 Kilometer Stau, hier dauert es ungefähr 20 Minuten länger. A30 die Nordumgehung Bad Oeynhausen, Osnabrück in Richtung Bad Oeynhausen zwischen Dehme und dem Kreuz Bad Oeynhausen. 1 Kilometer Stau, 5 Minuten plus. A30 Bad Oeynhausen in Richtung Rheine zwischen dem Kreuz Osnabrück Süd und Osnabrück-Sutthausen, 1 Kilometer Stau, 5 Minuten warten. A30 Rheine in Richtung Osnabrück zwischen dem Kreuz Lotte Osnabrück und Osnabrück-Sutthausen, 2 Kilometer Stau. Auch hier sind es 5 Minuten, die oben drauf kommen. Dann der Hinweis für die Hansa-Linie: A1 Münster in Richtung Osnabrück zwischen Lengerich und der Talbrücke Exterheide. Da wird die Fahrbahn erneuert. Von heute Abend 19 Uhr an bis morgen früh um 6 Uhr ein Fahrstreifen steht euch dort dann zur Verfügung. Und der Landkreis Osnabrück, der blitzt heute in Melle. Habt ihr noch mehr Messstellen gesehen? Dann schickt sie uns gern per WhatsApp oder ruft an auf unserer Kombi-Nummer 0541 77 70 50. Radio Osnabrück wünscht euch eine gute Fahrt.
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1: Passend zum Start ins Wochenende mit Musik von Pink. Get the party started. Ich bin der Mob.

0: Ed Sheeran macht die Augen zu. Eyes closed. Ja, manchmal braucht man einen Moment der Ruhe, wo man einfach mal in eine andere Welt sich reinträumen kann. Hier ist Radio Osnabrück am Freitag.
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2: Hey, ich bin Fabian und ich habe heute diese Stellen für euch. 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

0: Radio Osnabrück nach den Nachrichten mit Lady Gaga, Bad Romance. Mit dabei Miles Smith und Niall Horan, Drive Safe. Ich bin der Muffel, sie ist gleich.
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1: Ich bin Dirk Zeitler. Der Bundestag hat erstmals über das geplante Sparpaket der schwarz-roten Koalition bei den Gesundheitsausgaben beraten. Im Bundesrat formiert sich allerdings Widerstand. Die Länder haben massive Einwände gegen die Pläne der Bundesregierung.
2: Die Länder warnen vor einem Zusammenbruch der Versorgung gerade draußen auf dem Land. Auch hätten Pharmakonzerne schon angekündigt, weniger in den Standort Deutschland investieren zu wollen. Am Ende benachteilige das Sparpaket die Patienten, monierte etwa der rheinland-pfälzische Ministerpräsident Schnieder. Blockieren können die Länder das Gesetz nicht, es ist nicht zustimmungsbedürftig. Tanja Wagner, Nachrichtenredaktion.
1: 4,24% mehr Rente und geringere Steuern auf Flugtickets. Der Bundesrat hat heute mehrere Gesetzesvorlagen verabschiedet, die zum Juli in Kraft treten sollen. Bei häuslicher Gewalt sollen Gerichte das Tragen von Fußfesseln anordnen dürfen, um ein Kontaktverbot zu den Opfern durchzusetzen. Und Apotheken erhalten mehr Befugnisse. In der EU gelten seit Mitternacht deutlich schärfere Asylregeln. Sie sollen etwa schnellere Asylverfahren und konsequentere Abschiebungen ermöglichen.
3: Die meisten Migranten kommen über Italien und Griechenland nach Europa und auch über Spanien. Und an diesen Außengrenzen wird es Asylschnellverfahren geben. So soll zügiger klar werden, ob ein Mensch in der EU bleiben kann oder nicht. Doch die drei Länder können nicht für alle Ankommenden die Asylverfahren übernehmen. Deutschland wird in Zentren, etwa an Flughäfen, gut 370 Plätze zur Verfügung stellen und dort die Asylanträge zügig prüfen. So zum Beispiel am BER nahe Berlin. Lea Matschulat, Nachrichtenredaktion.
1: Mit Kundgebungen in Berlin und Völklingen machen Beschäftigte der Stahlindustrie Druck auf die Bundesregierung. Unter dem Motto Stahl hat Zukunft bei uns marschierten Stahlarbeiter vom Brandenburger Tor zum Bundeswirtschaftsministerium. Nach Angaben der IG Metall beteiligten sich rund 1700 Beschäftigte. Im saarländischen Völklingen nahmen zudem an mehreren Demonstrationszügen insgesamt 8500 Menschen teil. Die Gewerkschaft fordert mehr Hilfe der Politik für die kriselnde Stahlindustrie.
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6: Momentan 19 Grad in Bissendorf. 19 sind auch bei euch in Kloppenburg auf den Thermometern gemessen worden. Bis zu 19 Grad sind auch heute drin an diesem Freitag. Dazu viele Wolken und immer wieder kann es mal regnen. In der kommenden Nacht sinken die Temperaturen auf bis zu 15 Grad ab. Der Radio Osnabrück 3-Tage-Trend mit dem Blick aufs Wochenende. Da ändert sich nicht viel. Wolkenschauer bestimmen das Wetterbild. Zwischendurch zeigt sich mal mit etwas Glück die Sonne bei Höchstwerten von um die 19 Grad.
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6: 4:02, hallo liebe Autofahrer. A33 Osnabrück in Richtung Bielefeld zwischen dem Kreuz Osnabrück Süd und Hilter am Teutoburger Wald. 3 Kilometer Stau, hier dauert es ungefähr 10 Minuten länger. A30 Bad Oeynhausen in Richtung Rheine zwischen dem Kreuz Osnabrück Süd und Haßbergen-Gaste. 3 Kilometer stockender Verkehr, 5 Minuten, die oben drauf kommen. A30 Osnabrück in Richtung Bad Oeynhausen zwischen Bad Oeynhausen Ost und dem Kreuz Bad Oeynhausen. 1 Kilometer Stau, 5 Minuten hinten anstellen. A30 Rheine in Richtung Osnabrück zwischen dem Kreuz Lotte Osnabrück und Osnabrück Sutthausen, 2 Kilometer stockend. Dann die A1 Osnabrück in Richtung Münster zwischen dem Kreuz Lotte Osnabrück und Dattbergen, 3 Kilometer Stop and Go, in 5 Minuten seid ihr da durch. Jetzt hat der Moppel einen Frosch im Hals. So. Jetzt ist er da, wo er hingehört, der Frosch. Ein Hinweis noch für die Hansa-Linie. A1 Münster in Richtung Osnabrück zwischen Lengerich und der Talbrücke Exterheide. Hier wird ab heute Abend 19 Uhr die Fahrbahn erneuert, bis morgen früh um 6. Dadurch ist die Fahrbahn auf einen Fahrstreifen verengt. Und der Landkreis Osnabrück, der blitzt heute in Melle. Habt ihr noch weitere Messstellen gesehen? Dann gebt uns gerne Bescheid per WhatsApp oder ruft an auf unserer Kombi-Nummer 0541 77 70 50. Radio Osnabrück wünscht euch eine gute Fahrt.
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6: Mit dem Moppel und ohne den bösen Frosch. Ich wünsche euch einen schönen Start ins Wochenende. Hallo zusammen. 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

0: Der Weltblutspendetag steht vor der Tür. Ihr hört Radio Osnabrück und besonders in der Sommerzeit sorgen hohe Temperaturen und Urlaube dafür, dass insgesamt weniger Blut gespendet wird, als es sonst der Fall ist. Deshalb ruft das Deutsche Rote Kreuz am Sonntag bundesweit zum Blutspenden auf. Wir haben mit Felix Röhren gesprochen. Er ist Pressesprecher beim DRK Blutspendedienst Niedersachsen, Sachsen-Anhalt, Thüringen, Oldenburg und Bremen. Und was genau es mit dem Blutspendetag auf sich hat, dazu kann er uns Folgendes verraten.
1: Der Weltblutspendetag ist ein Tag des Dankes, wo wir Danke sagen an alle Blutspender, die uns regelmäßig besuchen. Aber es dient auch, um Aufmerksamkeit zu schaffen für die Blutspende, denn man muss wissen, dass Blut nur sehr kurz haltbar ist. Und ganz grundsätzlich, der 14.06. ist der Geburtstag von Karl Landsteiner gewesen und das war der Entdecker der Blutgruppe.
0: Genutzt wird der Großteil des Blutes für Menschen mit Krebserkrankungen, aber auch für Herz- und Magen-Darm-Erkrankungen. Wichtig sind Blutspenden, weil Blut nicht künstlich hergestellt werden kann.
1: Wir brauchen, um die verschiedenen Bundesländer zu versorgen, insgesamt 10.000 Blutkonserven im Sammellager. Momentan liegen wir bei 10.200. Das ist also schon richtig knapp, obwohl sich das erstmal viel anhört. Das Problem ist, wenn wir unter diese magische Grenze von 10.000 Blutkonserven kommen, können wir nicht mehr alle Anfragen von Kliniken versorgen und müssen dann rationieren. Darum momentan ist es besonders knapp.
0: Dazu kommt, die meisten Spender sind zwischen 50 und 60 Jahren alt. Gleichzeitig spenden vergleichsweise wenig junge Menschen und der Spenderstamm wird auch immer älter. Das kann zum Problem werden. Blutspenden kann sich aber durchaus lohnen.
1: Mein Blut wird jedes Mal auf Krankheiten untersucht, wie HIV oder Hepatitis. Ich erfahre meine eigene Blutgruppe, die ja auch nicht jeder kennt. Und das Allerbeste ist einfach das Hochgefühl, mit einer Blutspende bis zu 3 Menschen das Leben zu retten.
0: Schon ordentlich, ne? Wenn du 18 Jahre alt bist, beziehungsweise drüber, über 50 Kilo wiegst und Blut spenden möchtest, dann schau doch einfach mal vorbei auf der Seite des Deutschen Roten Kreuzes und hört in unsere Veranstaltungstipps rein. Da geben wir euch regelmäßig Updates, wann und wo Blut gespendet werden kann. Vielen Dank an Felix Röhren vom Deutschen Roten Kreuz.

0: Oh, Carolina. Shaggy, Radio Osnabrück, gleich um 5:30 die Nachrichten mit Clara. Hallo.
1: Hallo.
0: Was geht's gleich bei dir?
1: Genau, wir haben gleich einmal in Lingen, da gibt's einen Hundebesitzer, der hat seine Hunde wohl nicht im Blick gehabt und hat Lingen ein bisschen unsicher gemacht, also die Hunde. Und was genau passiert ist, das hört ihr gleich in den Radio Osnabrück Regionalnachrichten. Ihr wisst ja, bei uns hört ihr, was los ist.
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1: Und die gibt's jetzt mit Clara. Hallo.
2: Hallo. Gestern wurde eine Fußgängerin in Bad Oeynhausen verletzt. Sie beabsichtigte, gegen 8 Uhr den Zebrastreifen auf der Schulstraße zu überqueren. Ein schwarzer SUV der Marke BMW fuhr einfach über diesen und touchierte die Frau. Dabei wurde die Frau verletzt. Jetzt wird der Fahrer des BMW gesucht. Hinweise dazu nimmt die Polizei Bad Oeynhausen entgegen. Bereits am 29. Mai wurde ein 56-jähriger Mann an der Wilhelmshöhe in Lingen von einem Hund ins Bein gebissen. Jetzt sucht die Polizei Zeugen. Zwei Hunde trieben sich im Bereich der Brücke über dem Müllenbach herrenlos herum. Einer der Hunde war klein mit weißem Fell, der andere hatte eine auf Kniehöhe und hatte braun-weißes Fell. Hinweise zu dem Vorfall und Besitzer nimmt die Polizei Lingen entgegen. Kinder und Jugendliche haben ein Recht auf Teilhabe im digitalen Raum. Das sagt Kultusministerin Julia Willi Hamburg von den Grünen. Der Deutsche Ethikrat hat sich gestern gegen ein gesetzliches Mindestalter bei Social Media ausgesprochen. Stattdessen sollten Betreiber von Online-Plattformen stärker in die Pflicht genommen werden. Dort, wo Inhalte und Kinder und Jugendliche gefährden, müsse der Jugendmedienschutz aktiv werden. Gestern hat ein 22-Jähriger aus Kappeln einen Unfall verursacht. Als er auf der Straße fuhr, kam er von der Straße ab und rauschte in einen Baum. Die Polizei stellte bei dem jungen Mann fest, dass er unter Alkohol gefahren ist. Fast 1,7 Promille zeigte der Alkoholtest. Nicht nur wurde dem Mann der Führerschein entzogen, sondern ihn erwartet jetzt auch ein Verfahren. Dazu entstand ein Schaden von rund 10.000 Euro. Als kleine Helden von Osnabrück hat die Polizei 4 Jungen gewürdigt. Die 11-Jährigen haben in der letzten Woche einen Fahrraddieb zur Rede gestellt. Mehr Infos dazu hat Radio Osnabrück-Reporterin Antonia.
3: Zusammen mit einem Autofahrer und der Polizei haben die Jungen den Fahrraddieb gefasst. Die Polizisten belohnten die 4 für ihren Mut mit einem Besuch der Polizeiinspektion Osnabrück, bei dem es auch Süßigkeiten gab. Dabei bekamen sie auch Einblicke in die Polizeiarbeit. Die Jungen haben den Polizeiberuf jetzt auf ihrer Wunschliste. Auch Polizeijacken stülpten sie sich probeweise schon mal über.
2: Soweit die Radio Osnabrück Regionalnachrichten. 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
1: Also Clara, wenn das nicht die Polizisten von morgen sind, dann weiß ich auch nicht, oder?
2: Auf jeden Fall. Starke Jungs auf jeden Fall.
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1: Aktuell 19 Grad in Wallenhorst. 19 sind es auch bei euch in Spelle. Heute ist es meist bewölkt mit Schauern. In der kommenden Nacht gehen die Temperaturen auf bis zu 15 Grad zurück bei uns. Und die nächsten Tage, die werden nicht viel anders. Wolken, Schauer, ab und zu mal Sonne bei um die 19 Grad.
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1: 4 Minuten nach 5:30, hallo lieber Autofahrer, einiges los. A30 Osnabrück in Richtung Bad Oeynhausen. Zwischen Bad Oeynhausen Ost und dem Kreuz Bad Oeynhausen 1 Kilometer Stau. Hier dauert es ungefähr 5 Minuten länger. A30 Rheine in Richtung Osnabrück. Zwischen dem Kreuz Lotte Osnabrück und Osnabrück Hellern 1 Kilometer Stau. 5 Minuten warten. A1 Osnabrück nach Münster zwischen Lattbergen und Greven 4 Kilometer Stau. 1 Stunde müsst ihr da mehr an Zeit einplanen. Dann der Hinweis für die Hansa-Linie. A1 Münster in Richtung Osnabrück zwischen Lengerich und der Talbrücke Exterheide. Da wird ab 19 Uhr die Fahrbahn erneuert. Bis morgen früh um 6 dauert das. Um 6 dauert das Ganze, Clara. Die Fahrbahn wird auf einen Fahrstreifen verengt. Ich bin schon vom Denken her im Wochenende wegen Sekt und sowas. Obwohl ich ja keinen Alkohol trinke. Naja, der Landkreis Osnabrück, der blitzt heute in Melle, damit wir da auch noch durchkommen. Weitere Messstellen könnt ihr uns gerne durchgeben per WhatsApp oder ruft an auf unserer Kombinummer 0541 77 70 50. Dabei sind wir beide doch wirklich nüchtern, muss man sagen, oder?
2: Total. Also ich verstehe es auch nicht heute. Ist der Wurm, ne?
1: Noch.
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1: Jetzt mit dem offiziellen FIFA-WM-Song Shakira und Burna Boy. Die, ich bin der Moppel. Hi.

Osnabrück jetzt mit einem Song, den ihr euch regelmäßig wünscht bei uns in der Samstags-Musikwunsch-Sendung. Loverboy, Turn Me Loose. Das Ding geht so richtig ins Ohr und geht da so schnell nicht mehr raus. Nennt man auch heutzutage Ohrwurm. Wenn ihr Musikwunsch habt, morgen ist es wieder soweit. Sonnabend, 10 bis 13 Uhr, spielen wir das, was ihr möchtet, was ihr euch wünscht. Daniel wird dann im Studio sein und dann gerne jetzt schon mal eure Wunschhits entgegen. Schickt uns dazu einfach eine WhatsApp, Text oder Sprachnachricht an die 0541 77 70 50. Eure Musikwünsche für den Samstag 0541 77 70 50. Morgen ab 10 bei und mit Daniel und vielleicht ja auch mit dieser Nummer wieder hier. Loverboy und Turn Me Loose. Kommt gut ins Wochenende. 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

DJ Ilam. Ganz neu bei Radio Osnabrück. Ja, es fliegt so einiges durch die Luft in Osnabrück und der Weser-Ems-Region. Auch morgen am Samstag, da müssen wir bei Amfer, Eiche, Wegerich und Weidepollen jeweils mit einer schwachen Belastung rechnen. Gräserpollen sind am Sonnabend stark unterwegs bei uns. Hold up.

0: Nachrichten hier bei Radio Osnabrück. Tiffany Harris und Vertigo. Und gute Laune Musik aus den 90ern legen wir noch oben drauf mit Cut and Move. Give it up. Der Moppel, bis gleich.
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1: Ich bin Dirk Zeitler. Der Bundestag hat erstmals über das geplante Sparpaket der schwarz-roten Koalition bei den Gesundheitsausgaben beraten. Im Bundesrat formiert sich allerdings Widerstand. Die Länder haben massive Einwände gegen die Pläne der Bundesregierung.
2: Die Länder warnen vor einem Zusammenbruch der Versorgung gerade draußen auf dem Land. Auch hätten Pharmakonzerne schon angekündigt, weniger in den Standort Deutschland investieren zu wollen. Am Ende benachteilige das Sparpaket die Patienten, monierte etwa der rheinland-pfälzische Ministerpräsident Schnieder. Blockieren können die Länder das Gesetz nicht, es ist nicht zustimmungsbedürftig. Gesundheitsministerin Wagen hatte im Bundestag nochmal für die Pläne geworben. Andernfalls drohen den Kassen ihr zufolge Milliardenverluste und den Versicherten höhere Zusatzbeiträge. Tanja Wagner, Nachrichtenredaktion.
1: Das nächste EU-Sanktionspaket gegen Russland könnte erhebliche Konsequenzen für deutsche Produzenten und Konsumenten von Fischstäbchen, Schlemmerfilets und anderen Tiefkühlfischgerichten haben. Nach dpa-Recherchen sehen die Pläne der EU-Kommission vor, dass die Einfuhr von Alaska-Seelachs aus Russland in die EU innerhalb von 2 Jahren um die Hälfte reduziert werden muss. Angesichts des begrenzten Angebots könnte dies zu höheren Preisen führen. In der EU gelten seit Mitternacht deutlich schärfere Asylregeln. Sie sollen etwa schnellere Asylverfahren und konsequentere Abschiebungen ermöglichen.
3: Die meisten Migranten kommen über Italien und Griechenland nach Europa und auch über Spanien. Und an diesen Außengrenzen wird es Asylschnellverfahren geben. So soll zügiger klar werden, ob ein Mensch in der EU bleiben kann oder nicht. Doch die 3 Länder können nicht für alle Ankommenden die Asylverfahren übernehmen. Deutschland wird in Zentren, etwa an Flughäfen, gut 370 Plätze zur Verfügung stellen und dort die Asylanträge zügig prüfen. So zum Beispiel am BER nahe Berlin. Lea Matschulat, Nachrichtenredaktion.
1: Zum Sport. Der Song Major Tom von Peter Schilling wird auch bei der Weltmeisterschaft in den USA, Mexiko und Kanada als Torhymne der deutschen Nationalmannschaft gespielt. Das Lied werde wie auch bei DFB-Heimspielen nach deutschen Treffern in den WM-Stadien ertönen, teilte der DFB mit.
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7: Aktuell 19 Grad in Versen, 19 auch in Löningen. Heute ist es meist bewölkt mit dem einen oder anderen Schauer. In der kommenden Nacht, da gehen die Temperaturen auf bis zu 15 Grad zurück. Der Radio Osnabrück 3-Tage-Trend. Die nächsten Tage bleiben wechselhaft, vor allen Dingen mit Wolken und Schauern. Die Sonne zeigt sich selten bei höchstens 19 Grad in Osnabrück und der Weser-Ems-Region.
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7: 3 nach 5, hallo lieber Autofahrer, Vorsicht bitte auf der A30 Bad Oeynhausen in Richtung Osnabrück zwischen Kirchlengern und Hiddenhausen, da sind Gegenstände auf der Fahrbahn. A30 Osnabrück in Richtung Bielefeld zwischen dem Kreuz Osnabrück Süd und Haderberg, 1 Kilometer Stau, Zeitverlust hier ungefähr 10 Minuten. A30 Osnabrück in Richtung Bad Oeynhausen zwischen Bad Oeynhausen Ost und dem Kreuz Bad Oeynhausen, 1 Kilometer Stau, 5 Minuten dauert es länger. A30 Rheine in Richtung Osnabrück zwischen dem Kreuz Lotte Osnabrück und Osnabrück Sutthausen, 3 Kilometer Stop and Go, 5 Minuten hinten anstellen. A1 Osnabrück in Richtung Münster zwischen Lengerich und Greven, 6 Kilometer Stau, da kommt eine Stunde oben drauf. A1 Münster in Richtung Osnabrück zwischen Greven und dem Flughafen Münster-Osnabrück, 2 Kilometer stockend, 5 Minuten. Dann die Hansa-Linie, A1 Münster in Richtung Osnabrück zwischen Lengerich und der Talbrücke Exterheide, da wird ab 19 Uhr die Fahrbahn erneuert, bis morgen früh um 6 steht euch dann nur ein Fahrstreifen zur Verfügung. A1 Osnabrück in Richtung Münster zwischen dem Flughafen Münster-Osnabrück und Greven, da hat es einen Massencrash mit 3 Fahrzeugen gegeben auf der rechten Spur und dem Standstreifen. Der Verkehr wird auf der linken Spur an der Unfallstelle vorbeigeleitet. Bitte bildet unbedingt eine Gasse für Rettungs- und Einsatzfahrzeuge. Die linke Spur nach links, alle anderen nach rechts. Ab 22 Uhr heute Abend wird die A1 zwischen Vechta und Kloppenburg in beide Richtungen gesperrt. Grund sind Bauarbeiten. Eine Umleitung wird für euch eingerichtet. Die Sperrung dauert bis Montagmorgen um 5. Und der Landkreis Osnabrück, der blitzt heute in Melle. Habt ihr eine weitere Messstelle gesehen, dann gebt es uns gern durch per WhatsApp oder ruft an auf unserer Kombinummer 0541 77 70 50. Radio Osnabrück wünscht euch allen eine gute Fahrt.
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7: Gleich feiern wir zusammen 30 Jahre Osnabrücker Tafel. Ich bin der Moppel. Hallo.

0: 30 Jahre Osnabrücker Tafel. Ihr hört Radio Osnabrück und dieses Jubiläum wird nächste Woche Samstag, also am 20. Juni, mit einem großen Fest vor dem Osnabrücker Dom gefeiert. Ziel der Tafel ist es, Menschen, die nur wenig Geld zum Leben haben, unter die Arme zu greifen, sie zu unterstützen. Und das seit mittlerweile mehr als einem Vierteljahrhundert. Angefangen hat damals alles so.
1: Das waren 30 ganz engagierte Frauen unter Leitung von Frau Haberstroh und Frau Hahn. Die haben sich 1996 halt eben zusammengetan und wollten halt eben keine Lebensmittel mehr verschwenden, wollten Lebensmittel retten und Bedürftigen helfen. Und so ist dann die Idee entstanden, eine Tafel in Osnabrück zu gründen.
0: Sagt Hermann Große-Marke, Vorsitzender der Osnabrücker Tafel. Und die Zahl der Bedürftigen, die auf die Osnabrücker Tafel angewiesen sind, ist in den letzten 30 Jahren rasant gestiegen, um fast das 20-fache.
1: Am ersten Tag sind schon über 200 Menschen gekommen. Das ist natürlich nicht mehr vergleichbar bis heute. Wir haben ja heute einmal die Schlachthofstraße als Hauptstelle und dann 8 Außenstellen. Und heute versorgen wir in einer Woche ca. 5.800 Menschen.
0: Die Menschen, die zur Osnabrücker Tafel kommen, sind meist im Besitz des Osnabrückpasses. Den kriegt man,
1: wenn man zum Beispiel Grundsicherung bekommt oder Bürgergeld oder Wohngeld, dann können sie bei der Tafel einkaufen. Aber es passiert auch immer mal, dass Leute plötzlich in einer schwierigen finanziellen Situation sind, dass die Waschmaschine kaputt geht und dafür Geld ausgegeben wird. Und wenn die Unterlagen dann nicht vorhanden sind, helfen wir erstmal unbürokratisch den Menschen. Wir wollen ja auch wirklich menschenorientiert arbeiten.
0: Bei der Osnabrücker Tafel ist man also keine Nummer, sondern wirklich ein Mensch. Darauf legen Hermann Große-Marke und sein Team großen Wert. Es gibt keine Massenabfertigung, sondern es wird sich für jeden einzelnen Zeit genommen. Schließlich ist jedes Schicksal ein anderes und man muss nicht umsonst die Hilfe der Tafel in Anspruch nehmen. Soweit also unser erster Teil rund ums 30-jährige Jubiläum der Osnabrücker Tafel. Und im Laufe der nächsten Tage, da werden wir noch weiter hinter die Kulissen dieser wertvollen Einrichtung schauen. Zusammen mit dem Vorsitzenden Hermann Große-Marke. 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

Old Days, der neue Song von Chris de Serendi hier bei Radio Osnabrück. Oder wie man auch heutzutage gerne sagt, früher war alles besser, ne?

0: Dua Lipa, tanzt mit uns ins Wochenende. Dance the Night. Oh, wer kommt denn da? Hallo Clara, ich grüße dich.
1: Na? Hallo.
0: Was führt dich zu mir? Du hast gleich Regionalnachrichten für uns, ne? Um 5:30.
1: Ganz genau. Und da wird tatsächlich ein Zeugen gesucht. Und ja, ein Mädchen wurde von einem E-Scooter-Fahrer in Kloppenburg verletzt. Und weitere Infos dazu hört ihr dann gleich in den Radio Osnabrück Regionalnachrichten. Ihr wisst ja, bei uns hört ihr, was los ist.
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0: Sarah und ich sind schon im Urlaubsfeeling zu der Nummer, oder?
1: Natürlich.
0: Vivira, no tengo dinero.
2: Es ist 17.30 Uhr.
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0: Und die hat jetzt Clara für euch. Hallo.
1: Hallo. Bereits am 29. Mai wurde ein 56-jähriger Mann an der Wilhelmshöhe in Lingen von einem Hund ins Bein gebissen. Jetzt sucht die Polizei Zeugen. Zwei Hunde trieben sich im Bereich der Brücke über dem Müllenbach herrenlos herum. Einer der Hunde war klein mit weißem Fell, der andere hatte etwas über Kniehöhe, ein braun-weißes Fell dabei. Hinweise zu dem Vorfall und dem Besitzer nimmt die Polizei Lingen entgegen. Als kleine Helden von Osnabrück hat die Polizei vier Jungen gewürdigt. Die 11-Jährigen haben in der letzten Woche einen Fahrraddieb zur Rede gestellt. Mehr Infos dazu hat Radio Osnabrück-Kollegin Antonia.
4: Zusammen mit einem Autofahrer und der Polizei haben die Jungen den Fahrraddieb gefasst. Die Polizisten belohnten die vier für ihren Mut mit einem Besuch der Polizeiinspektion Osnabrück, bei dem es auch Süßigkeiten gab. Dabei bekamen sie auch Einblicke in die Polizeiarbeit. Die Jungen haben den Polizeiberuf jetzt auf ihrer Wunschliste. Auch Polizeijacken stülpten sie sich probeweise schon mal über.
1: Auf dem Junimarkt in Kloppenburg wurde ein Mädchen von einem E-Scooter-Fahrer verletzt. Die 7-Jährige war am Montagabend mit ihren Eltern in der Höhe der Trampoline unterwegs, als zwei Jugendliche auf E-Scooter ihr entgegenkamen. Einer der Jugendlichen stieß seitlich mit ihr zusammen. Das Mädchen stürzte. Da der Markt gut besucht war, geht die Polizei davon aus, dass Besucher Hinweise geben können und bittet darum, sich bei ihr zu melden. In Wissingen haben die Abrissarbeiten der fast 70 Jahre bestehenden Herz-Jesu-Kirche angefangen. Nach dem letzten Gottesdienst im Februar wurde die Kirche entweiht, so der NDR. Grund für den Abriss: Das Gebäude war stark baufällig, da sie auch nicht mehr viel besucht wurde und die Renovierung sehr teuer gewesen wäre, musste eine Entscheidung getroffen werden. Dennoch, für die katholischen Gemeindemitglieder ist der Abriss schwer. Am Mittwochmittag wurde ein 88-jähriger Radfahrer mit einem Auto zusammengestoßen und wurde verletzt. Er wollte in eine Straße in Preußisch-Oldenburg einbiegen. Das bemerkte der Autofahrer zu spät und krachte so gegen den Senior. Soweit die Radio Osnabrück Regionalnachrichten. 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
0: Momentan 19 Grad im Schinkel, 19 Grad sind es auch im Holldorf. Heute Abend und in der Nacht ist es meist bewölkt. Wir müssen vereinzelt auch mit Schauern rechnen. Gerade versucht sich aber die Sonne hier in der Osnabrücker Innenstadt ein bisschen gegen die Wolken durchzusetzen. Ob sie es schafft, ist fraglich. Ja, und das Wochenende wird ebenfalls ein Mischmasch. Viele Wolken, zwischendurch Regen und nur wenig Sonne bei bis zu 19 Grad.
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0: Von wegen Badehose, eher Regenschirm. 4 Minuten nach 6, hallo lieber Autofahrer, die Staus. A33 Osnabrück in Richtung Bielefeld zwischen dem Kreuz Osnabrück-Süd und Hilter am Teutoburger Wald. 2 Kilometer Stau, hier solltet ihr ungefähr 10 Minuten mehr an Zeit einplanen. A1 Osnabrück in Richtung Münster zwischen Lattbergen und Münster-Nord. 5 Kilometer stockender Verkehr, auch hier 10 Minuten plus. A1 Osnabrück in Richtung Münster zwischen dem Flughafen Münster-Osnabrück und Greven. Da wird ein Unfall aufgenommen auf dem Standstreifen. Bitte bildet unbedingt eine Gasse für Rettungs- und Einsatzfahrzeuge. A1 Münster in Richtung Osnabrück. Die wird dicht gemacht bzw. auf einen Fahrstreifen verengt zwischen Lengerich und der Talbrücke Exterheide wegen Erneuerung der Fahrbahn. Von heute 19 Uhr bis morgen früh um 6. Und der Landkreis Osnabrück, der blitzt heute verstärkt in Melle. Habt ihr noch weitere Messstellen gesehen? Da gebt uns gerne Bescheid per WhatsApp oder ruft an auf unserer Kombinummer 0541 77 70 50. Radio Osnabrück wünscht euch eine gute Fahrt.
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0: Kommt gut ins Wochenende jetzt mit Corona, The Rhythm of the Night. Am Mikrofon ist euer

0: Mr. Know-It-All, hier ist Radio Osnabrück und im Tagebuch der großen Hits geht's heute 11 Jahre zurück.
1: 12. Juni 2015. Walk the Moon steigen mit Shut Up and Dance neu in die Charts ein. Sänger Nicholas Petrucca ist im Nachtleben von Los Angeles unterwegs. Im Nachtclub The Echo ist es heiß und stickig. An Schlaf ist nicht zu denken. Die Stimmung ausgelassen. Alle tanzen, alle haben eine gute Zeit. Jeder ist auf der Tanzfläche und genießt diese magische Nacht. Und dann sagt eine Freundin von Nicholas plötzlich diesen alles entscheidenden Satz. Shut up and dance. Dass dieser Satz zum bislang erfolgreichsten Hit der Band führen würde, kann sich der Sänger von Walk the Moon in diesem Moment noch nicht vorstellen. Aber er hat in dieser Nacht in Los Angeles sofort die passenden Bilder in seinem Kopf. Ein Mann, der auf der Tanzfläche die Frau seiner Träume entdeckt und genau die geht jetzt auf ihn zu und sagt ihm direkt ins Gesicht: Jetzt halt doch einfach mal die Klappe und tanz. Shut up and dance.

0: Unser Jost ist im WM-Fieber. Kein Wunder, seit gestern rollt ja auch der Ball bei der Weltmeisterschaft 2026 in USA, Kanada und Mexiko. Und gleich bei dir der WM-Club ab 18 Uhr, ne?
1: Heute mit Oliver Schmidt, ZDF-Kommentator, der kommentiert einige Fußballspiele bei der WM. Und ich spreche mit ihm über das Turnier und über die Vorbereitung, die man da machen musste, um bei diesem Turnier überhaupt irgendwie arbeiten zu können. Dann haben wir den neuen Steven Spielberg in der Vorstellung und da haben wir auch Kinokarten in der Verlosung. Also gleich ab 18 Uhr Jost Freitag einschalten, das wird spannend.
0: Ich bleib auch dran, wünsche euch jetzt ein schönes Wochenende. Für diese Woche hat sich's ausgemoppelt. Tschüss.

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1: Ich bin Dirk Zeitler. Bundesgesundheitsministerin Warken hat die geplanten Milliardeneinsparungen zur Stabilisierung der Krankenkassenbeiträge verteidigt. Ziel sei es, Bürger zu entlasten und Unternehmen mehr Planungssicherheit zu geben, sagte sie zur Einbringung ihres Gesetzentwurfs für das Sparpaket im Bundestag. Ohne Reformen würden den gesetzlichen Krankenkassen im nächsten Jahr knapp 19 Milliarden Euro fehlen. Die Opposition kritisierte die Pläne als Rundumkahlschlag und Kettensägenreform. Das Gesetz soll noch vor der Sommerpause beschlossen werden. Auf Versicherte kommen unter anderem höhere Zuzahlungen für Medikamente zu. Flugtickets bei Flügen aus Deutschland werden wie geplant ab Juli weniger stark besteuert. Der Bundesrat hat der Senkung der Ticketsteuer abschließend zugestimmt. Unklar ist allerdings, ob Fliegen damit für alle günstiger wird.
2: Je nach Strecke zahlen die Airlines zwischen 2,50 Euro und 11,40 Euro weniger Steuern pro Passagier und Flug. Allerdings haben bereits so einige Gesellschaften angekündigt, das nicht an die Kunden weiterzureichen. Ein Grund dafür sind die stark gestiegenen Kerosinpreise. Ein weiterer Grund ist, dass Deutschland im Vergleich zu anderen Ländern für die Fluggesellschaften ein recht teurer Standort ist. Tanja Wagner, Nachrichtenredaktion.
1: In der EU gelten seit Mitternacht deutlich schärfere Asylregeln. Sie sollen etwas schnellere Asylverfahren und konsequentere Abschiebungen ermöglichen.
3: Die meisten Migranten kommen über Italien und Griechenland nach Europa und auch über Spanien. Und an diesen Außengrenzen wird es Asylschnellverfahren geben. So soll zügiger klar werden, ob ein Mensch in der EU bleiben kann oder nicht. Doch die drei Länder können nicht für alle Ankommenden die Asylverfahren übernehmen. Deutschland wird in Zentren, etwa an Flughäfen, gut 370 Plätze zur Verfügung stellen und dort die Asylanträge zügig prüfen. So zum Beispiel am BER nahe Berlin. Lea Matschulat, Nachrichtenredaktion.
1: Das nächste EU-Sanktionspaket gegen Russland könnte erhebliche Konsequenzen für deutsche Produzenten und Konsumenten von Fischstäbchen, Schlemmerfilets und anderen Tiefkühlfischgerichten haben. Nach dpa-Recherchen sehen die Pläne der EU-Kommission vor, dass die Einfuhr von Alaska-Seelachs aus Russland in die EU innerhalb von 2 Jahren um die Hälfte reduziert werden muss. Angesichts des begrenzten Angebots könnte dies zu höheren Preisen führen.
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5: Guten Abend. Momentan haben wir in Eggermühlen 18 Grad, dazu Steinfeld 19 Grad. Am frühen Abend ist es bei uns meist freundlich bis wolkig und angenehm mit 17 bis 19 Grad. Später ziehen vielerorts dichte Wolken auf. Richtung Grafschaft Bentheim und am Teutoburger Wald kann es auch mal einen kurzen Schauer geben. Der Wind bleibt schwach. In der Nacht beruhigt sich das Wetter wieder und die Temperaturen sinken auf etwa 12 bis 15 Grad. Der Radio Osnabrück 3-Tage-Trend für die Region Osnabrück und das Weser-Ems-Gebiet. Morgen bleibt es überwiegend freundlich, einzelne Schauer sind aber möglich. Am Sonntag und zum Wochenstart gibt es mehr Sonne, es bleibt meist trocken und wird etwas wärmer.
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5: Hallo, liebe Autofahrer. Auf der A7 Kassel Richtung Hannover zwischen Echte und Seesen-Harz ist die Fahrbahn auf einen Fahrstreifen verengt. Es finden Bergungsarbeiten auf dem rechten Fahrstreifen und dem Standstreifen statt. Zwischen Nordheim-Nord und Seesen-Harz staut es sich auf 6 Kilometern. Bitte vorsichtig an das Stauende heranfahren. In der Gegenrichtung Hannover Richtung Kassel stockt der Verkehr auf 4 Kilometern zwischen Dreieck Hannover Süd und Hildesheim-Drispenstedt, besonders im Baustellenbereich. Auf der A2 Dortmund Richtung Hannover zwischen Bad Nenndorf und Wunsdorf-Lute stockt der Verkehr auf 4 Kilometern vor einer Baustelle. In der Gegenrichtung Hannover Richtung Dortmund gibt es einen 5 Kilometer langen Stau zwischen Hannover-Bodfeld und Hannover-Herrenhausen. Grund ist ein Unfall. Auf der A1 Osnabrück Richtung Bremen zwischen Dreieck Stur und Bremen-Hemelingen stockt der Verkehr auf 4 Kilometern vor einer Baustelle. In Richtung Hamburg ist die Einfahrt Posthausen gesperrt. Dort läuft eine Unfallaufnahme. Auf der A2 Hannover Richtung Braunschweig befindet sich zwischen Peine Ost und Braunschweig-Watenbüttel ein defektes Fahrzeug auf dem linken Fahrstreifen. Auf der A37 Burgdorf Richtung Messe gibt es am Kreuz Hannover-Buchholz, Überleitung zur A2 Richtung Hannover, ein defektes Fahrzeug. Die B6 Westschnellweg Hannover Richtung Nienburg ist zwischen Herrenhäuser Straße in Hannover und Staatsstraße Öckener Straße wegen einer ungesicherten Unfallstelle gefährlich. Im Kreis Osterholz ist in Höhe Lilienthal in beiden Richtungen gesperrt. Es finden Bergungsarbeiten statt. Auf der K361 Walsroder Straße zwischen Langenhagen und Krähenwinkel ist in beiden Richtungen wieder offen. An der Fähre Glückstadt-Wischhafen müsst ihr mit langen Wartezeiten von bis zu 1 Stunde und 30 Minuten rechnen. Außerdem wird geblitzt in Bünde auf der Osnabrücker Straße, in Lastrup auf der Bahnhofstraße sowie in Stemmwede am Alten Postweg. Gute Fahrt wünscht euch Radio Osnabrück.
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7: Willkommen zum Anstoß des heutigen WM-Studios hier bei Radio Osnabrück in Josts Freitag. Ich bin der Jost, viel Spaß.

Aus Wuppertal kommt der gute Kamerad jetzt hier bei Radio Osnabrück. Das war Hug Yourself. Und damit willkommen zum FIFA-WM-Studio hier bei Radio Osnabrück. Wir haben in der heutigen Sendung Fußball, denn die Fußball-WM ist ja seit gestern Abend am Laufen dran. Wie sagt man so schön? Wir sind am Sonntag ja auch auf dem Platz und spielen Deutschland gegen Curaçao. Ich kannte Curaçao bisher nur aus dem Getränkeregal, aber gut, warum nicht? Kann man auch mal machen. Also am Sonntag sind wir das erste Mal dabei und wir reden heute natürlich über die WM mit Oliver Schmidt. Oliver Schmidt ist ZDF-Fußballkommentator. Der hat übrigens gestern Abend das Spiel Mexiko gegen Südafrika auch kommentiert. Und er wird natürlich für uns dabei sein. Und ich habe vor der WM schon mit ihm geredet über die Vorbereitung und natürlich über das Turnier selber. Dann gibt es einen neuen Steven Spielberg-Film in den Kinos. Disclosure Day heißt der und wir werden nachher Kinokarten verlosen und wir reden natürlich auch über den Film. Und es gibt ein neues Album von Olivia Rodrigo. Das Album hat den schönen Namen You Seem Pretty Sad for a Girl So In Love. Ja, und wir hören daraus den Stupid Song jetzt ganz frisch bei Radio Osnabrück. New York.

0: Der Sommer hat ja noch nicht ganz angefangen, aber das Wetter ist ja jetzt auch nicht so dolle. Deswegen habe ich gedacht, ich lock den Sommer mal mit Musik von Aha. Summer Moved On.
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0: So, in dieser Woche ist der neue Steven Spielberg gestartet. Disclosure Day heißt der Tag der Wahrheit. Und Mr. Spielberg ist nun endlich wieder bei den Aliens angekommen. Margaret Fairchild arbeitet als Wettermoderatorin bei einem Fernsehsender in Kansas City. Aber sie sehnt sich nach anspruchsvolleren Aufgaben als Journalistin. Dieser Wunsch geht auf unerwartete Weise in Erfüllung, als sie live während eines TV-Auftritts plötzlich von einem unerklärlichen Phänomen heimgesucht wird. Während die Behörden zu vertuschen versuchen, dass Außerirdische dahinter stecken könnten, will der Aktivist Dr. Daniel Keller die Weltöffentlichkeit über die Wahrheit informieren. Der Cybersicherheitsexperte saß früher bereits wegen eines Hackerangriffs im Gefängnis und nun arbeitet er auch für die Geheimorganisation Vadex, die sämtliche Informationen über UFOs und außerirdische Leben archiviert. Hier ist ein Ausschnitt aus dem Film Disclosure Day.
2: Was hast du gestohlen?
3: Geheimnisse. Die Menschen haben ein Recht auf die Wahrheit.
4: This is a story about us. All of us.
5: Guten Morgen, Kansas City.
4: Up against the most extraordinary event in human history.
5: Was passiert mit mir? Ich hab Angst, ich hab panische Angst.
3: Musst du aber nicht haben. Du hast noch jemanden.
5: Daniel Kellner.
3: Wer ist da?
5: Sie dürfen nicht zum Haus zurückgehen. Die haben sie gefunden. Ich weiß nicht, wer sie sind, aber die werden sie umbringen.
0: Oh, sehr spannend. Die Stimme übrigens war von Steven Spielberg. In dem Ding auf Englisch, um das den Film so ein bisschen einzuordnen. Colin Firth übrigens spielt auch mit. Also wer Lust hat, in den Film zu gehen, Disclosure Day, da habe ich Karten für. 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
12: Ich bin Clara. Guten Abend. Bereits im April ist es zu 2 Diebstählen in einem Kiosk in Lingen gekommen. Bei beiden handelt es sich um denselben Dieb. Dieser hat am 4. und am 29. April mit einem Messer bewaffnet Bargeld gefordert. Jetzt hat die Polizei Videoaufnahmen vorliegen. Diese findet ihr online bei der Polizei Lingen. Gestern wurde eine Fußgängerin in Bad Oeynhausen verletzt. Sie beabsichtigte, gegen 8 Uhr den Zebrastreifen auf der Schulstraße zu überqueren. Ein schwarzer SUV der Marke BMW fuhr einfach über diesen und touchierte die Frau. Dabei wurde die Frau verletzt. Jetzt wird der Fahrer des BMW gesucht. Hinweise nimmt die Polizei Bad Oeynhausen entgegen. Bereits am 29. Mai wurde ein 56-jähriger Mann an der Wilhelmshöhe in Lingen von einem Hund ins Bein gebissen. Jetzt sucht die Polizei Zeugen. Zwei Hunde trieben sich im Bereich der Brücke über dem Müllenbach herrenlos herum. Einer der Hunde war klein mit weißem Fell, der andere war etwas über Kniehöhe und hat braun-weißes Fell. Hinweise zu dem Vorfall und Besitzer nimmt die Polizei Lingen entgegen. Als kleine Helden von Osnabrück hat die Polizei vier Jungen gewürdigt. Die 11-Jährigen haben in der letzten Woche einen Fahrraddieb zur Rede gestellt. Mehr Infos dazu hat Radio Osnabrück-Reporterin Antonia.
13: Zusammen mit einem Autofahrer und der Polizei haben die Jungen den Fahrraddieb gefasst. Die Polizisten belohnten die vier für ihren Mut mit einem Besuch der Polizeiinspektion Osnabrück, bei dem es auch Süßigkeiten gab. Dabei bekamen sie auch Einblicke in die Polizeiarbeit. Die Jungen haben den Polizeiberuf jetzt auf ihrer Wunschliste. Auch Polizeijacken stülpten sie sich probeweise schon mal über.
12: Soweit die Radio Osnabrück Regionalnachrichten. 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
14: Osnabrück-Gartlage meldet aktuell 18 Grad, in Mollbergen sind es ebenfalls 18 Grad. Bei uns in der Region Osnabrück und im Weser-Ems-Gebiet ist es heute am Abend meist grau mit 17 bis 19 Grad. Stellenweise gibt es noch etwas Niesel oder leichten Regen. In den nächsten Stunden bleibt es überwiegend bedeckt, aber die Schauer werden seltener.
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14: Hallo, liebe Autofahrer. Auf der Fähre Glückstadt-Wischhafen müsst ihr aktuell mit langen Wartezeiten von bis zu einer Stunde und 30 Minuten rechnen. Auf der A28 Oldenburg Richtung Leer befindet sich zwischen Westerstede und Westerstede-West auf dem linken Fahrstreifen eine Plane. Auf der A2 Dortmund Richtung Hannover stockt der Verkehr auf 4 Kilometern zwischen Bad Nenndorf und Wunstorf-Lute vor einer Baustelle. In der Gegenrichtung, auf der A2 Hannover Richtung Braunschweig, gibt es zwischen Peine Ost und Braunschweig-Wartenbüttel Gefahr durch ein defektes Fahrzeug auf dem linken Fahrstreifen. Auf der A1 Osnabrück Richtung Bremen stockt der Verkehr auf 4 Kilometern zwischen Dreieck Stur und Bremen-Hemelingen vor einer Baustelle. In Richtung Hamburg ist auf der A1 die Einfahrt Posthausen wegen einer Unfallaufnahme gesperrt, voraussichtlich noch bis etwa 20 Uhr. Die A7 Kassel Richtung Hannover ist zwischen Echte und Sesenharz wegen einer Baustelle auf einen Fahrstreifen verengt. Außerdem laufen Bergungsarbeiten auf dem rechten Fahrstreifen und dem Standstreifen. Zwischen Nordheim Nord und Sesenharz staut es sich auf 6 Kilometern. Im Kreis Osterholz ist auf Höhe Lilienthal in beiden Richtungen wegen Bergungsarbeiten bis etwa 18 Uhr gesperrt. Die K114 im Kreis Gifhorn und Wolfsburg ist zwischen der Einfahrt Isenbüttel-Tankumsee und dem Abzweig nach Fallersleben in beiden Richtungen wegen einer Sportveranstaltung am 14. Juni von 10.45 Uhr bis 14.30 Uhr gesperrt. In Göttingen ist der Sandweg zwischen Roßdorfer Weg und Windausweg in beiden Richtungen am 13. Juni von 6 Uhr bis 18 Uhr wegen einer Veranstaltung gesperrt. Folgt dort bitte der Umleitungsbeschilderung. Außerdem wird geblitzt in Bünde auf der Osnabrücker Straße und in Lastrup auf der Bahnhofstraße sowie in Stemmwede am Alten Postweg. Radio Osnabrück wünscht euch eine gute und sichere Fahrt.
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15: Ich spreche gleich mit Oliver Schmidt, ZDF-Kommentator für die Fußball-WM, natürlich über die WM, gleich bei mir hier in der Show.

0: passt auch irgendwie zu Fußball, denn das Lied von Asia, Heat of the Moment. Im Heat of the Moment müssen ja die Spieler sehr, sehr schnell manchmal entscheiden, was denn jetzt sie zu tun haben, wo sie hinschießen. Oliver Schmidt ist jetzt bei mir. Ich hatte ihn bereits vor der Fußball-WM besprochen. Der ist ja gestern gestartet. Er war auch gestern im Einsatz. Wer das Spiel geguckt hat, der hat Oliver Schmidt gehört. Und Oliver Schmidt vor der Abreise nach USA konnte ich, wie gesagt, mit ihm reden. Und ich habe ihn gefragt, wie denn die Vorbereitungen sind, gerade wenn man so viele verschiedene Fußballspiele kommentieren muss, ist doch wahrscheinlich das Draufschaffen der Namen und der Informationen sehr, sehr schwierig, oder?
1: Ja, auf jeden Fall. Das ist sehr umfänglich. Ist es natürlich auch, muss man ja zugeben, über die letzten Jahre und Jahrzehnte wesentlich leichter geworden, an Informationen zu kommen. Also in Zeiten, in denen ich angefangen habe, Ende der 90er, da war ich unter anderem ja Redakteur von Johannes B. Kerner als Live-Reporter. Da war man noch so dreist und hat versucht, am Abend vorher in Mannschaftshotels anzurufen. Da habe ich auch, quasi 1998, habe ich mit Le Roy, das war ein französischer Trainer von Kamerun, wurde ich durchgestellt aufs Zimmer, und dann haben wir eine halbe Stunde über Fußball geredet in Kamerun auf Englisch. Und irgendwann fragte er, wer sind Sie nochmal? Dann sagte ich so, ja, ich bin vom deutschen Fernsehen und wir übertragen morgen Ihr Spiel. Und hat er laut gelacht und gesagt, das ist total nett gewesen mit Ihnen, aber ehrlich gesagt, dürfen wir ja gar nicht reden. Und
0: zu spät.
1: Hat sich aber sehr gefreut. Also das war früher durchaus noch möglich, ne? Da gab es ja auch Kontaktpunkte bei Pressekonferenzen oder Trainings. Das ist ja heute alles sehr reglementiert. Dafür gibt es die schöne Welt im Netz. Und man kommt durchaus viel schneller einfach an Namen, an Aussprachen, an Videos von einzelnen Spielern, von einzelnen Ländern. Mittlerweile gibt es so viele Streaming-Dienste, die Spiele werden gestreamt ohne Ende. Also deshalb habe ich tatsächlich jetzt zum Beispiel im März, als es die Länderspielphase gab, habe Serbien gegen Saudi-Arabien mir ganz angeguckt. Ich habe natürlich England gegen Uruguay geguckt. Ich habe bestimmt 5 oder 6 Spiele mir ganz angeguckt. Ich habe in Südafrika gegen Panama mir einen langen Highlights angeguckt. Also ich habe einfach schon mal von diesen Mannschaften, wo ich weiß, die habe ich in der Vorrunde, mir ganz viel live, real life, in längeren Ausschnitten, in sehr vielen Sprachen, die ich auch zum Teil nicht verstehe, angeguckt. Da geht es aber noch gar nicht um Infos, da geht es einfach um so ein Gefühl für Mannschaften, wie bewegen die sich, wie laufen die, wie spielen die so ein bisschen. Und jetzt fange ich so langsam die Tage an mit so Basics, wenn ich mal Zeit habe. Also Kader aufschreiben aus den letzten Länderspielperioden, die Aussprache recherchieren, WM-Historie, dass man irgendwann so ein Gerüst hat, und dann arbeitet man sich so nach und nach da rein. Und wenn so ein Turnier einmal läuft, wird man ja quasi sowieso überschwemmt an Geschichten und Infos und muss eher das filtern, was relevant ist.
0: ZDF-Fußballkommentator Oliver Schmidt, gleich nach der nächsten Platte werde ich ihn natürlich befragen, wie er denn unsere Chancen bei der WM sieht. Jetzt kommt erstmal Shakira.

0: Missing von Everything But The Girl. Ich habe noch Oliver Schmidt am Telefon, beziehungsweise hatte ihn mal am Telefon, denn vor der WM habe ich schon mit ihm gesprochen. Und da musste ich natürlich auch fragen, wie er denn die Chancen der deutschen Nationalmannschaft so sieht.
1: Ich bin mir absolut nicht sicher. Also ich glaube, dass Ecuador und Elfenbeinküste auch durchaus eine Herausforderung sind in der Vorrunde. Also als Erster oder Zweiter wird man aber durchgehen. Und dann kommt es ja auch so ein bisschen darauf an, was passiert in den anderen Gruppen und gegen wen kommt man dann wann. Das ist sicherlich eine Vakanz. Und grundsätzlich bin ich selbst gespannt, wie viele Nationen diese lange Saison wegstecken. Ne? Also ich denke mal, die Club-WM vor einem Jahr bei den Bayern ist es soweit ganz gut ausgegangen, was Verletzungen angeht, bis auf ein, zwei Ausnahmen. Und deshalb weiß ich nicht, ob das auch eine Rolle spielt, ob es Nationen gibt, wo Superstars vielleicht doch noch ausfallen oder während des Turniers schneller verletzt sind. Also Deutschland ist für mich im Moment, wenn ich ehrlich bin, keine Top-10-Nation in der Welt. Ist sie, glaube ich, sogar in der Weltrangliste auch nicht, obwohl das jetzt nicht unbedingt maßgeblich sein soll. Aber durch die Vorrunde kommen und dann sind es K.O.-Spiele. Ne? Und dann entscheiden ja oft Sachen, die wir hier noch gar nicht vorhersehen können. Und K.O.-Spiel ist jedes Mal tatsächlich ein neuer Reiz. Und da möchte ich auch nicht ausschließen, dass sie auch mal über sich hinauswachsen könnten als deutsche Mannschaft. Aber ich glaube, das müssten sie, weil auf dem Papier sehe ich jetzt schon Frankreich, Spanien schon deutlich in Europa vorne. Wie es um Brasilien, Argentinien bestellt ist, das lässt sich noch nicht so richtig einschätzen.
0: Naja, Italien wird es nicht, das wissen wir zumindest.

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5: Ich bin Dirk Zeitler. Elon Musks Weltraumfirma SpaceX ist bei ihrem Rekordbörsengang mit einem Plus von gut 11% in den Handel gestartet. Der erste Kurs wurde bei $150 festgestellt, nach einem Ausgabepreis von $135. Musk wird damit durch seine Beteiligungen an SpaceX und dem Elektroautobauer Tesla zum ersten Menschen mit einem Billionenvermögen, zumindest auf dem Papier. Bundesgesundheitsministerin Wagen hat die geplanten Milliardeneinsparungen zur Stabilisierung der Krankenkassenbeiträge verteidigt. Ziel sei es, Bürger zu entlasten und Unternehmen mehr Planungssicherheit zu geben, sagte sie zur Einbringung ihres Gesetzesentwurfs für das Sparpaket im Bundestag. Im Bundesrat formiert sich allerdings Widerstand. Die Länder haben massive Einwände gegen die Pläne der Bundesregierung.
6: Die Länder warnen vor einem Zusammenbruch der Versorgung gerade draußen auf dem Land. Auch hätten Pharmakonzerne schon angekündigt, weniger in den Standort Deutschland investieren zu wollen. Am Ende benachteilige das Sparpaket die Patienten, monierte etwa der rheinland-pfälzische Ministerpräsident Schnieder. Blockieren können die Länder das Gesetz nicht, es ist nicht zustimmungsbedürftig. Tanja Wagner, Nachrichtenredaktion.
7: In der EU gelten seit Mitternacht deutlich schärfere Asylregeln. Sie sollen etwa schnellere Asylverfahren und konsequentere Abschiebungen ermöglichen.
8: Die neuen Regeln bedeuten Folgendes. Grundsätzlich wird an den EU-Außengrenzen kontrolliert. In Deutschland werden deswegen an den großen Flughäfen wie Berlin, Frankfurt, München oder Düsseldorf Zentren eingerichtet, in denen Migranten bleiben müssen. Und zwar dann, wenn sie aus Ländern mit einer Anerkennungsquote von weniger als 20% kommen. Oder wenn sie keine Papiere haben oder als Gefährder gelten. Dort können sie bis zu 3 Monate festgehalten werden. Außerdem sollen Abschiebezentren außerhalb der EU geschaffen werden, aber mit deren Einrichtung wird es noch etwas dauern. Aus Brüssel, Editor Ebeling.
7: Der iranische Außenminister Araghchi sieht ein Rahmenabkommen zwischen seinem Land und den USA in greifbarer Nähe. Die Absichtserklärung von Islamabad stand noch nie so kurz vor dem Abschluss, schrieb Araghchi auf X. Einzelheiten würden der Öffentlichkeit zu gegebener Zeit mitgeteilt. Zuvor hatte bereits US-Präsident Trump Fortschritte in den Verhandlungen mit dem Iran über ein Kriegsende verkündet.
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9: Guten Abend. Momentan haben wir in Glandorf 20 Grad, dazu Spelle 19 Grad. Am Freitagabend ist es bei uns meist freundlich bis wolkig. Vereinzelt gibt es noch einen kurzen Schauer und die Temperaturen liegen zwischen 16 und 19 Grad. In der Nacht lockern die Wolken häufiger auf und es kühlt auf 11 bis 15 Grad ab. Der Radio Osnabrück 3-Tage-Trend. Morgen startet oft trocken mit einem Mix aus Sonne und Wolken. Am Nachmittag sind im Weser-Ems-Gebiet einzelne Schauer möglich und der Wind frischt etwas auf. Am Sonntag zeigt sich das Wetter insgesamt freundlicher, mit längeren sonnigen Abschnitten. Einzelne Schauer sind vor allem im Süden noch dabei. Zum Wochenstart bleibt es dann vielerorts sonnig und ruhig.
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9: Hallo liebe Autofahrer, Vorsicht auf der A393 Stadtautobahn. Oldenburg, Oldenburg-West Richtung Oldenburg-Nord. Zwischen Oldenburg-Bürgerfelde und Oldenburg-Nadorst liegt ein Holzbrett auf der Fahrbahn. Auf der A7 Kassel Richtung Hannover zwischen Nordheim-Nord und Seesen-Harz stockt der Verkehr auf 4 Kilometern. Vorsichtig an das Stauende heranfahren. Zwischen Echte und Seesen-Harz ist die Fahrbahn auf einen Fahrstreifen verengt. Bergungsarbeiten finden auf dem rechten Fahrstreifen und dem Standstreifen statt. Auf der A2 Braunschweig Richtung Hannover befindet sich auf der Überleitung vom Kreuz Hannover-Ost zur A7 Richtung Hamburg ein defektes Fahrzeug. Auf der A28 Oldenburg Richtung Leer zwischen Westerstede und Westerstede-West befindet sich eine Plane auf dem linken Fahrstreifen. Auf der A37 Hannover Süd bis Messe besteht in beiden Richtungen Gefahr durch Rehe auf der Fahrbahn. Die K114 im Kreis Gifhorn und Wolfsburg ist zwischen der Einfahrt Isenbüttel-Tankumsee und dem Abzweig nach Fallersleben in beiden Richtungen wegen einer Sportveranstaltung am 14. Juni 2026 von 10.45 Uhr bis 14.30 Uhr gesperrt. Tankumsee Triathlon. In Göttingen ist der Sandweg zwischen Roßdorfer Weg und Windausweg in beiden Richtungen am 13. Juni 2026 von 6 Uhr bis 18 Uhr wegen der Bezirkswettbewerbe der Landes- und Jugendfeuerwehren Niedersachsen gesperrt. Eine Umleitung ist ausgeschildert. Auf der A2 Dortmund Richtung Hannover zwischen Bad Nenndorf und Wunstorf-Lute stockt der Verkehr auf 4 Kilometern vor einer Baustelle. Außerdem wird geblitzt in Osnabrück auf der Lotterstraße und in Bad Essen am Langenwiekenweg, in Lastrup auf der Bahnhofstraße sowie in Wiedmarschen auf der Einsteinstraße. Gute Fahrt wünscht euch Radio Osnabrück.
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13: Jetzt machen wir uns gleich komplett nackig, denn es geht um den Film Truly Naked hier bei mir in der Show. Wird vielleicht ein bisschen kalt, ich weiß nicht.

0: Die Rage bei Radio Osnabrück, das war Star.
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0: So, als nächstes habe ich hier noch einen kulturell sehr anspruchsvollen Film. Da geht es nämlich um Nackte und um Sex und überhaupt. Der Film heißt Truly Naked. Der introvertierte Alec kennt Intimität bislang ausschließlich aus der Perspektive hinter der Kamera, mit der er zu Hause Erotikdarstellerinnen wie Lizzie filmt, die sich mittlerweile wie eine Schwester für ihn anfühlt. Sein Vater und Boss Dylan, der in den Filmen selbst mitspielt, hadert mit dem Altern und gerät bald auch in finanzielle Schwierigkeiten, sodass sich Vater und Sohn gezwungen sehen, von London in ein biederes Küstenstädtchen zu ziehen. Hier versucht Alec Anschluss zu finden und lernt unverhofft Nina kennen, die seinen Blick auf die Welt durch eine bisher ungekannte feministische Perspektive grundlegend verändert. Klingt spannend, ist es auch. Hier ist ein Ausschnitt aus Truly Naked.
2: Einfach phänomenal, Leute. Ich habe Angels Go Anal und Niagara Falls bis die Squirt hochgeladen. Dad.
3: Okay, Alec. Dürfen wir dein Thema erfahren?
2: Vielleicht. Sucht.
3: Bei dem Thema möchte ich die männliche und die weibliche Perspektive. Nina!
0: Ja, und Nina kümmert sich dann um die weibliche Perspektive. Also, Truly Naked. Und wer Lust hat, den neuen Steven Spielberg-Film zu sehen, Disclosure Day, der kann mir eine WhatsApp schreiben. 0541 77 70 50 0541 77 70 50. Das ist unsere WhatsApp-Nummer. Bitte euren Namen, eure E-Mail-Adresse angeben. Dann verlosen wir unter allen Beteiligten dreimal zwei Karten für den Film Disclosure Day mit Alien Star. Da freuen wir uns drauf. Und jetzt gibt es die neue Nummer von BTS hier bei Radio Osnabrück. Come over.

0: Ein Klassiker von Depeche Mode, Personal Jesus hier bei Radio Osnabrück. So, wer keinen Bock auf die Fußball-WM hat, ist ja hauptsächlich auch nachts irgendwie, der hat natürlich die Chancen, hier Veranstaltungshinweise mitzunehmen. Und die Vera, die hat für uns jetzt die Tipps fürs Wochenende.
1: Hi, ich bin Vera und ich habe diese beiden Tipps für euch. Morgen feiert die Kamp-Promenade in Osnabrück ganz unter dem Motto Fußballfieber. Geboten wird ein Fußball-Event mit XXL-Kicker und Torwandschießen. Außerdem könnt ihr euch auf einen Überraschungsgast freuen. Morgen ab 11 Uhr bei der Kamp-Promenade in Osnabrück. Einen stimmungsvollen Abend verspricht der Auftritt des Chors Gospel Train am Sonntag in Hagen. Das Ensemble aus Längerich präsentiert dynamischen Chorgesang rund um zeitgenössischen Gospel. Das Konzert beginnt am Sonntag um 17 Uhr in der ehemaligen Kirche in Hagen.
0: Okay, vielen Dank. Also um Fußball kommen wir tatsächlich nicht drum rum, haben wir ja gerade gemerkt. Torwandschießen haben wir im Angebot. Gut, jetzt gibt's erstmal Fast Boy, die aktuelle Single aus den Airplay Charts. Hier ist Beautiful Life.
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8: Ich bin Clara, guten Abend. Als kleine Helden von Osnabrück hat die Polizei vier Jungen gewürdigt. Die Elfjährigen haben in der letzten Woche einen Fahrraddieb zur Rede gestellt. Mehr Infos dazu hat Radio Osnabrück-Reporterin Antonia.
9: Zusammen mit einem Autofahrer und der Polizei haben die Jungen den Fahrraddieb gefasst. Die Polizisten belohnten die vier für ihren Mut mit einem Besuch der Polizeiinspektion Osnabrück, bei dem es auch Süßigkeiten gab. Dabei bekamen sie auch Einblicke in die Polizeiarbeit. Die Jungen haben den Polizeiberuf jetzt auf ihrer Wunschliste. Auch Polizeijacken stülpten sie sich probeweise schon mal über.
8: Kinder und Jugendliche haben ein Recht auf Teilhabe im digitalen Raum. Das sagt Kultusministerin Julia Willi Hamburg von den Grünen. Der Deutsche Ethikrat hat sich gestern gegen ein gesetzliches Mindestalter auf Social Media ausgesprochen. Stattdessen sollen Betreiber von Online-Plattformen stärker in die Pflicht genommen werden. Dort, wo Inhalte Kinder und Jugendliche gefährden, müsse der Jugendmedienschutz aktiv werden. Bereits am 29. Mai wurde ein 56-jähriger Mann an der Wilhelmshöhe in Lingen von einem Hund ins Bein gebissen. Jetzt sucht die Polizei Zeugen. Zwei Hunde trieben sich im Bereich der Brücke über dem Müllenbach herrenlos herum. Einer der Hunde war klein mit weißem Fell, der andere etwas über Kniehöhe und hatte braun-weißes Fell. Hinweise zu dem Vorfall und Besitzer nimmt die Polizei Lingen entgegen. In Wissingen haben die Abrissarbeiten der fast 70 Jahre bestehenden Herz-Jesu-Kirche angefangen. Nach dem letzten Gottesdienst im Februar wurde die Kirche entweiht, so der NDR. Grund für den Abriss: das Gebäude war stark baufällig. Da sie auch nicht mehr viel besucht wurde und die Renovierung sehr teuer gewesen wäre, musste eine Entscheidung getroffen werden. Dennoch, für die katholischen Gemeindemitglieder ist der Abriss schwer. Soweit die Radio Osnabrück Regionalnachrichten. 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
10: Guten Abend. Aktuell meldet Belm 19 Grad, dazu Dinklage ebenfalls 19 Grad. Heute Abend ist es bei uns im Weser-Ems-Gebiet meist grau. Die Temperaturen liegen zwischen 16 und 19 Grad. Am Teutoburger Wald kann es noch einzelne Schauer geben, sonst beruhigt sich das Wetter in den nächsten Stunden zunehmend.
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10: Hallo liebe Autofahrer, auf der A1 Bremen Richtung Osnabrück ist die Einfahrt Kloppenburg wegen Bauarbeiten gesperrt. Auf der A30 Osnabrück Richtung Rheine zwischen Haßbergen, Gaste und Lotte befindet sich eine Baustelle. Der linke und der rechte Fahrstreifen sind gesperrt. Es ist jeweils nur eine Spur frei. In der Gegenrichtung auf der A30 Rheine Richtung Osnabrück zwischen Lotte und Haßbergen, Gaste gibt es ebenfalls eine Baustelle. Baustelle. Auch hier sind der linke und der rechte Fahrstreifen gesperrt und nur eine Spur ist frei. Auf der A2 Dortmund Richtung Hannover zwischen Bad Nenndorf und Wunstorf-Lute hat sich der Verkehr normalisiert. Außerdem wird geblitzt in Osnabrück auf der Lotterstraße und in Bad Essen am Langen Wiegenweg, in Lastrup auf der Bahnhofstraße sowie in Wiedmarschen auf der Einsteinstraße. Gute Fahrt wünscht euch Radio Osnabrück.
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12: Gleich bei mir die TV-Tipps. Wenn ihr nicht im Fußballfieber seid, habt ihr natürlich Alternativen. Die werde ich euch gleich zeigen.

0: Fangen wir an mit dem ersten, da haben wir Fußball. Kanada gegen Bosnien-Herzegowina, 7:45 auf dem ersten. Der alte auf dem zweiten, alte Folgen aus dem Jahr 23. Die ultimative Chartshow auf RTL, auch das eine alte Folge. Was haben wir denn heute überhaupt? Ich guck mal nach, Moment, bin ich sofort bei euch. Heute geht es um die erfolgreichsten Dance-Party-Hits aller Zeiten. Ja, wie immer eigentlich, ne? Auf Sat1 99, wer schlägt sie alle? Und auf Pro7, da haben wir einen schönen Film aus dem Jahr 2016. Ist ein Remake eines alten Films aus den 50ern. Die glorreichen 7 mit Denzel Washington. Und der ist wirklich zu empfehlen. Toller, spannender Film, wenn ihr noch nicht gesehen habt. Das ist ein Schaubefehl von mir. Hier ist ein Ausschnitt.
1: Ich brauche einen Mann mit ihren Fähigkeiten.
2: Ich bin nicht käuflich. Ich bin vereidigter Leutnant.
3: Wir brauchen ihre Hilfe. Wir sind anständige Leute, die aus ihren Häusern vertrieben werden. Kaltblütig abgeschlachtet.
2: Sie sinnen also nach Rache.
3: Ich sinne nach Gerechtigkeit. Aber ich nehme auch Rache.
0: Wir nehmen das alles, ne? Okay, die glorreichen 7, da gibt es natürlich viele, viele, viele Tote, typisch für so ein Western. Aber ansonsten ist der Film sehr, sehr spannend. Unser Tipp für heute.

Sommerhit von Ügel, Jamaican Bam Bam, hier bei Radio Osnabrück. So, jetzt Freitag ist schon wieder am Ende. 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So, dann möchte ich natürlich darauf hinweisen, dass wir nächsten Freitag um 18 Uhr wieder da sind mit einer neuen Ausgabe von Jos Freitag. Und am Sonntag um 16 Uhr gibt es mich auch nochmal bei euch im Radio, hier bei Radio Osnabrück. Nämlich, da gibt es die Retro Chart Show. Und da geht es in den Juni 1986. Und ich möchte die Sendung beenden mit einem Song aus der Hitparade vom Sonntag. Das ist nämlich neu dabei damals gewesen. Peter Gabriel und Sledgehammer. Da kennen wir auch das Video aus den 80ern. Ein geiles Video, ne? Gut, den Song spiele ich noch. Ich bin der Jos und raus. Viel Spaß im Adiamo gleich. Oder beim Fußball oder was ihr sonst so treibt. Hier ist Peter Gabriel.

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1: Ich bin Dirk Zeitler. Bundesgesundheitsministerin Warken hat die geplanten Milliardeneinsparungen zur Stabilisierung der Krankenkassenbeiträge verteidigt. Ziel sei es, Bürger zu entlasten und Unternehmen mehr Planungssicherheit zu geben, sagte sie bei der Einbringung ihres Gesetzentwurfs für das Sparpaket im Bundestag. Im Bundesrat formiert sich allerdings Widerstand. Die Länder haben massive Einwände gegen die Pläne der Bundesregierung.
2: Die Länder warnen vor einem Zusammenbruch der Versorgung gerade draußen auf dem Land. Auch hätten Pharmakonzerne schon angekündigt, weniger in den Standort Deutschland investieren zu wollen. Am Ende benachteilige das Sparpaket die Patienten, monierte etwa der rheinland-pfälzische Ministerpräsident Schnieder. Blockieren können die Länder das Gesetz nicht, es ist nicht zustimmungsbedürftig. Tanja Wagner, Nachrichtenredaktion.
1: Elon Musks Weltraumfirma SpaceX ist bei ihrem Rekordbörsengang mit einem Plus von gut 11% in den Handel gestartet. Der erste Kurs wurde bei $150 festgestellt nach einem Ausgabepreis von $135. Musk wird damit durch seine Beteiligungen an SpaceX und dem Elektroautobauer Tesla zum ersten Menschen mit einem Billionenvermögen, zumindest auf dem Papier. Der iranische Außenminister Araghchi sieht ein Rahmenabkommen zwischen seinem Land und den USA in greifbarer Nähe. Die Absichtserklärung von Islamabad stand noch nie so kurz vor dem Abschluss, schrieb Araghchi auf X. Einzelheiten würden der Öffentlichkeit zu gegebener Zeit mitgeteilt. Zuvor hatte bereits US-Präsident Trump Fortschritte in den Verhandlungen mit dem Iran verkündet. Zum Sport. Nach Mexiko und Kanada steigt in der Nacht der dritte Gastgeber in die Fußball-Weltmeisterschaft ein. Die USA sind gegen Paraguay gefordert und hoffen auf einen Auftaktsieg. Vor Spielbeginn wird eine eigene Zeremonie gefeiert, unter anderem mit Superstar Katy Perry.
3: Dritter großer Anpfiff, dritte große Eröffnungsparty, Schauplatz Los Angeles. Gastgeber USA ziehen alle Register. Eine 1,5 Stunden lange Multikulti-Show bildet den Auftakt mit Katy Perry, Sängerin Tyler, die schon in Mexiko dabei war. Außerdem K-Pop-Star Lisa, die Rapper Future und Raymer und die brasilianische Sängerin Anita. Präsident Trump kommt nicht an seiner Stelle, guckt Außenminister Rubio sich das Spiel gegen Paraguay an. Aus den USA, Tina Eck.
1: Die deutsche Nationalmannschaft startet dann am Sonntag gegen Curaçao in die WM.
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5: Guten Abend. Aktuell meldet Rieste 18 Grad, dazu Diepholz ebenfalls 18 Grad. Heute Abend bleibt es unter dichter Bewölkung meist ruhig. Bei milden 16 bis 19 Grad sind aber vereinzelt noch ein paar Schauer dabei. In der Nacht lockert es nach und nach auf und im Sendegebiet von Radio Osnabrück bleibt es überwiegend trocken. Nur am Teutoburger Wald hält sich anfangs noch dichte Bewölkung. Der Radio Osnabrück 3-Tage-Trend. Morgen zeigt sich das Wetter in der Region Osnabrück und im Weser-Ems-Gebiet freundlicher, mit Auflockerungen und etwas Sonne. Zwischendurch sind lokal noch kurze Schauer möglich. Dazu weht zeitweise ein spürbarer Wind. Am Sonntag wird es insgesamt heller und meist trocken bei 11 bis 18 Grad. Zum Wochenstart gibt es dann vielerorts längere sonnige Abschnitte.
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5: Hallo lieber Autofahrer, auf der A1 Bremen Richtung Osnabrück ist die Einfahrt Kloppenburg wegen Bauarbeiten gesperrt. In Fahrtrichtung Münster Richtung Osnabrück stockt es zwischen Parkplatz Barschacke und Längerich auf einer Länge von 2 Kilometern. Der Zeitverlust beträgt 12 Minuten. Auf der A30 Osnabrück Richtung Rheine zwischen Haßbergen-Gaste und Lotte gibt es eine Baustelle. Der linke und der rechte Fahrstreifen sind gesperrt. Es ist jeweils nur eine Spur frei. In der Gegenrichtung Rheine Richtung Osnabrück ist zwischen Lotte und Haßbergen-Gaste ebenfalls eine Baustelle. Auch hier sind der linke und der rechte Fahrstreifen gesperrt und es bleibt jeweils nur eine Spur frei. Außerdem wird geblitzt in Osnabrück auf der Lotterstraße und in Bad Essen am Langenwiekenweg, in Barkum.

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2: Hallo liebe Autofahrer, auf der A1 Münster Richtung Osnabrück zwischen Parkplatz Barschake und Parkplatz Exterheide staut es sich auf 2 Kilometern, der Verkehr stockt, ihr müsst mit einem Zeitverlust von 12 Minuten rechnen. Es liegt nur ein Blitzer vor, auf der Langfördener Straße in Goldenstedt. Gute Fahrt wünscht euch Radio Osnabrück.
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1: Ich bin Dirk Zeitler. Elon Musks Weltraumfirma SpaceX ist bei ihrem Rekordbörsengang mit einem Plus von gut 11% in den Handel gestartet. Der erste Kurs wurde bei $150 festgestellt nach einem Ausgabepreis von $135. Musk wird damit durch seine Beteiligungen an SpaceX und dem Elektroautobauer Tesla zum ersten Menschen mit einem Billionenvermögen, zumindest auf dem Papier. Gut 21 Millionen Rentnerinnen und Rentner in Deutschland haben ab Juli etwas mehr auf dem Konto. Der Bundesrat hat der Erhöhung der monatlichen Bezüge um 4,24% zugestimmt. Die Steigerung orientiert sich wie immer an der allgemeinen Lohnentwicklung.

0: Bei einer Standardrente und 45 Beitragsjahren macht die Erhöhung ein monatliches Plus von knapp 78 Euro aus. Damit steigen die Renten stärker als die Inflation. Bundesarbeitsministerin Baas sprach im Vorfeld dann auch von einer spürbaren Anpassung. Gleichzeitig betonte sie, dass ordentliche Renten kein Luxus sein dürften, sondern eine Frage der Leistungsgerechtigkeit. Tanja Wagner, Nachrichtenredaktion.
1: Die russische Armee hat nach Angaben von Kreml-Chef Putin mehr als 700.000 Soldaten im Einsatz im Gebiet des Ukraine-Kriegs. Das sagte er bei einem Gespräch mit Soldaten im Kreml anlässlich des Nationalfeiertags. Vor den Soldaten gab sich der russische Staatschef weiter siegesgewiss in dem vor mehr als 4 Jahren von ihm befohlenen Angriffskrieg gegen die Ukraine. Schritt für Schritt, nicht so schnell, wie wir gerne würden, aber wir schreiten trotzdem voran, sagte Putin. Zum Sport. Nach Mexiko und Kanada steigt in der Nacht der dritte Gastgeber in die Fußball-Weltmeisterschaft ein. Die USA sind gegen Paraguay gefordert und hoffen auf einen Auftaktsieg. Vor Spielbeginn wird eine eigene Zeremonie gefeiert, unter anderem mit Superstar Katy Perry.
2: Dritter großer Anpfiff, dritte große Eröffnungsparty, Schauplatz Los Angeles. Gastgeber USA ziehen alle Register. Eine 1,5 Stunden lange Multikulti-Show bildet den Auftakt mit Katy Perry, Sängerin Tyler, die schon in Mexiko dabei war. Außerdem K-Pop-Star Lisa, die Rapper Future und Raymer und die brasilianische Sängerin Anita. Präsident Trump kommt nicht an seiner Stelle, guckt Außenminister Rubio sich das Spiel gegen Paraguay an. Aus den USA, Tina Eck.
1: Die deutsche Nationalmannschaft startet dann am Sonntag gegen Curaçao in die WM.
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4: Guten Abend, derzeit in Haßbergen 18 Grad, Vechta ebenfalls 18 Grad. Heute Abend bleibt es bei uns meist grau, stellenweise fällt noch etwas Regen bei frischen 15 bis 18 Grad. In der Nacht beruhigt sich das Wetter, die Wolken lockern teils auf, nur Richtung Westen kann es anfangs noch etwas nasser sein. Der Radio Osnabrück 3-Tage-Trend. Morgen zeigt sich der Tag in der Region Osnabrück und dem Weser-Ems-Gebiet überwiegend freundlich mit einzelnen Auflockerungen. Zwischendurch ziehen dichtere Wolken durch und am Nachmittag gibt es in höheren Lagen etwas mehr Wind. Die Höchstwerte liegen bei 16 bis 18 Grad. Am Sonntag ist es insgesamt freundlicher mit mehr Sonne und nur noch wenigen Schauern. Zum Wochenstart bleibt es ruhig und oft sonnig.
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5: Hallo liebe Autofahrer, Vorsicht auf der A30 Bad Oeynhausen Richtung Osnabrück. Auf Höhe Bruchmühlen befinden sich Gegenstände auf der Fahrbahn. Auf der A1 Münster Richtung Osnabrück zwischen Parkplatz Barscharke und Parkplatz Exterheide staut es sich auf 2 Kilometern. Der Verkehr stockt und der Stau nimmt langsam ab. Ihr müsst mit einem Zeitverlust von 11 Minuten rechnen. Geblitzt wird nur an einer Stelle, auf der Nordhorner Straße in Osterwald. Radio Osnabrück wünscht euch eine gute Fahrt.
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5: Hallo liebe Autofahrer, aktuell liegen uns keine Verkehrsstörungen vor. Geblitzt wird auf der A1 bei Barkum, auf der Nordhorner Straße in Osterwald sowie auf der Dorfstraße in Steinfeld. Gute Fahrt wünscht euch Radio Osnabrück.
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1: Ich bin Thomas Brock. Frauen und Kinder besser vor sexueller Gewalt schützen, das war ein zentrales Thema der Justizministerkonferenz in Hamburg. Die Ressortchefs von Bund und Ländern wollen unter anderem längere Verjährungsfristen für schwere Sexualdelikte und schärfere Regeln, um geplante Taten zu verhindern.
2: Konkret soll die Verjährungsfrist für schwere sexuelle Übergriffe von bisher 5 auf 20 Jahre steigen. Außerdem wollen die Justizminister erreichen, dass geplante Sexualstraftaten künftig früher aufliegen, auch dann, wenn sie in Chatgruppen oder auf Online-Plattformen vorbereitet werden. Wer von solchen Plänen erfährt, soll sie künftig melden müssen. Keine Einigung gab es dagegen beim sogenannten

0: heißt Ja-Modell. Hier wollen einige Länder das Sexualstrafrecht weiter verschärfen, andere sehen noch Klärungsbedarf. Zoe Tessovali, Nachrichtenredaktion.
1: Apotheken sollen künftig mehr Leistungen wie Impfungen, Vorsorge und Tests anbieten können. Eine entsprechende Reform der schwarz-roten Koalition hat den Bundesrat passiert. Künftig sollen Apotheken unter anderem Angebote zur Vorbeugung und Früherkennung machen, etwa bei Herz-Kreislauf-Erkrankungen, Diabetes oder rund ums Rauchen. Außerdem sollen sie mehr Schutzimpfungen anbieten können. Die Weltraumfirma SpaceX von Elon Musk ist bei ihrem Rekordbörsengang mit einem Plus von gut 11% in den Handel gestartet. Der erste Kurs wurde bei $150 festgestellt, nach einem Ausgabepreis von $135.
2: Die SpaceX-Aktie legt einen Raketenstart hin. Gründer Elon Musk wird damit durch seine Beteiligungen an SpaceX und Tesla zum ersten Menschen mit einem Billionenvermögen, zumindest auf dem Papier. SpaceX verkaufte mehr als 555 Millionen Aktien zu einem Ausgabepreis von $135 pro Stück und nahm damit $75 Milliarden ein. Aus den USA, Tina Eck.
1: Der Papst im Pech wegen technischer Probleme an seinem Flugzeug hat sich die Heimreise Leos XIV. Von seinem einwöchigen Spanienbesuch verzögert. Die Maschine der spanischen Fluggesellschaft Iberia konnte auf dem Flughafen der Kanareninsel Teneriffa nicht abheben. Glücklicherweise stand aber auch ein Flugzeug des spanischen Königs Felipe auf dem Rollfeld. Nach längerer Wartezeit flog der Papst dann am Abend mit der Königsmaschine zurück nach Rom.
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4: Guten Abend. Derzeit in Hilter 17 Grad, dazu Lengerich-Emsland 18 Grad. Heute Abend lockert der Himmel nach einem teils grauen, örtlich noch leicht nassen Tag mehr und mehr auf. Dazu bleibt es mit 16 bis 19 Grad angenehm. In den frühen Nachtstunden beruhigt sich das Wetter weiter. Nur ganz vereinzelt kann es anfangs noch etwas feucht sein. Der Radio Osnabrück 3-Tage-Trend. Morgen zeigt sich der Tag insgesamt freundlich. Zwischendurch ziehen aber auch dichtere Wolken durch und besonders am Nachmittag lebt der Wind etwas auf. Am Sonntag gibt es mehr Sonne und nur noch wenige Störungen. Bei uns in der Region Osnabrück und im Weser-Ems-Gebiet starten wir dabei oft mit frischen 11 bis 14 Grad. Zum Wochenstart setzt sich das freundliche Wetter dann vielfach fort, mit längeren sonnigen Abschnitten und weiterhin meist ruhigem Frühsommerwetter.
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4: Hallo liebe Autofahrer, uns liegen im Moment keine Staus und Behinderungen vor. Geblitzt wird in Barkum auf der A1 sowie in Osterwald auf der Nordhorner Straße, ein weiterer in Steinfeld auf der Dorfstraße. Radio Osnabrück wünscht euch eine gute Fahrt.
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2: Hallo liebe Autofahrer, ihr habt freie Fahrt, derzeit gibt es keine Verkehrsbehinderungen. Geblitzt wird in Bakum auf der A1 sowie in Osterwald auf der Nordhorner Straße, in Steinfeld auf der Dorfstraße. Radio Osnabrück wünscht euch eine gute Fahrt.
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1: Ich bin Thomas Brockt. Wenn ein Deutscher das Kind einer ausländischen Frau anerkennt, kann das Aufenthaltsrechte sichern. Der Bundestag hat nun ein Gesetz verabschiedet, das Betrug mit der Anerkennung solcher Vaterschaften stoppen soll. Künftig muss die Ausländerbehörde dem zustimmen.
2: Im Visier der Gesetzgeber stehen Betrüger, die Vaterschaften für Kinder anerkennen, obwohl sie weder der biologische Vater sind, noch eine Beziehung zur Mutter haben und sich dafür bezahlen lassen. Das kann im Gegenzug Zugang zu Sozialleistungen und Aufenthaltstiteln sichern. In Niedersachsen hatte das ein Mann bei gleich 47 Kindern getan. Ein lukratives und perfides Geschäft, warnt deshalb die Union. Tanja Wagner, Nachrichtenredaktion.
1: Mehr als 3 Monate nach Beginn des Iran-Kriegs rückt ein Abkommen zwischen Washington und Teheran zur Beendigung der Kämpfe in greifbare Nähe. Laut Pakistans Regierung, die zwischen den Konfliktparteien vermittelt, haben sich Vertreter beider Seiten über ein Abkommen verständigt. Pakistan arbeitet nun eng mit den USA und dem Iran zusammen, um die nächsten Schritte zu finalisieren, heißt es. Ein solches Rahmenabkommen

0: würde zunächst vertiefte Verhandlungen um ein mögliches Ende des Kriegs nach sich ziehen. Frauen und Kinder besser vor sexueller Gewalt schützen, das war ein zentrales Thema der Justizministerkonferenz in Hamburg. Die Ressortchefs von Bund und Ländern wollen unter anderem längere Verjährungsfristen für schwere Sexualdelikte und schärfere Regeln, um geplante Taten zu verhindern.
1: Konkret soll die Verjährungsfrist für schwere sexuelle Übergriffe von bisher 5 auf 20 Jahre steigen. Außerdem wollen die Justizminister erreichen, dass geplante Sexualstraftaten künftig früher aufliegen, auch dann, wenn sie in Chatgruppen oder auf Online-Plattformen vorbereitet werden. Wer von solchen Plänen erfährt, soll sie künftig melden müssen. Keine Einigung gab es dagegen beim sogenannten Nur-Ja-heißt-Ja-Modell. Hier wollen einige Länder das Sexualstrafrecht weiter verschärfen, andere sehen noch Klärungsbedarf. Zoe Tessovali, Nachrichtenredaktion.
0: Die Weltraumfirma SpaceX von Elon Musk ist bei ihrem Rekordbörsengang mit einem Plus von gut 11% in den Handel gestartet. Der erste Kurs wurde bei $150 festgestellt, nach einem Ausgabepreis von $135. Musk wird damit durch seine Beteiligungen an SpaceX und dem Elektroautobauer Tesla zum ersten Menschen mit einem Billionenvermögen, zumindest auf dem Papier.
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3: Im Moment in Berge 17 Grad, dazu Essen-Oldenburg ebenfalls 17 Grad. Heute am späten Abend ist es bei uns meist grau und stellenweise noch nass. Dazu bleibt die Luft mit rund 15 bis 17 Grad mild. In der Nacht lassen die Schauer nach, später lockert es gebietsweise etwas auf. Der Radio Osnabrück 3-Tage-Trend. Morgen startet oft wolkig, im Tagesverlauf gibt es aber auch freundlichere Abschnitte. Besonders in der Region Osnabrück und im Weser-Ems-Gebiet sind einzelne Schauer und spürbarer Wind möglich. Am Sonntag zeigt sich das Wetter insgesamt freundlicher, mit Sonne und Wolken im Wechsel. Zum Wochenstart bleibt es ruhig, die Höchstwerte liegen dann meist zwischen 17 und 19 Grad.
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3: Hallo liebe Autofahrer, ruhiger und störungsfreier Verkehr im Sendegebiet. Geblitzt wird in Barkum auf der A1, bei Steinfeld auf der Dorfstraße sowie in Vechta auf der Diepholzer Straße. Radio Osnabrück wünscht euch eine gute Fahrt.
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2: Hallo liebe Autofahrer, Vorsicht auf der A30 Bad Oeynhausen Richtung Osnabrück zwischen Bünde und Bruchmühlen. Dort befinden sich Reifenteile auf der Fahrbahn. Außerdem wird geblitzt in Bakum auf der A1, bei Kloppenburg auf der Friesolter Straße sowie in Steinfeld auf der Dorfstraße. Radio Osnabrück wünscht euch eine gute Fahrt.
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1: Ich bin Thomas Brockt. Bei der Fußball-Weltmeisterschaft hat Co-Gastgeber Kanada zum Auftakt unentschieden gespielt. Gegen Bosnien-Herzegowina kamen die Kanadier in Toronto nach Rückstand noch zu einem 1:1. Auch die USA starten in dieser Nacht noch ins Turnier. Um 3 Uhr beginnt in Inglewood südlich von Los Angeles die Partie der Amerikaner gegen Paraguay. 4,24% mehr Rente und geringere Steuern auf Flugtickets. Der Bundesrat hat mehrere Gesetzesvorlagen verabschiedet, die zum Juli in Kraft treten sollen. Bei häuslicher Gewalt sollen Gerichte das Tragen von Fußfesseln anordnen dürfen, um ein Kontaktverbot zu den Opfern durchzusetzen. Und Apotheken erhalten mehr Befugnisse.
2: Apotheken dürfen künftig bei Dauermedikamenten auch ohne Rezept aushelfen, mit der kleinsten Packung zum Selbstzahlerpreis. Außerdem dürfen sie Leistungen zu Vorbeugung und Früherkennung anbieten, etwa für Herz-Kreislauf-Erkrankungen, Diabetes und rund ums Rauchen. Auch können sich Impfwillige künftig nicht nur ihren Peaks gegen Grippe und Corona beim Apotheker abholen, sondern auch Impfungen mit Totimpfstoffen wie etwa Tetanus. Tanja Wagner, Nachrichtenredaktion.
1: Es gibt weitere Erkenntnisse zum Schicksal des gestrandeten Buckelwals in der Ostsee. Neue Sender-Daten zeigen, das Tier hat nach seiner Freisetzung in der Nordsee nur noch wenige Tage gelebt. Das sagte Mecklenburg-Vorpommerns Umweltminister Backhaus in Schwerin. Am 4. oder 5. Tag sei das Tier bereits tot gewesen.
3: Der Wal hatte nach seiner Freilassung offenbar wieder direkt Kurs auf die Ostsee genommen. Meeresbiologen gehen davon aus, dass er gezielt flachere Gewässer suchte. Nicht weil das Tier orientierungslos war, sondern wegen seines schlechten Gesundheitszustands. Für den Weg zurück ins offene Meer reichte die Kraft wohl am Ende nicht mehr. Bis zu seinem Tod legte der Buckelwal noch rund 215 Kilometer zurück. Experten hatten schon vor dem Transport vor den geringen Überlebenschancen gewarnt. Zoe Tassovali, Redaktion.
1: Die Weltraumfirma SpaceX von Elon Musk ist bei ihrem Rekordbörsengang mit einem Plus von gut 11% in den Handel gestartet. Der erste Kurs wurde bei $150 festgestellt, nach einem Ausgabepreis von $135. Musk wird damit durch seine Beteiligungen an SpaceX und dem Elektroautobauer Tesla zum ersten Menschen mit einem Billionenvermögen, zumindest auf dem Papier.
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5: Guten Abend. Im Moment in Osnabrück Sonnenhügel 16 Grad, dazu Kloppenburg 15 Grad. Am späten Abend ziehen noch einzelne Schauer durch, dazu ist es mit rund 15 bis 18 Grad mild und meist grau. In der Nacht beruhigt sich das Wetter etwas, die Wolken lockern stellenweise auf, nur vereinzelt fällt noch etwas Regen im Sendegebiet von Radio Osnabrück. Der Radio Osnabrück 3-Tage-Trend. Morgen geht es in der Region Osnabrück und dem Weser-Ems-Gebiet wechselhaft weiter mit vielen Wolken, zeitweise Regen oder Schauern und spürbarem Wind, vor allem am Nachmittag. Am Sonntag zeigt sich das Wetter freundlicher. Nach einem teils noch nassen Start kommt im Tagesverlauf häufiger die Sonne heraus bei 11 bis 17 Grad. Zum Wochenstart

0: setzt sich das freundliche Bild fort. Dann ist es oft sonnig und insgesamt etwas ruhiger.
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2: Hallo liebe Autofahrer, Vorsicht auf der A30 Osnabrück Richtung Rheine. Zwischen Osnabrück-Nahne und Osnabrück-Sutthausen liegt ein totes Tier auf der Fahrbahn. Außerdem wird geblitzt auf der A1 bei Barkum, auf der Friesolter Straße in Kloppenburg sowie auf der A30 bei Lotte. Radio Osnabrück wünscht euch eine gute und sichere Fahrt.
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1: Hallo liebe Autofahrer, Vorsicht auf der A30 Osnabrück Richtung Rheine, zwischen Osnabrück-Nahne und Osnabrück-Sutthausen. Dort liegt ein totes Tier auf der Fahrbahn. Außerdem wird geblitzt auf der A1 bei Barkum, auf der Friesolter Straße in Kloppenburg sowie auf der A30 bei Lotte. Radio Osnabrück wünscht euch eine gute und sichere Fahrt.
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1: Ich bin Thomas Brockt. Frauen und Kinder besser vor sexueller Gewalt schützen, das war ein zentrales Thema der Justizministerkonferenz in Hamburg. Die Ressortchefs von Bund und Ländern wollen unter anderem längere Verjährungsfristen für schwere Sexualdelikte und schärfere Regeln, um geplante Taten zu verhindern.
2: Konkret soll die Verjährungsfrist für schwere sexuelle Übergriffe von bisher 5 auf 20 Jahre steigen. Außerdem wollen die Justizminister erreichen, dass geplante Sexualstraftaten künftig früher aufliegen, auch dann, wenn sie in Chatgruppen oder auf Online-Plattformen vorbereitet werden. Wer von solchen Plänen erfährt, soll sie künftig melden müssen. Keine Einigung gab es dagegen beim sogenannten nur Ja heißt Ja-Modell. Hier wollen einige Länder das Sexualstrafrecht weiter verschärfen, andere sehen noch Klärungsbedarf. Zoe Tessovali, Nachrichtenredaktion.
1: Apotheken sollen künftig mehr Leistungen wie Impfungen, Vorsorge und Tests anbieten können. Eine entsprechende Reform der schwarz-roten Koalition hat den Bundesrat passiert. Künftig sollen Apotheken unter anderem Angebote zur Vorbeugung und Früherkennung machen, etwa bei Herz-Kreislauf-Erkrankungen, Diabetes oder rund ums Rauchen. Außerdem sollen sie mehr Schutzimpfungen anbieten können. Die Weltraumfirma SpaceX von Elon Musk ist bei ihrem Rekordbörsengang mit einem Plus von gut 11% in den Handel gestartet. Der erste Kurs wurde bei $150 festgestellt, nach einem Ausgabepreis von $135.
3: Die SpaceX-Aktie legt einen Raketenstart hin. Gründer Elon Musk wird damit durch seine Beteiligungen an SpaceX und Tesla zum ersten Menschen mit einem Billionenvermögen, zumindest auf dem Papier. SpaceX verkaufte mehr als 555 Millionen Aktien zu einem Ausgabepreis von $135 pro Stück und nahm damit $75 Milliarden ein. Aus den USA, Tina Eck.
1: Bei der Fußballweltmeisterschaft hat Co-Gastgeber Kanada zum Auftakt unentschieden gespielt. Gegen Bosnien-Herzegowina kamen die Kanadier in Toronto nach Rückstand noch zu einem 1:1. Auch die USA starten in dieser Nacht noch ins Turnier. Um 3 Uhr beginnt in Inglewood südlich von Los Angeles die Partie der Amerikaner gegen Paraguay.
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4: Die Temperatur

0: liegen in Osnabrück-Hellern bei 16 Grad, in Löningen ebenfalls bei 16 Grad. In der Nacht bleibt es oft grau und stellenweise fällt etwas Regen. Die Werte bewegen sich zwischen 14 und 16 Grad. Bis zum Morgen lockert es nach und nach auf. Tagsüber gibt es einen freundlichen Mix aus Wolken und Sonne. Am Teutoburger Wald sind einzelne Schauer möglich, sonst bleibt es meist trocken und es weht zeitweise spürbarer Wind. Am Nachmittag werden meist 16 bis 19 Grad erreicht. Der Drei-Tage-Trend für die Region? Morgen zeigt sich das Wetter freundlich mit Sonne und lockeren Wolken, nur vereinzelt ist ein kurzer Schauer dabei. Am Montag wird es verbreitet sonniger und etwas wärmer. Zum Wochenstart am Dienstag bleibt es insgesamt freundlich, teils aber auch wieder etwas grauer.
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0: Hallo liebe Autofahrer. Auf der A2 Hannover Richtung Braunschweig ist am Kreuz Hannover Ost die Ausfahrt wegen eines Schwertransports gesperrt. Ebenso ist die Überleitung zur A7 Richtung Kassel am Kreuz Hannover Ost aufgrund eines Schwertransports nicht befahrbar, jeweils bis zum 13. Juni 2026 um 5 Uhr morgens. Auf der A33 zwischen Haderberg und Borkloh-Kloster-Ösede besteht in beiden Richtungen Aquaplaning-Gefahr. Die A28 Oldenburg Richtung Bremen ist zwischen Hatten und Hude in beiden Richtungen von Tieren auf der Fahrbahn betroffen. Auf der B4 Lüneburg Richtung Uelzen steht zwischen Lüneburg, Kaltenmoor und Deutsch-Ewan ein defekter PKW auf dem Standstreifen. Außerdem wird geblitzt auf der A1 bei Barkum und auf der Friseuter Straße in Kloppenburg sowie auf der A30 bei Lotte. Radio Osnabrück wünscht euch eine gute Fahrt.
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1: Hallo liebe Autofahrer, Vorsicht auf der A33 Osnabrück Richtung Bielefeld und Bielefeld Richtung Osnabrück. Zwischen Haderberg und Borkloh-Kloster Ösede besteht in beiden Richtungen Aquaplaning-Gefahr. Außerdem wird geblitzt auf der A1 bei Barkum und auf der A30 bei Lotte. In Kloppenburg auf der Friesolter Straße sowie in Emsteck auf der Emstecker Straße. Radio Osnabrück wünscht euch eine gute und sichere Fahrt.
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1: Ich bin Thomas Brock. Wenn ein Deutscher das Kind einer ausländischen Frau anerkennt, kann das Aufenthaltsrechte sichern. Der Bundestag hat nun ein Gesetz verabschiedet, das Betrug mit der Anerkennung solcher Vaterschaften stoppen soll. Künftig muss die Ausländerbehörde dem zustimmen.
2: Im Visier der Gesetzgeber stehen Betrüger, die Vaterschaften für Kinder anerkennen, obwohl sie weder der biologische Vater sind, noch eine Beziehung zur Mutter haben und sich dafür bezahlen lassen. Das kann im Gegenzug Zugang zu Sozialleistungen und Aufenthaltstiteln sichern. In Niedersachsen hatte das ein Mann bei gleich 47 Kindern getan. Ein lukratives und perfides Geschäft, warnt deshalb die Union. Tanja Wagner, Nachrichtenredaktion.
1: Mehr als 3 Monate nach Beginn des Iran-Kriegs rückt ein Abkommen zwischen Washington und Teheran zur Beendigung der Kämpfe in greifbare Nähe. Laut Pakistans Regierung, die zwischen den Konfliktparteien vermittelt, haben sich Vertreter beider Seiten über ein Abkommen verständigt. Pakistan arbeitet nun eng mit den USA und dem Iran zusammen, um die nächsten Schritte zu finalisieren, heißt es. Ein solches Rahmenabkommen würde zunächst vertiefte Verhandlungen um ein mögliches Ende des Kriegs nach sich ziehen. Frauen und Kinder besser vor sexueller Gewalt schützen, das war ein zentrales Thema der Justizministerkonferenz in Hamburg. Die Ressortchefs von Bund und Ländern wollen unter anderem längere Verjährungsfristen für schwere Sexualdelikte und schärfere Regeln, um geplante Taten zu verhindern.
3: Konkret soll die Verjährungsfrist für schwere sexuelle Übergriffe von bisher 5 auf 20 Jahre steigen. Außerdem wollen die Justizminister erreichen, dass geplante Sexualstraftaten künftig früher aufliegen, auch dann, wenn sie in Chatgruppen oder auf Online-Plattformen vorbereitet werden. Wer von solchen Plänen erfährt, soll sie künftig melden müssen. Keine Einigung gab es dagegen beim sogenannten Nur Ja heißt Ja-Modell. Hier wollen einige Länder das Sexualstrafrecht weiter verschärfen, andere sehen noch Klärungsbedarf. Zoe Tessovali, Nachrichtenredaktion.
1: Bei der Fußball-Weltmeisterschaft hat Co-Gastgeber Kanada zum Auftakt unentschieden gespielt. Gegen Bosnien-Herzegowina kamen die Kanadier in Toronto nach Rückstand noch zu einem 1:1. Auch die USA starten in dieser Nacht noch ins Turnier. Um 3 Uhr beginnt in Inglewood südlich von Los Angeles die Partie der Amerikaner gegen Paraguay.
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4: Im Moment in Nordrup 16 Grad, dazu Goldenstedt 14 Grad. In der Nacht bleibt es meist bewölkt und mild mit 14 bis 16 Grad. Einzelne Schauer sind noch möglich. Morgen wechseln sich Sonne und Wolken ab. Am Nachmittag liegen die Temperaturen bei 15 bis 18 Grad und der Wind ist nur leicht spürbar. Im Radio Osnabrück 3-Tage-Trend zeigt sich das Wetter in der Region Osnabrück und im Weser-Ems-Gebiet morgen anfangs noch mit einzelnen Schauern, später wird es freundlicher. Am Montag gibt es insgesamt mehr Sonne und die Temperaturen steigen etwas an. Am Dienstag bleibt es meist freundlich und vielerorts